0: man halt ne, jemanden sehen würde, den man selber unterrichtet hat, später dann eben 32, 36, 38, dann da sehen wir, das wäre wunderbar, das wäre Gänsehaut einfach.
1: Letzter verbliebener Konkurrent für die Region Rhein-Ruhr um die deutsche Olympia-Bewerbung ist München. Die Entscheidung fällt heute ab 13.45 Uhr, die ARD überträgt live. Das war WDR aktuell. Das Wetter in Nordrhein-Westfalen. In der Nacht ist es meist klar. Vereinzelt kann sich Nebel bilden. Es kühlt ab auf 13 bis 3 Grad. Am Tag breiten sich dann wieder Wolken aus. Es bleibt aber meistens trocken. Es ist auch mal die Sonne zu sehen. Die Temperatur steigt in Mahl auf bis zu 21 Grad, in Hagen auf 22 und Pulheim bis 23 Grad. Die Zeit, es ist 2.03 Uhr.
2: Die junge Nacht, wir schauen auf die Straßen. A2 Hannover Richtung Dortmund zwischen Herford, Bad Salzuflen und Ostwestfalen-Lippe, 2 Kilometer Stop and Go. Die A7 Hannover Richtung Kassel ist zwischen Hedemünden und Lutherberg bis auf weiteres wegen Löscharbeiten immer noch gesperrt. Die A7 Fulda Richtung Würzburg ist zwischen Bad Brückenau Wildflecken und Bad Kissingen Obertulbar wegen einer Nachtbaustelle noch bis 7 Uhr gesperrt. Und hier kommen die folgenden Autobahnen. Die sind alle in beiden Richtungen wegen Bauarbeiten gesperrt. Fangen wir an. A1 zwischen Bramsche und Rieste bis Montag 5 Uhr. Der Elbtunnel auf der A7 zwischen Hamburg-Stellingen und Heimfeld bis Montag 5 Uhr. Die A8 zwischen Perl und Merzig-Wellingen bis 5 Uhr. Die A40 zwischen dem Kreuzen Duisburg und Kaiserberg bis zum 5. Oktober. Die A40 zwischen Mülheim-Winkhausen und Heißen bis Montag früh. Die A42 zwischen Herne-Baukau und Krange. Die A45 zwischen Lüdenscheid-Nord und Lüdenscheid bis 8 Uhr. Die A48 zwischen Dreieck Dernbach und Hörgrenzhausen bis Montag früh. Und die A671 zwischen Gustav und Hochheim Süd bis Montag früh auch. Hier die weitere Meldung: A52 Mönchengladbach Richtung Düsseldorf ist zwischen Kreuz Nersen und Kreuz Karst bis Donnerstag früh wegen Bauarbeiten gesperrt. Die A215 Neumünster Richtung Kiel ist zwischen Kreuz Kiel West und Kiel Mitte wegen Bauarbeiten bis Montag 5 Uhr noch gesperrt. Die B54 Siegen Richtung Lüdenscheid ist zwischen Siegenstadt Mitte und Sieghütte nach einem Unfall auch gerade dicht. Und eine haben wir noch: A7 Kassel Richtung Hannover ist zwischen Dreieck Salzgitter und Derneburg Salzgitter wegen einer Nachbaustelle noch bis 6 Uhr gesperrt. That's it.
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2: Mit Sebastian Röpke natürlich auch mit euch. Leute, ihr seid part of the show. Die Nummer hier im Studio ist die 0221-567-89111. Und ich habe Disney Plus, falls ihr das nicht habt, vielleicht kennt ihr jemanden. Und da habe ich jetzt gesehen, endlich der neue Toy Story Film kann jetzt auch gestreamt werden. Ich hatte voll lange überlegt, ob ich dafür ins Kino gehe. Nein, ich gucke ihn jetzt gemütlich auf meinem Sofa. Das ist vielleicht auch das schönste Kino, was ich so kenne. Das ist schon buckelig bei mir, Leute. Taylor Swift hat ja den Song dazu gemacht, I Knew It, I Knew You. Den kriegt ihr jetzt hier in der jungen Nacht der ARD. Der Simo ist hier. Hi!

0: Die junge Nacht, Leute, wir hatten Besuch vom YouTube-Opa, sagen wir mal.
1: Vielen Dank, sehr sympathisch von dir.
0: Ja, Fresh Talk war bei uns im Interview. Der ist einfach 20 Jahre bei YouTube. Wahnsinn, oder? Jetzt hat er eine neue Game-Show, Terrain Battle of the Flags. Und dafür sind er und 10 Creator einfach nach Schottland geflogen.
1: Wir haben zwei identische Dörfer aufgebaut und in diesen Dörfern sind Flaggen. Und die Teams müssen in 3 Tagen es schaffen, möglichst viele Flaggen des Gegners zu erobern. Sie filmen sich dabei selber. Ist richtig schön, ganz neue Kameratechnik verwendet und es ist wirklich großartig geworden.
0: Ja, klingt auch echt schön buckelig, ein bisschen nach Herbst sogar, passt auch. Damit hätte Fresh Torge selber halt nicht gerechnet.
1: Ja, wir waren im Sommer da und wir haben wirklich ein bisschen mit anderen Temperaturen gerechnet. Selbst die Schotten haben gesagt, es ist arschkalt gerade hier.
0: Tüdüm, naja, okay. Und wie viele Flaggen gibt es jetzt, die man erobern muss?
1: Es sind 10 Flaggen, die man erobern muss und es ist wirklich sehr, sehr spannend gewesen. Es wirkt wirklich so, als ob wir das geskriptet hätten. Die haben das ja alles selber gemacht, also wir konnten nichts kontrollieren oder machen und es ist unglaublich spannend geworden am Ende.
0: Boah, ja, wer so mit dabei ist bei der Show Battle of the Flags und wie viel Reality in dem Format ist, darüber sprechen wir hier später noch in der Jungnacht der ARD. Der Sebo ist hier, hi!

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0: halb drei. Hier ist die Junge Nacht der ARD. Wir schauen mal schnell auf die Straßen. A2 Hannover Richtung Dortmund zwischen Erfurt, Uffeln und Ostwestfalen-Lippe. 2 Kilometer Stop and Go. Die A7 Hannover Richtung Kassel ist zwischen Hedemünden und Lutherberg bis auf weiteres wegen Löscharbeiten immer noch gesperrt. Die A7 Fulda Richtung Würzburg ist zwischen Bad Brückenau Wildflecken und Bad Kissingen Obertulbar bis auf weiteres wegen der Nachbaustelle bis 7 Uhr noch gesperrt. Und folgende Autobahnen sind in beiden Richtungen wegen Bauarbeiten gesperrt. A1 zwischen Bramsche und Rieste bis Montag 5 Uhr. Der Elbtunnel auf der A7 zwischen Hamburg-Stellingen und Heimfeld bis Montag 5 Uhr. A8 zwischen Perl und Merzig-Wellingen bis 5 Uhr. Die A40 zwischen den Kreuzen Duisburg und Kaiserberg bis zum 5. Oktober. Die A40 zwischen Mülheim-Winkhausen und Heißen bis Montag früh. Die A42 zwischen Herne-Baukau und Krange. Die A45 zwischen Lüdenscheid-Nord und Lüdenscheid bis 8 Uhr morgens. Die A48 zwischen Dreieck Dernbach und Hörgrenzhausen bis Montag früh und die A671 zwischen Gustavsburg und Hochheim Süd bis Montag früh. Hier die weiteren Meldungen. A52 Mönchengladbach Richtung Düsseldorf ist zwischen Kreuz Nersen und Kreuz Karst bis Donnerstag früh wegen Bauarbeiten gesperrt. Die A215 Neumünster Richtung Kiel ist zwischen Kreuz Kiel West und Kiel Mitte wegen Bauarbeiten bis Montag 5 Uhr noch dicht. Die B54 Siegen Richtung Lüdenscheid ist zwischen Siegenstadt Mitte und Sieghütte nach dem Unfall gerade dicht und die A7 Kassel Richtung Hannover ist zwischen Dreieck Salzgitter und Derneburg-Salzgitter wegen der Nachbaustelle noch bis 6 Uhr gesperrt. Die Umleitung führt hier über die U23. That's it!
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0: Mit Sebastian Röpke, hello, cool, dass ihr dabei seid. Leute, wenn ihr Part of the Show werden wollt, ihr müsst nicht. Ihr könnt auch lurken, es ist gar kein Problem. Einfach zuhören ist voll in Ordnung. Aber wenn ihr denkt, ich möchte ein bisschen mehr Kontakt, weil ich sitze hier gerade alleine und räume auf oder so, oder ich bin in der Nachtschicht und das ist ein bisschen langweilig, gerne reinmelden. 0221 567 89 111. Geht ihr weiter mit Nico Santos' Way of Light und gleich sprechen wir auch weiter mit Fresh Torge zu seinem neuen Format.

0: 3.37 Uhr. 10 Creator in Schottland versuchen, sich Flaggen zu klauen. Ja, das ist das Konzept von Battle of the Flags im neuen Reality-Format von YouTuber Fresh Torge. Wobei, so richtig Reality-mäßig ist es nicht, hat er uns im Interview erzählt. Also es soll nicht so krass Beef geben wie von wegen Fick dich, ich bin Krebs oder so.
1: Genau, genau. Wenn wir Freunde wären, würdest du so einen Scheiß überhaupt nicht machen. Nein, das haben wir ganz bewusst. Klar, die filmen sich selber und es gibt auch mal solche Momente, wo man mal unterschiedlicher Meinung ist, aber die sollen in erster Linie dieses Spiel spielen. Das ist das, was wir sehen wollen, dieses taktische Spiel. Wie komme ich in das Dorf der Gegner? Wie kann ich die Flagge holen? Welche Flagge müssen wir selber beschützen? Und darauf sollten sie sich konzentrieren.
0: Ja, und auf dieses Spiel, da haben wir eben schon mal drauf geschaut, besteht daraus, dass es zwei Dörfer mit zwei Teams gibt, die jeweils ja dem anderen Dorf Flaggen klauen müssen. 10 Creator sind mit dabei, Fresh Torge ist aber nur so der Spielleiter. Was heißt hier nur?
1: Ich bin jetzt 38 und da mache ich sowas nicht mehr. Als ich dann da war und das Ganze gesehen habe, auch wie es aufgebaut war, da hat es mich schon gereizt, das auch zu spielen. Und auch die Creator haben danach gesagt, das hat unglaublich viel Spaß gemacht. Aber ich fand es auch ganz schön, das Ganze zu beobachten.
0: Ja, er ist halt ein bisschen der Babbo von allem, ne? Stattdessen ist zum Beispiel Creator Helge Mark mit dabei oder der YouTuber Carskrafter.
1: Crispy Rob ist noch mit dabei, Starlet Nova ist dabei, Lesan, also viele. Und ich fand das so geil, die haben das auch so ernst genommen. Also das ist so schön, dass die da so in diese Welt eingetaucht sind. Und die waren so verbissen und das macht richtig Spaß, dann zuzuschauen.
0: Ach, Lesan ist auch mit dabei. Oh. Okay, wird geschaut. Die ersten drei Folgen von Terrain, Battle of the Flags, sind draußen in der ZDF-Mediathek oder auch bei YouTube bei Fresh Torge auf seinem Kanal. Und jetzt spiele ich euch den Lieblingssong von meiner Mom. Ich schwöre euch, seit Jahren liebt sie Niles Barkley mit Crazy. Hier ist die junge Nacht. Hi!

2.47 Uhr, ihr hört die Junge Nacht der ARD. Erstmal ein Verkehrshinweis. Die A8 Neunkirchen Richtung Saarlouis, die Sulzbachtalbrücke, die ist gerade gesperrt. Da kommt er jetzt nicht lang. Leute, ich habe neue Musik für euch, die kommt von Tiffany Harris. Und Tiffany Harris kommt aus dem Norden Deutschlands und war auf unserer New Hot Music Playlist, die wir für dieses Jahr rausgesucht haben mit den Artists, wo wir gesagt haben, ah ja, ich glaube, da kommt noch einiges und wenn da was kommt, dann ist es auf jeden Fall gut. Ja, Tiffany Harris habt ihr hier schon mit Vertigo gehört und es hat euch sehr gut gefallen. Da kam immer viel so, ah, der macht mir gute Laune, den finde ich fein. Ja, wir haben nicht schlecht getippt, als wir gesagt haben, ja, das könnte erfolgreich werden, weil ist es auch geworden. Vertigo war sehr erfolgreich und hat sich Tiffany Harris gedacht, komm, ich reich direkt den nächsten nach. Find Me heißt ihr aktueller Track, den gibt's jetzt hier in der Jungen Nacht der ARD. Und verratet mir doch gerne nochmal, seid ihr noch oder schon wach? Nochmal hier im Studio. 0221 56789 111. Hier ist Tiffany Harris.

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1: Die Nachrichten mit Klaus Janssen. Guten Morgen.
2: Man freut sich auf den Tag, dass wir endlich wieder einen deutschen Bewerber für Olympische und Paralympische Spiele küren können.
1: Der Präsident des Deutschen Olympischen Sportbunds, Weikert, fiebert der Olympia-Entscheidung heute entgegen. Entweder die Region Rhein-Ruhr in NRW oder München werden ins Rennen gehen für eine deutsche Olympia-Bewerbung ab 2036. Markus Tepper aus Baden-Baden.
3: Bevor gewählt wird, gibt es noch einmal die Ergebnisse des Prüfberichts. München liegt hier hauchdünn vor Köln-Rhein-Ruhr. Statt aufwendiger Präsentationen wird dann in einem Talkformat noch einmal über die Bewerbungen gesprochen. Danach wird abgestimmt. 141 Stimmen sind zu vergeben. Der Großteil kommt von den olympischen Fachverbänden. Bundespräsident Frank-Walter Steinmeier wird den deutschen Olympiabewerber dann gegen 14.30 Uhr im Kurhaus Baden-Baden verkünden. Zu sehen live in der ARD.
1: In Recklinghausen ist in der Nacht ein Schwertransporter geborgen worden. Der Laster mit einem Windradflügel hatte sich auf der A43 festgefahren und stand dort seit Mittwochabend. Andreas Wiese.
4: Im Kreuz Recklinghausen sind Schranken vor einer maroden Brücke installiert, die für den Schwertransporter zu eng waren. Es ging weder vor noch zurück. So musste die A43 gesperrt werden, um den Lastzug aus seiner Lage zu befreien. Erst gegen 1 Uhr war der Einsatz beendet. Im Rückwärtsgang setzte der fast 100 Meter lange Koloss so weit zurück, bis er vorsichtig auf den Übergang zur A2 fahren konnte. Dort geht die Reise für das Rotorblatt eines Windrads nun weiter.
1: Und auch das ist wichtig. Bundesdigitalminister Wildberger fordert eine stärkere internationale Zusammenarbeit mit der Regulierung von KI. Der Minister sagte den Funke Medien, Unternehmen trügen die Verantwortung dafür, dass ihre Produkte nicht gefährlich werden. In einem Grenzfluss zwischen Kroatien und Slowenien sind 5 Migranten ertrunken. Wie die kroatische Polizei sagt, konnten 5 weitere Menschen noch gerettet werden. Unter den Abgeordneten von CDU und CSU wächst der Widerstand gegen Ex-Fraktionschef Spahn, weil er 2 Sitzungen im Haushaltsausschuss verpasst hat. Er darf jetzt erstmal auf Bewährung im Ausschuss bleiben. In Düsseldorf hat am Abend das erste von 10 Backstreet Boys Konzerten stattgefunden. Den Auftakt der großen Konzertserie im Stadion fanden viele Fans toll.
5: I'll never break you.
6: Man denkt, man ist wieder 16.
7: Das war eine tolle Reise in die Vergangenheit.
8: Mega, es war so toll, ich habe so geweint.
9: Die Stimmung war super, die Show war toll, kann ich absolut empfehlen.
1: Die 10 Shows in Düsseldorf sind die einzigen Europakonzerte der Backstreet Boys. Das war WDR aktuell. Das Wetter in Nordrhein-Westfalen. In der Nacht ist es meist klar. Es kühlt ab auf 13 bis 3 Grad. Am Tag breiten sich dann wieder Wolken aus. Es bleibt aber meist trocken und es ist auch die Sonne zu sehen. Die Temperatur steigt in Remscheid auf 21, in Mönchengladbach auf 22 und in Aachen auf 23 Grad. Es ist 3.03 Uhr.
10: Die junge Nacht, wir schauen auf die Straßen A8 Neunkirchen Richtung Saarlouis, die Sulzbach-Talbrücke, die ist aktuell gerade gesperrt. Die A2 Hannover Richtung Dortmund ist zwischen Herford, Bad Salzuflen und Ostwestfalen-Lippe nicht gesperrt, sondern 2 Kilometer Stop-and-Go immer noch. Gott, habt ihr es gehört? Ich habe mich gerade mit selbst verschluckt. Entschuldigung, die A7 Hannover Richtung Kassel ist zwischen Hedemünden und Lutherberg bis auf Weiteres wegen Löscharbeiten gerade gesperrt. Die A7 Fulda Richtung Würzburg ist zwischen Bad Brückenau Wildflecken und Bad Kissingen Obertulbar bis wegen einer Nachbaustelle bis 7 Uhr noch gesperrt. Und folgende Autobahnen sind in beiden Richtungen wegen Bauarbeiten gerade dicht. A1 zwischen Bramsche und Rieste bis Montag 5 Uhr. Der Elbtunnel auf der A7 zwischen Hamburg-Stellingen und Heimfeld bis Montag 5 Uhr, die A8 zwischen Perl und Merzig-Wellingen bis 5 Uhr, die A40 zwischen den Kreuzen Duisburg und Kaiserberg bis zum 5. Oktober, die A40 zwischen Mülheim-Winkhausen und Heißen bis Montag früh, die A42 zwischen Herne-Baukau und Krange, die A45 zwischen Lüdenscheid-Nord und Lüdenscheid bis 8 Uhr, die A48 zwischen Dreieck-Dernbach und Hörgrenzhausen bis Montag früh und die A671 zwischen Gustavsburg und Hochheim-Süd und das bis Montag früh. Die A52 Mönchengladbach Richtung Düsseldorf ist zwischen Kreuz Nersen und Kreuz Karst bis Donnerstag früh wegen Bauarbeiten gesperrt. Die A215 Neumünster Richtung Kiel ist das, ist zwischen Kreuz Kiel West und Kiel Mitte wegen Bauarbeiten bis Montag 5 Uhr gesperrt. Die B54 Siegen Richtung Lüdenscheid ist zwischen Siegenstadt Mitte und Sieghütte nach einem Unfall gesperrt. Und wir haben noch die A7 Kassel Richtung Hannover, ist zwischen Dreieck Salzgitter und Derneburg Salzgitter wegen der Nachbaustelle noch bis 6 Uhr gesperrt. Die Umleitung führt über die U23. That's it!
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10: Mit Sebastian Röpke, hello, sorry, ey, so viel Verkehrsmeldung ist jedes Mal so, okay. Junge Nachthörer, Jan ist auch mit dabei, hi, grüß dich, ich habe deine Nachricht gelesen. Leute, wenn ihr auch Part of the Show werden wollt, 0221-567-89-111, zum Thema gleich in drei Songs. Ja, Notaufnahme, ne? Wann gehe ich da eigentlich hin? Wenn ich mir so ein bisschen schwindelig ist, vielleicht nicht. Ich hatte so eine Freundin, die meinte auch so, ach, mir geht's so schlecht, ich fühle mich irgendwie so, ich glaube, ich gehe mal in die Notaufnahme. Ich so, weiß nicht jetzt, also ich glaube, die freuen sich nicht, wenn du da auftauchst und sie so, ja, aber jetzt müssen die ja. Ja. Wann jetzt so, wo eine Notaufnahme läuft und wann besser nicht, weil da viel zu viel los ist, klären wir gleich. Hier ist die junge Nacht mit dem Sebo. Hi.

0: 3, 4.
1: 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Nein, mit einer Männergrippe müsst ihr nicht in die Notaufnahme. Leute, fast jede zweite Notaufnahme in Deutschland, die ist überlastet. Das kam bei einer Umfrage der Deutschen Gesellschaft für Notfallmedizin raus. Ja, wir haben deswegen diese Woche mit Julia gesprochen. Die arbeitet in der Notaufnahme als Krankenschwester. Ja, sie hatte gerade auch wieder eine richtig stressige Schicht hinter sich. Und Julia hat uns mal gesagt, woran das unter anderem liegt.
2: Ich würde sagen, die vielen Menschen, die kommen wegen Kleinigkeiten. Also, wenn man seit 2 Wochen irgendeine Beschwerde hat, dann ist man einfach kein Notfall.
1: Alles klar. Ein Problem ist halt auch, dass viele da zu sehr auf Dr. Google hören.
2: Also Google sagt einem eigentlich immer, geh sofort in die Notaufnahme, du bist sterbenskrank. Und ich glaube, vielen Leuten wird es helfen, ja, so ein bisschen sich runterzufahren und erstmal zu gucken, was würde ich jetzt eigentlich machen, wenn es keine Notaufnahme gäbe. Beispielsweise bei einer Grippe.
1: Ja, sowas halt. Julia erklärt uns deshalb jetzt nochmal auf jeden Fall, ja, wann ihr in eine Notaufnahme gehen solltet und wann nicht.
2: Beispielsweise Verkehrsunfälle, definitiv immer, selbst wenn man mit dem Fahrrad stürzt. Wenn man Schmerzen hat, die unaushaltbar sind, die das Leben einschränken. Wenn man Ausfälle hat, also Sprachausfälle, Sehstörungen, einem fehlt ein Körperteil.
1: Ja, also bei fehlenden Körperteilen würde ich auch in die Notaufnahme gehen. Leute, wir gucken gleich nochmal genauer auf dieses Problem, dass die Notaufnahmen immer wieder überlastet sind. Unter anderem, weil nicht alle, die da hinkommen, die also super dringende Beschwerden haben. Wir haben es ja gerade schon gehört, ne? Also mit dem Schnupfen bitte nicht dahin gehen. Ach ja, klären wir gleich vorher für euch Tame Impala mit Loser. Hier ist die Junge Nacht. Hi.

0: Welche Serie ist für euch die Nummer 1, eure absolute Lieblingsserie? Aber nee, eigentlich ist die Frage, die die New York Times jetzt gestellt hat, was ist die beste Serie des 21. Jahrhunderts? Das macht es schon mal ein bisschen schwieriger. Die haben 500 Stars, TV-Persönlichkeiten und ExpertInnen gefragt, ja, was ist denn jetzt so die beste Serie? Und Leute, viel davon habe ich schon gesehen, viel habe ich nicht gesehen. Zum Beispiel 30 Rock lief von 2006 bis 2013, ist auf Platz 8. Game of Thrones habe ich auch immer noch nicht gesehen. Ja, ist auf Platz 6 nur gelandet. Ja, kommen wir mal zu den Top 3. Und auch da ist Gilmore Girls und Buffy nicht mit dabei. Platz 3 Mad Men, Platz 2 The Wire und Platz 1. Die beste Serie des 21. Jahrhunderts laut New York Times Umfrage mit über 500 Leuten ist Breaking Bad. Ja, Mann, Breaking Bad. So gute Serie. Oi. Also, falls ihr die noch nie gesehen habt, oh, ich bin neidisch, weil die ist einfach großartig. Ebenfalls großartig, Macke und The Chainsmokers, in- und auswendig. Was liebe ich diesen Song? Gibt's jetzt hier in der jungen Nacht.
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0: halb vier. Hier ist die junge Nacht. Wir schauen auf die Straßen. A2 Hannover Richtung Dortmund zwischen Herford, Bad Salzuflen und Ostwestfalen-Lippe. 2 Kilometer Stop and Go. Die A7 Hannover Richtung Kassel ist zwischen Hedemünden und Lutherberg. Ja, bis auf weiteres wegen Löscharbeiten gerade gesperrt. Die A7 Fulda Richtung Würzburg ist zwischen Bad Brückenau Wildflecken und Bad Kisslingen Obertulbar wegen einer Nachbaustelle bis 7 Uhr noch gesperrt. Und folgende Autobahnen sind in beiden Richtungen wegen Bauarbeiten gerade aktuell gesperrt. Es ist eine längere Liste. Holt euch einen Kaffee. A1 zwischen Bramsche und Rieste bis Montag 5 Uhr. Der Elbtunnel auf der A7 zwischen Hamburg-Stellingen und Heimfeld bis Montag 5 Uhr. Die A8 zwischen Perl und Merzing-Wellingen bis 5 Uhr. Die A40 zwischen den Kreuzen Duisburg und Kaiserberg bis zum 5. Oktober. Die A40 zwischen Mülheim-Winkhausen und Heißen bis Montag früh. Die A42 zwischen Herne-Baukau und Krange. Die A45 zwischen Lüdenscheid-Nord und Lüdenscheid bis 8 Uhr morgens. Die A48 zwischen Dreieck Dernbach und Hörgrenzhausen bis Montag früh und die A671 zwischen Gustavsburg und Hochheim Süd und das bis Montag früh. Die A52 Mönchengladbach Richtung Düsseldorf ist zwischen Nersen und Kreuz Karst bis Donnerstag früh wegen Bauarbeiten gesperrt. Die A215 Neumünster Richtung Kiel ist zwischen Kreuz Kiel West und Kiel Mitte wegen Bauarbeiten bis Montag 5 Uhr gesperrt. Die B54 Siegen Richtung Lüdenscheid ist zwischen Siegenstadt Mitte und Sieghütte nach einem Unfall auch gerade dicht und die A7 Kassel Richtung Hannover ist zwischen Dreieck Salzgitter und Derneburg Salzgitter wegen der Nachbaustelle noch bis 6 Uhr früh gesperrt. That's it!
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0: Mit Sebastian Röpke, Hallöchen. Ja, wir haben es eben gerade als Thema gehabt. Die New York Times hat 500 Promis und Experten die beste Serie des 21. Jahrhunderts voten lassen. Geworden ist es Breaking Bad. Jetzt kommt ihr. Der Sven hat sich reingemeldet über die 0221-567-89111 und schreibt, Moin Sebo, ja, Breaking Bad ist eine gute Serie. Aber bitte, wie lang war Skyler, die Frau von ihm, schwanger? Gefühlt 3 Staffeln. Grüße aus der Backstube. Ja, ich habe geantwortet, ey, ich glaube, ich habe schon so, es ist so lange her, dass Serie gesehen habe. Ich habe wahnsinnig viel davon vergessen. Ich glaube, ich kann die bald nochmal gucken. Ich freue mich sehr. Ja, und junge Nachthörerin Andrea sagt, die beste Serie aller Zeiten ist Charmed. Hallo? Ja, okay, du hast einen Punkt.

0: Die junge Nacht, gerade haben wir schon mit Julia gesprochen, die arbeitet als Krankenschwester in der Notaufnahme. Ja, den Job macht sie eigentlich gerne, aber sie sagt auch ganz ehrlich.
1: Also ich glaube nicht, dass ich bis zur Rente in diesem Job arbeiten kann, einfach weil es körperlich und ja psychisch zu überlastend ist. Es ist einfach zu viel.
0: Gerade haben wir schon gehört, fast jede zweite Notaufnahme in Deutschland, die ist überlastet. Und Julia hat uns gesagt, bei ihr liegt das leider auch daran, ja, dass manchmal Leute dahin kommen, bei denen die Beschwerden nicht so dringend sind. Ja. Ein anderes Problem ist ja fehlendes Personal. Julia sagt auch, dass es da einiges gibt, was man ändern könnte bei den Notaufnahmen.
1: Also manche Kliniken haben das schon gemacht. Die haben sozusagen einen Hausarzt vor die Klinik geschaltet. Das heißt, der guckt sich vorher die Leute an. Das ist natürlich eine super Sache, weil der kann so Kleinigkeiten wie Schnupfen seit einer Woche kann der schon abarbeiten und schickt uns die richtigen Notfälle durch. Und ich würde halt sehr gerne von der Bundesregierung natürlich nicht die neue Krankenhausreform, denn dann fehlt es einfach an Geld, was wir brauchen für neues Personal.
0: Heißt also, mehr Kohle für Pfleger wäre Julia auf jeden Fall wichtig.
1: 100%. Also mehr Bezahlung, da würden uns alle drüber freuen. Nur klatschend auf dem Balkon, das lockt die Leute nicht an.
0: Fast jede zweite Notaufnahme in Deutschland, die ist überlastet, laut einer Umfrage. Wir haben mit Krankenschwester Julia über mögliche Gründe gesprochen und was man machen kann, damit der Job stressfreier funktioniert bei ihr.
1: Ich hoffe, es bessert sich, aber naja, mal schauen.
0: Ja, Leute, geht nicht für irgendeinen Quatsch in die Notaufnahme. Also wenn ihr, weiß ich nicht, euch den Rücken eingeklemmt habt oder sowas, oder einen Schnupfen habt, dann lieber erstmal zum Hausarzt. Und wenn der sagt, ja, Krankenhaus, so, dann wisst ihr Bescheid. Aber nicht erst in die Notaufnahme rennen und bei Julia dann da stehen und sagen, ja, ich habe so ein Fien im linken Arm. Wobei, das wäre schon schlimm wieder. Also ihr müsst dann natürlich auf jeden Fall vorher gucken, so, was habe ich eigentlich gerade und worauf deutet das hin? Aber wenn ihr die KI fragt, wird die sowieso sagen, ich gebe dir noch 5 Minuten. Leute, neue Musik gibt's jetzt von Mixo, MacLeod, Trettmann und Ufo ist auch noch mit dabei. Abschied nehmen jetzt hier in der Jungnacht.

Also small, nee, machen wir nicht. Medium, auch irgendwie nicht. Grande, ja, das klingt gut. Ariana Grande, we can't be friends. Hier ist die junge Nacht der ARD. 4:10. Leute, ich habe neue Musik für euch, die kommt von Robin Schulz. Take It Slow, in Klammern Bullet, ist nämlich eine neue Interpretation von Watermads ikonischen Clubhit Bullet. Ja, der ist aus dem Jahr 2014. Und die haben sich getroffen und gesagt, komm, make it Robin Schulz, make it 2026. Und hier ist es, Robin Schulz, Watermads.

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1: Die Nachrichten mit Klaus Janssen. Guten Morgen. NRW-Ministerpräsident Wüst blickt mit Spannung auf die Olympia-Entscheidung am heutigen Samstag in Baden-Baden.
2: Dieser Wettbewerb hat uns alle besser gemacht und jetzt soll am Ende der Bessere gewinnen.
1: Neben der Region Köln-Rhein-Ruhr ist noch München im Rennen um die deutsche Olympia-Bewerbung für die Sommerspiele ab 2036. Auf der außerordentlichen Mitgliederversammlung des Deutschen Olympischen Sportbunds wird der Sieger ermittelt.
2: Ich finde, man muss hier überhaupt nicht nervös sein. Es geht um Sport, es geht um fairen Wettbewerb und alle haben gute Bewerbungen abgegeben. Wir eben auch. Und jetzt muss es der Sport entscheiden.
1: Bundespräsident Steinmeier wird die Entscheidung heute verkünden. Das Erste überträgt das Ganze live ab 13.45 Uhr. Nach ihrem Sieg bei der Wahl in Berlin will die Linke mit Grünen und SPD Sondierungsgespräche für eine Regierungsbildung in der Hauptstadt führen. Das haben die Delegierten auf einem Parteitag mit breiter Mehrheit beschlossen. Aus Berlin berichtet Bastian Schöbel.
3: Die Bundesvorsitzende der Linken, Ines Schwertner, mahnte allerdings auch eindringlich, die Chance auf das Rote Rathaus nicht durch eigene Fehler zu gefährden. Die Linke müsse nun zeigen, so Schwertner, dass sie regieren kann. Spitzenkandidatin Elif Eralp, die Berlins nächste regierende Bürgermeisterin werden könnte, wies erneut den Vorwurf zurück, ihre Partei sei im Kern antisemitisch. Sie versprach, Berlins jüdische Gemeinschaft zu stärken und gegen den Judenhass vorzugehen. Die Grünen teilten noch am Freitagabend mit, sie stünden für Sondierungsgespräche bereit.
1: Und auch das ist Thema. VW und Audi rufen deutschlandweit knapp 1 Million Autos wegen Sicherheitsmängeln zurück. Bei ihnen droht ein Ausfall der Lenkung. Die Backstreet Boys haben am Abend ihre Konzertserie in Düsseldorf eröffnet. Die 90er-Jahre-Boyband ist für 10 Stadionkonzerte dort. Rund 450.000 Tickets wurden verkauft. Die A43 bei Recklinghausen ist wieder frei. In der Nacht ist dort ein Schwertransporter geborgen worden, der seit Mittwochabend festsaß. Er hatte einen großen Windradflügel geladen. Heute vor 80 Jahren ist die erste Tim und Struppi-Ausgabe erschienen. Die Figuren hatte der belgische Zeichner Hergé schon 1929 erfunden, aber erst nach dem Zweiten Weltkrieg bekamen sie ihr eigenes Comic-Magazin.
4: Jedes Kind möchte wie Tim sein. Kinder können sich mit Tim total identifizieren. Das ist, glaube ich, einer der wichtigsten Gründe für seinen Erfolg.
1: Hergé hat mit Tim und Struppi zwei der bekanntesten Figuren der Comicgeschichte erschaffen. Die Comics wurden in über 80 Sprachen übersetzt und sind weit über 200 Millionen Mal verkauft worden. Das war WDR aktuell. Das Wetter in Nordrhein-Westfalen. In der Nacht ist es noch meist klar. Vereinzelt kann sich Nebel bilden bei 13 bis 3 Grad. Am Tag breiten sich wieder Wolken aus. Es bleibt aber meist trocken. Zeitweise ist auch die Sonne zu sehen. Bei bis zu 21 Grad in Gütersloh, 22 in Attendorn und bis zu 23 Grad in Wesseling. Es ist 4.03 Uhr.
5: Die junge Nacht, wir schauen auf die Straßen. Die A5 Kassel Richtung Frankfurt ist zwischen Grünberg und Reichskirchener Dreieck nach einem Unfall gerade dicht. Die A7 Hannover Richtung Kassel ist zwischen Hedemünden und Lutherberg bis auf Weiteres wegen Löscharbeiten gesperrt. Die A7 Fulda Richtung Würzburg ist zwischen Bad Brückenau Wildflecken und Bad Kissingen Obertulbar wegen einer Nachbaustelle bis 7 Uhr gesperrt. Die A24 Berlin Richtung Hamburg ist zwischen Mayenburg und Putzlitz nach einem Unfall auch gerade gesperrt, dadurch staut es sich da auch schon. Und folgende Autobahnen sind in beiden Richtungen wegen Bauarbeiten gesperrt. Hier eine längere Liste. A1 zwischen Bramsche und Rieste bis Montag 5 Uhr. Der Elbtunnel auf der A7 zwischen Hamburg-Stellingen und Heimfeld bis Montag 5 Uhr. A8 zwischen Perl und Merzig-Wellingen bis 5 Uhr. Die A40 zwischen dem Kreuzen Duisburg und Kaiserberg bis zum 5. Oktober. Die A40 zwischen Mülheim-Winkhausen und Heißen bis Montag früh. Die A42 zwischen Herne-Baukau und Krange. Die A45 zwischen Lüdenscheid-Nord und Lüdenscheid bis 8 Uhr. Die A48 zwischen Dreieck-Dernbach und Hörgrenzhausen bis Montag früh. Und die A671 zwischen Gustavsburg und Hochheim-Süd bis Montag früh. Hier die weiteren Sperrungen und Baustellen. Die A52 Mönchengladbach Richtung Düsseldorf ist zwischen Kreuz Nersen und Kreuz Kars bis Donnerstag früh wegen Bauarbeiten noch gesperrt. Die A215 Neumünster Richtung Kiel ist zwischen Kreuz Kiel-West und Kiel-Mitte wegen Bauarbeiten auch bis Montag 5 Uhr noch gesperrt. Und die A7 Kassel Richtung Hannover ist zwischen Dreieck Salzgitter und Derneburg Salzgitter wegen der Nachbaustelle bis 6 Uhr gesperrt. Die Umleitung führt über die U23. That's it!
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5: Mit Sebastian Röpke, natürlich auch mit euch, Leute. Wie geht's euch? Nummer hier im Studio 0221 567 89 111. Direkt weiter hier mit Teddy Swims, Mr. Know It All. Bei so viel Verkehrsmeldung will ich euch jetzt nicht zulabern. Ihr wollt Musik hören? Haltet durch in der Nachtschicht und gerne mal reinmelden. Seid ihr noch wach oder schon? Der Sebus hier. Hi!

4:14 Uhr, hier ist die Junge Nacht der ARD am Samstag, jetzt mit neuer Musik. Ich habe am Freitag kommt ja immer neue Musik raus und ich habe mir diese New Music Friday Playlist komplett reingegeben und habe gesehen, oh, die Sugar Babes haben was Neues. Ist leider nicht so catchy. Naja, oh, schon.

Mantis hat auch was Neues. Warum steht denn da in Klammern hinter 2016 Demo? Ja, unter den Fans der Mantis Army, so heißen die, ja wirklich, hat der Song schon eine längere Geschichte. Der wurde nämlich ursprünglich im Jahr 2016 während der Session zum Illuminate-Album aufgenommen, schaffte es damals aber nicht drauf. Und am 6. April 2019, also ein paar Jährchen später, leakte die Demo dann erstmal, wurde also komplett geleakt im Internet und hat sich seitdem halt zu so... ja, einen so der begehrtesten unveröffentlichten Fan-Favoriten-Songs überhaupt entwickelt. Ja, der Song wurde jetzt anlässlich des 10-jährigen Jubiläums vom Illuminate-Album aus dem Archiv rausgeholt. Ja, und von dem Album gibt es nämlich eine neue digitale Deluxe-Version. Und mit dabei ist halt dieser Diamant aus 2016. Shawn Mendes' Cold in California gibt's jetzt ganz frisch mit so ein bisschen Staub drauf. Hier ist die junge Nacht der ARD.

0: 4.22 Uhr, hier hört die Junge Nacht der ARD. Leute, wir haben feinste Retro-Ware in der ARD-Mediathek entdeckt. Ja, da gab es eine Sendung, nämlich Berlin, Schicksalsjahre einer Stadt. Und da wurde im Speziellen das Jahr 1997 in den Mittelpunkt gerückt. Ja, absoluter Hype damals. Etwas, das viele von uns vielleicht damals auch hatten, ein kleines elektronisches Spielzeug, mit dem jeder was anfangen konnte. Wobei, wenn man jetzt die Leute hört bei der Umfrage, ich weiß nicht, ob wirklich jeder was damit anfangen konnte.
1: Und dann tauchen überall diese piepsenden Robo-Eier auf. 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
2: Ja, irgend so was Japanisches vielleicht.
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0: Halb fünf, hier ist die junge Nacht. Wir schauen auf die Straßen. Verzeihung. Die A7 Fulda Richtung Würzburg ist zwischen Bad Brückenau, Wildflecken und Bad Kissingen, Obertulbar. Ja, wegen der Nachbaustelle noch bis 7 Uhr gesperrt. Die A24 Berlin Richtung Hamburg ist zwischen Mainburg und Putzlitz nach einem Unfall gesperrt. Dadurch staut es sich auch schon. Und folgende Autobahnen sind in beiden Richtungen wegen Bauarbeiten gesperrt. Hier folgt jetzt eine längere Liste. A1 zwischen Bramsche und Rieste bis Montag 5 Uhr. Der Elbtunnel auf der A7 zwischen Hamburg-Stellingen und Heimfeld bis Montag 5 Uhr. A8 zwischen Perl und Merzig-Wellingen bis 5 Uhr. Die A40 zwischen den Kreuzen Duisburg und Kaiserberg bis zum 5. Oktober. Die A40 zwischen Mülheim-Winkhausen und Heißen bis Montag früh. Die A42 zwischen Herne-Baukau und Krange. Die A45 zwischen Lüdenscheid-Nord und Lüdenscheid bis 8 Uhr. Die A48 zwischen Dreieck-Dernbach und Hörgrenzhausen bis Montag früh. Und die A671 zwischen Gustavsburg und Hochheim-Süd bis Montag früh. Die sind alle in beiden Richtungen wegen Bauarbeiten gesperrt. Hier die weitere Meldung. A52 Mönchengladbach Richtung Düsseldorf ist zwischen dem Kreuz Nersen und Kreuz Karst bis Donnerstag früh wegen Bauarbeiten gesperrt. Aber halt da nur einseitig, ne? Ihr checkt. Die A215 Neumünster Richtung Kiel ist zwischen Kreuz Kiel West und Kiel Mitte wegen Bauarbeiten bis Montag 5 Uhr gesperrt. Und die A7 Kassel Richtung Hannover ist zwischen Dreieck Salzgitter und Derneburg Salzgitter wegen der Nachbaustelle bis 6 Uhr gesperrt. Die Umleitung führt über die U23. That's it!
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0: Mit Sebastian Röpke, hello, hello. Nummer hier im Studio ist die 0221 567 89111. Ja, in der Nachricht bekommen, moin Sebo, du machst das super mit den Verkehrsnachrichten. Wie wär's mit den Meldungen aus ganz Europa? Liebe Grüße, Frank. Schöne Idee, ja. Es sind sehr viele Sperrungen gerade. Es tut mir doch auch leid. Och man, ja, also Frage an euch. Warum seid ihr wach? Seid ihr noch wach? Seid ihr schon wach? Nummer hier im Studio 0221 567 89111. Da hat der Chris sich auch gemeldet.
2: Ob ich noch wach bin oder schon wach bin, ich würde sagen schon, das allerdings seit gut einer Stunde. Ich bin gerade auf dem Transit nach Nürnberg runter zur Retro Gamescon in Nürnberg, um dort Freunde, Gleichgesinnte und andere Creator zu treffen. Und ja, ich wünsche euch auf jeden Fall einen schönen Tag und ein schönes Wochenende. Lasst euch nicht ärgern. Viele Grüße von mir, dem Christopher oder auch Game Collector 986.
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0: Das ist richtig. Moving to the Sun heißt der Track. 4.38 Uhr hört die Junge nach der ARD. Leute, ich sammle ja immer wieder neue Wörter in meinem Sprachgebrauch. Encore ist so eins, das aktuell neu dazugekommen ist. Encore, übersetzt, Zugabe. Ja, weil Taylor Swift die Album Life of a Showgirl nochmal rausgebracht hat mit 4 neuen Songs drauf und hat es dann halt Life of a Showgirl Encore genannt. Ja, jetzt gibt's noch so ein neues Encore. Absolute Gänsehose. Die Zugabe zu Avengers Endgame. Also der Film ist ja eigentlich von 2019 und seit dieser Woche ist er nochmal im Kino mit 4 Minuten, 9 Szenen und auch einem anderen Ende. Ja, deswegen Encore. Da ist von mir schon mal der Hinweis, ein bisschen aufpassen beim Scrollen im Internet. Es gibt schon sehr viele Leaks online. Fragt ihr euch, hey, warum doch mal den Film ins Kino bringen? Ja, liegt daran.
1: Es kommt etwas. Etwas, das wir womöglich nicht aufhalten können.
0: Ja, Avengers Doomsday ist nämlich die offizielle Fortsetzung zu Endgame und am 16. Dezember kommt der nämlich neu raus. Oh ja, wow, Leute. Hier ist die junge Nacht, hi.

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1: 4:48, 10 vor 5, Leute, hier ist die junge Nacht der ARD. Ich habe neue Musik für euch, die kommt von Dati, Take Me There heißt der Track. Und ja, worum geht es, frage ich mich ja immer, damit ich den Song mehr fühlen kann. Es geht um Sehnsucht, Intimität und den Wunsch, der Realität zu entfliehen. Alle drei Sachen gemeinsam, sehr schön. Take Me There, Dati, ganz frisch auf der Playlist der jungen Nacht der ARD.

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1: Die Nachrichten mit Klaus Janssen. Guten Morgen. CDU-Politiker Jens Spahn aus dem Münsterland steht in seiner Bundestagsfraktion unter Druck. Grund: Der frühere Fraktionschef und Gesundheitsminister soll 2 Ausschusssitzungen im Bundestag verpasst haben. Philipp Kunschner, WDR Berlin.
2: Nach Angaben von Ausschussmitgliedern hatte Spahn erklärt, sein Kind sei krank. Gleichzeitig wurde ein Foto öffentlich, das Spahn mit seiner Familie auf Sardinien zeigt. Zahlreiche Abgeordnete sehen deswegen die Glaubwürdigkeit der CDU weiter beschädigt. Nach Informationen des ARD-Hauptstadtstudios sollen die Mitglieder von CDU und CSU im Haushaltsausschuss gestern den Rauswurf von Spahn gefordert haben. Darüber wurde heute in einer weiteren Sitzung gesprochen. Das Ergebnis: Jens Spahn darf zwar im Ausschuss bleiben, bis Dezember gilt aber eine Bewährung.
1: In Paris hat Papst Leo XIV. Zu 80.000 jungen Menschen im Stade de France gesprochen. Er rief dazu auf, mit Verstand auf technologische und digitale Umbrüche zu reagieren und die Menschlichkeit zu bewahren. Davor hatte er sich unter anderem mit Präsident Macron getroffen. Anna Giordano, WDR Paris.
3: Am Vormittag besucht er ein Zentrum für Migranten und Geflüchtete im Norden von Paris. Anschließend trifft er unter anderem erwachsene Neugetaufte. Am Nachmittag findet dann die größte Messe seines Frankreich-Besuches statt. Auf der Place de la Concorde werden rund 600.000 Gläubige erwartet. Am Abend reist Leo XIV. Weiter in den französischen Marienwallfahrtsort Lourdes.
1: Und auch das ist wichtig. Heute entscheidet sich, ob sich die Region Köln-Rhein-Ruhr oder München für die Olympische Sommerspiele ab 2036 bewerben darf. Die Entscheidung wird ab 13.45 Uhr live in der ARD übertragen. Der Streit zwischen US-Präsident Trump und unabhängigen Medien geht weiter. Der Sender CNN darf eine Reise von Trump nicht begleiten. Der Zugang wurde laut CNN ohne Angabe von Gründen gestrichen. Die Bahn teilt mit, dass der Großraum Gelsenkirchen aktuell nicht befahrbar ist. Der Grund sei Vandalismus. In der Folge könne es zu Verspätungen, Teilausfällen oder Ausfällen im Bereich Gelsenkirchen kommen. In Düsseldorf hat am Abend das erste von 10 Backstreet Boys Konzerten stattgefunden. Den Auftakt der großen Konzertserie im Stadion fanden viele Fans toll.
4: Mega gut, geile Show. Alte Männer, aber trotzdem geil. Ja, sie sind alt, aber sind fair auch.
5: Die waren sehr abrupt weg gewesen. Auf einmal, puff, waren sie weg.
6: Wir sind mit denen groß geworden. Super, mega, war toll, wirklich klasse.
1: Rund 450.000 Tickets wurden verkauft. Das war WDR aktuell. Das Wetter in Nordrhein-Westfalen: In der Nacht ist es meist klar, vereinzelt kann sich Nebel bilden. Es kühlt ab auf 13 bis 3 Grad. Am Tag breiten sich dann Wolken aus, es bleibt aber meist trocken. Die Temperaturen in Recklinghausen bis 21, Wermelskirchen 22 und Kerpen bis zu 23 Grad. Es ist 5.03 Uhr.
7: Die junge Nacht, wir schauen auf die Straßen. Die A7 Fulda Richtung Würzburg ist zwischen Bad Brückenau Wildflecken und Bad Kissingen Obertulbar wegen einer Nachbaustelle noch bis 7 Uhr gesperrt. Die A24 Berlin Richtung Hamburg ist zwischen Mainburg und Putzlitz nach einem Unfall auch gerade dicht. Und folgende Autobahnen sind in beiden Richtungen wegen Bauarbeiten gesperrt. Hier folgt eine längere Liste. A1 zwischen Bramsche und Rieste bis Montag 5 Uhr. Der Elbtunnel auf der A7 zwischen Hamburg-Stellingen und Heimfeld bis Montag 5 Uhr. Die A8 zwischen Perl und Merzingen-Wellingen bis 5 Uhr. Die A40 zwischen den Kreuzen Duisburg und Kaiserberg bis zum 5. Oktober. Die A40 zwischen Mülheim-Winkhausen und Heißen bis Montag früh. Die A42 zwischen Herne-Baukau und Krange. Die A45 zwischen Lüdenscheid-Nord und Lüdenscheid bis 8 Uhr morgens. Die A48 zwischen Dreieck-Dernbach und Hörgrenzhausen bis Montag früh. Und die A671 zwischen Gustavsburg und Hochheim-Süd bis Montag früh. Das waren die Autobahnen, die in beiden Richtungen gesperrt sind. Hier kommen die einzelnen Sperrungen. Die A52 Mönchengladbach Richtung Düsseldorf ist zwischen Kreuz Nersen und Kreuz Karst bis Donnerstag früh wegen Bauarbeiten gesperrt. Die A215 Neumünster Richtung Kiel ist zwischen Kreuz Kiel West und Kiel Mitte wegen Bauarbeiten bis Montag 5 Uhr gesperrt. Und die A7 Kassel Richtung Hannover ist zwischen Dreieck Salzgitter und Derneburg Salzgitter wegen der Nachbaustelle noch bis 6 Uhr gesperrt. Die Umleitung führt über die U23. That's it!
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7: Mit Sebastian Röpke, natürlich auch mit euch. Nochmal hier ins Studio. 0221 567 89111. Laura Sophie hat sich gemeldet und gesagt, nur noch eine Stunde. Weil wir haben heute gemeinsam um 6 Uhr Feierabend. Ja, sowas verbindet, oder? Ja. Leute, wie geht's euch? Gerne mal reinmelden. 0221 567 89111. Seid ihr noch oder schon wach? Jetzt erstmal Nina Chuba, Vater Morgana. Der Sebo ist hier. Hi!
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0: Hier ist die junge Nacht der ARD. Leute, ihr habt es bei uns schon gehört. Die New York Times hat ja die beste Serie des 21. Jahrhunderts voten lassen. Ja, es ist Breaking Bad geworden, aber es ist das Jahr der richtig guten deutschen Serien. Das sagt junge Nacht-Reporterin Annika Wasenmüller. Four Block Zero ist nämlich rausgekommen und soll auch richtig gut sein. Die Originalserie Four Blocks hat ja damals alles abgeräumt. Jetzt gibt's die Vorgeschichte des Clans in Four Block Zero. Spielt in den 90ern. Annika, was sehen wir da genau?
1: Wir sehen, wer Drogenboss Tony vorher war, Ali Hamadi. Und das ist einfach ein ganz liebender großer Bruder, der mit seinen Geschwistern, seinem Papa und seiner Oma aus dem Libanon flieht und in Berlin aufwächst. Ist ein charmanter Typ, der Träume hat und nichts falsch machen will, aber...
2: Die wollen uns nicht. Auch wenn wir alles richtig machen. Wir sind nie genug.
1: Ja, Ali und seine Familie, die werden immer wieder mit Rassismus konfrontiert und nach

0: nachdem der Onkel aus dem libanesischen Gefängnis nach Deutschland kommt. Da starten dann so allmählich die kriminellen Machenschaften der Familie Hamadi.
1: Glaubst du, das kommt jetzt wirklich auch an das Original Four Blocks ran?
0: Ich habe Four Blocks Zero geliebt. Also ich bin richtig, richtig doll überzeugt. Es ist ein ultra gutes Casting, ganz, ganz tolle Musik, heftige Szenen und vor allem ganz viele Newcomer, die wirklich einfach einen verdammt guten Job machen. Four Blocks Zero hat jetzt natürlich nicht Gangster-Geschichten neu erfunden. Das ist halt so eine klassische Geschichte mit einer Abwärtsspirale. Aber unfassbar gut gemacht. Man ist richtig hooked und ich hoffe sehr, sehr doll, dass nach den 8 Folgen jetzt auf jeden Fall noch eine Staffel kommt.
1: Da drücke ich die Däumchen für dich mit. Four Blocks Zero könnt ihr ab jetzt bei HBO Max euch reinziehen. Und hier im Radio könnt ihr euch Dermot Kennedy reinziehen. Power over me. Hier ist die junge Nacht der ARD am Samstag. Hi!

5:21 Uhr haben wir es gleich hier, die junge Nacht der ARD und das am Samstag. Gumo, schön, dass ihr schon wach seid. Danke für eure Nachrichten. Leute, ich habe jetzt Nico Santos für euch mit Why Don't You Stay. Mag den Track sehr gerne, aber immer wenn ich Nico Santos hier in der Playlist sehe, bin ich immer so, es erinnert mich an diesen einen Moment, wo der zum Interview bei uns zu Gast war und ich saß halt vor der Scheibe und habe zugeschaut, weil ich da irgendwie Redaktionsdienst hatte. Und seine Freundin war mit dabei und fragte mich dann, ob ich irgendwie einen Tipp hätte für ein Restaurant, wo die gleich noch essen gehen könnten. Und ich bin nicht so der Restaurant-Essengeher-Mensch. Und ich war so richtig aufgeschmissen und ich war so, schlag jetzt nicht deine Lieblingsdönerbude vor, die halten dich für den letzten Idioten. Und da habe ich, glaube ich, irgendwas schnell rausgesucht und gesagt, hier, das

0: passiert nichts mehr, ne? Okay. So, jetzt ist es 5:30, Leute. Hier ist die junge Nacht. Wir schauen auf die Straßen. Die A7 Fulda Richtung Würzburg ist zwischen Bad Brückenau, Wildflecken und Bad Kissingen Obertulbar wegen einer Nachbaustelle bis 7 Uhr gesperrt. Und folgende Autobahnen sind in beiden Richtungen wegen Bauarbeiten gesperrt. Es folgt eine längere Liste. A1 zwischen Bramsche und Rieste bis Montag 5 Uhr. Der Elbtunnel auf der A7 zwischen Hamburg-Stellingen und Heimfeld bis Montag 5 Uhr. A8 zwischen Perl und Merzig-Wellingen bis 5 Uhr. A40 zwischen den Kreuzen Duisburg und Kaiserberg bis zum 5. Oktober. A40 zwischen Mülheim-Winkhausen und Heißen bis Montag früh. Die A42 zwischen Herne-Baukau und Krange. Die A45 zwischen Lüdenscheid-Nord und Lüdenscheid bis 8 Uhr. Die A48 zwischen Dreieck-Dernbach und Hörgrenzhausen bis Montag früh. Und die A671 zwischen Gustavsburg und Hochheim-Süd und das bis Montag früh. Das waren die Sperrungen mit Sperrung in beiden Richtungen. Hier kommen die einzelnen. Die A52 Mönchengladbach Richtung Düsseldorf ist zwischen Kreuz Nersen und Kreuz Karst bis Donnerstag früh wegen Bauarbeiten gesperrt. Und die A7 Kassel Richtung Hannover ist zwischen Dreieck Salzgitter und Derneburg Salzgitter wegen der Nachbaustelle bis 6 Uhr früh gesperrt. Die Umleitung führt über die U23. That's it!
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0: Mit Sebastian Röpke, hello, willkommen im Samstag, Leute. Wie geht es euch? Seid ihr noch wach? Seid ihr schon wach? Gerne mal reinmelden. Nummer ins Studio 0221-567-89111. Leute, die Eras-Tour von Taylor Swift habe ich sehr gefeiert und haben mir dann aber auch gedacht, oh, das wäre so geil, wenn das auch andere Künstler machen würden. Und für mich auf Wunschliste Platz Nummer 1, Justin Bieber. Eine Eras-Tour von Justin Bieber. Ach, der hatte so viele Phasen in seiner Karriere. Eine davon war diese hier. Justin Bieber, Nicki Minaj, Beauty and the Beat. Hier ist die junge Nacht. Willkommen im Wochenende.

0: 5.39 Uhr. Ach komm, 20 vor 6 ist Jung und Nacht der ARD. Camping, ne? Bar, absolut null meins. Also wir waren mal campen und das war, glaube ich, in den Niederlanden. Und dann hat man da so am Strand in so einer Düne gecampt. Das war irgendwie ganz geil, aber ab 8 Uhr morgens brüllend heiß in diesem Zelt. Und ich war so, na, das stützt ja auch nicht gut vor der Sonne. Ah ja, gar nicht drüber nachgedacht. Und wir waren am Abend vorher sehr lange wach. Und ich war so, cool, in so einem Zelt kann man überhaupt nicht auspennen. Naja, aber ich verpasse beim Camping auf jeden Fall was. Zum Beispiel die auffallend gut gelaunte Camperin, die uns auf dem YouTube-Kanal von ARD Reisen aufgefallen ist. Ja, ich würde sagen, da sagen wir doch einfach mal freundlich Moin.
1: Moin.
2: Grüß dich.
1: Moin.
2: Der Friso.
3: Tina.
2: Der Lukas. Wir drehen hier einen Film, du, gerade. Übers Camping.
3: Ist nicht wahr.
2: Doch, ist wahr. So. Du siehst ein bisschen gestresst aus. Was ist los?
3: Nee, ich bin überhaupt nicht gestresst. Ich bin schon Knülle.
4: Was?
3: Ich hab noch nicht gefrühstückt.
2: Oh, kenn ich.
3: Nee, Hefekur, ne? Also macht schön von innen und außen.
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spielt er jetzt schon die Rausschmeißer-Songs? Was hier los? Die junge Nacht der ARD ist hier. Nee, das wäre Toto mit Afrika gewesen, Leute. Dann hätte ich gewusst, alles klar, er möchte, dass wir gehen. Nein, nein, nein, aber so langsam geht diese Sendung dem Ende entgegen. Tim hat auch schon geschrieben, gute Nacht, Sebi. Ich mach gleich Feierabend und du hoffentlich auch. Alle Kunden mit frischen Blumen aus Holland beliefert. Jetzt noch zurück zum Umschlagplatz, den Wagen aufräumen und dann Sleeping. Grüße aus Niedersachsen. Ja, happy Feierabend, mein Lieber. Ich mache jetzt hier noch so 3 Songs würde ich noch machen, glaube ich. Und dann mache ich auch Feierabend. Dann fahre ich auch zum Umschlagplatz, räume da meinen Wagen auf, der nicht existiert, und mache dann Sleeping.

Tracy Abrams. Look at my life. Ganz frisch auf der Playlist der Jungen Nacht. Junge Nachthörerin Laura Sophie schreibt, das Beste kommt zum Schluss, also musst du mich vorlesen. Ahaha, habe ich gemacht. Ja, Schluss, hier ist Schluss. Macht's gut, bis kommende Nacht.

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1: Es ist 6 Uhr, hier ist Julian Cooper. Heute Nachmittag fällt die Entscheidung, welche Region geht für Deutschland ins Rennen um Olympia ab 2036? NRW mit Rhein-Ruhr oder München? Bei einer ersten Bewertung diese Woche lag München ganz knapp vorne. Wie Olympia in NRW aussehen würde, sagt 1Live-Reporter Timo Rudolf.
2: 15 Städte in NRW würden dazugehören, Köln als Haupt-Olympiastadt und dann noch zum Beispiel Leverkusen und Dortmund für Fußball und Gelsenkirchen soll in der Arena auf Schalke Schwimmwettbewerbe austragen. Rund um Rhein und Ruhr würden die Sommerspiele dann, das ist zumindest die Hoffnung, auch für eine gute Stimmung allgemein sorgen und Werbung für Sportvereine machen. Es gibt noch einen zweiten Bewerber aus Deutschland, das ist München. Die Stadt wirbt unter anderem damit, dass es zwischen den Eventstätten kurze Wege geben würde.
1: Heute Mittag legen Sportvertreter fest, wer für Deutschland ins Rennen geht. Ein Ergebnis gibt es etwa gegen 14 Uhr. Wer gerade rund um Gelsenkirchen mit dem Zug fahren will, muss umplanen. Gerade geht nichts, der Großraum ist gesperrt. Die Bahn sagt, es wurden wieder Kabel geklaut. Die braucht die Bahn für Signale und Weichen. Viele Züge fallen aus oder haben Verspätung. Alle Bahnen zwischen Köln und Dortmund werden zum Beispiel über Wuppertal umgeleitet. In NRW wird's nochmal richtig warm am Wochenende. Bis zu 27 Grad sind morgen drin. Im Südwesten von Deutschland werden sogar die 30 Grad geknackt. Wetterexperten sagen, für Ende September ist das ungewöhnlich warm, aber kein Rekord. Ein Mensa-Essen für 1 Euro hätten wohl auch in NRW viele gern. In Frankreich sorgt genau dieses Angebot gerade für Probleme. Seit Semesterbeginn wurden dort fast 50% mehr Essen rausgegeben als vor einem Jahr. Vor vielen Mensen gibt es lange Schlangen, sodass man nicht reinkommt. Und Mitarbeitende sagen, dass sie zu viel arbeiten müssen.
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1: Heute geht's oft mit Sonne los, später ziehen Richtung Norden von NRW ein paar mehr Wolken rein, es bleibt aber meistens trocken. Dazu gibt's diese Temperaturen in Xanten und Bielefeld bis 21 Grad, in Brilon 22 und in Bergheim und Nümbrecht bis 23 Grad. Morgen teilweise erst wolkig, danach schafft's aber überall die Sonne durch und dann wird's auch richtig warm, 20 bis 27 Grad. Montag sogar bis 28 Grad mit Sonne und ein paar lockeren Wolken. Und da gibt's keine Staus, aber es ist einiges gesperrt in beiden Richtungen wegen Bauarbeiten. Sorry, Lennart, dauert jetzt ein bisschen. Gesperrt
3: ist die,
1: sehr gut. Ist die A1 zwischen Bramsche und Rieste bis Montag früh. Die A40 zwischen Kreuzen Duisburg und Kaiserberg ist bis 5. Oktober gesperrt. Die A40 ist dicht zwischen Mülheim-Winkhausen und Heißen bis Montag früh. Die A42 zwischen Herne-Baukau und Kranger bis Dienstag früh. Aktuell gesperrt ist die A45 zwischen Lüdenscheid-Nord und Lüdenscheid bis 8 Uhr. Und gesperrt ist auch die A52 Richtung Düsseldorf zwischen den Kreuzen Nersen und Karst bis Donnerstag früh.
3: So, das war's?
1: Das war's, du darfst.
3: Alles klar.
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3: Guten Morgen.
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3: Dann mach ich's kurz. Aha, aha.

Nein, das bin nicht ich. Das gehört noch zum Song. Justin Timberlake, gerade gehört Cry Me A River in 1 Live. Oder wie wir auf Deutsch sagen würden, heul doch. Heul doch, Justin Timberlake. Justin Timberlake mit heul doch. Ich habe mal so in so einem Seminar gelernt, das Seminar hieß Moderieren im Radio. Da habe ich gelernt, Ironie ist super schwierig im Radio so rauszuhören, wenn man Radio hört. Deswegen hier der Hinweis, wenn jemand im Radio sagt, heul doch, es ist wahrscheinlich Ironie. Aber ich sage euch, was keine Ironie ist. Hier ist 1 Live, es ist, was haben wir, 13 Minuten nach 6. Gleich ist es Viertel nach 6. Lass mal rein in den Samstag, rein ins Wochenende. Was geht denn bei euch dieses Wochenende? Vielleicht eine Runde arbeiten, eine Runde Oktoberfest, eine Runde chillen oder wie? Also bei einer von euch werde ich es auf jeden Fall später wieder ganz genau rausfinden, was bei euch dieses Wochenende geht, später in der Show. Und zwar bei 1 Live-Hörerin Nina. Wir spielen natürlich auch heute Morgen wieder in der Show unser Spiel. Was machen Samstag? Ich versuche jeden Samstag herauszufinden in 60 Sekunden, was bei euch so geht. Zocken wir später mit 1 Live-Hörerin Nina. Und es ist schon mal super, dass ihr alle am Start seid, weil es könnte sein, dass ich eure Hilfe brauche. Also wir zocken so in einer Stunde. So um 6:45, okay? Jetzt lass erstmal die Frau hören, die gestern wieder einfach mal komplett in meinem Insta-Feed viral gegangen ist, weil sie einfach mal eben 4 neue Songs rausgebracht hat. Taylor Swift. Hier jetzt ein Song, den wir schon ein paar Wochen länger kennen. I Knew It, I Knew You in 1 Live.

0: Evan Harris featuring Ellie Goulding in 1 Live. Und gleich gibt's H mit Ring My Bell. Läute mal die Glocken. Vielleicht die da oben im Turm?
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2: Ständig Gedankenkreisen. Alter, ist doch so, ist so eine Challenge, im Hier und Jetzt zu leben, oder? Ständig ist irgendwas, ständig sind die Gedanken am Kreisen und der Kopf kommt nicht zur Ruhe. Aber eine Sache so zu diesem ständigen Gedankenkreisen habe ich jetzt nochmal gelernt, als ich in der Kirche bin. Ja? Wir machen so eine Anbetung mit meditativer, ruhiger Musik, alle sind still, alle knien und dann ist erstmal Ruhe. Und auch ich bin erstmal so voll da, so voll fokussiert, ich konzentriere mich, bin mit Gott im Gespräch. Und da fällt mir so richtig auf, so Gott ist hier und jetzt. Also er ist nicht nur hier und jetzt da irgendwie so, sondern er ist irgendwie das Hier und Jetzt. Und na klar, irgendwann fängt auch in der Kirche bei mir so das Gedankenkreisen wieder an. Aber da merke ich so, stopp, wenn mich das aus dem Hier und Jetzt wegholt, dann holt mich das ja auch weg von Gott so. Und da fällt mir auf, Alter, vielleicht ist das ja auch im Alltag so. Also, dass mich dieser Stress, das Gedankenkreisen organisieren wollen, aus dem Hier und Jetzt und damit von Gott wegholt. Und ich meine, Jesus sagt ja wahrscheinlich auch nicht umsonst so, Leute, macht euch keine Sorgen. Also nicht macht euch weniger Sorgen, sondern macht euch keine Sorgen. Lebt im Hier und Jetzt. Das Hier und Jetzt ist alles, was ihr habt. Und da findet ihr auch Gott. Tobi Schulte, Soest.
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1: Halb sieben, ich bin Julian Cooper. Rund um Witten im Ruhrgebiet sucht die Polizei gerade nach zwei Verdächtigen, weil sie in der Nacht einen schweren Raserunfall verursacht haben sollen. Bei dem Crash mit einem Bus wurden 4 Menschen unter 18 verletzt, 3 davon schwer. Mehr von Juan Yanes Meyer.
2: Laut Polizei hatte der Fahrer eines US-amerikanischen Dodge beim Überholen ein entgegenkommendes Auto nicht gesehen. Um einen Zusammenstoß mit einem Bus zu verhindern, zog der Fahrer nach rechts und prallte gegen einen Kleinwagen. Dieser wurde dadurch in den Gegenverkehr und gegen den Bus geschleudert. Die schwer verletzte Fahrerin musste von der Feuerwehr aus dem Wagen befreit werden. 2 weitere wurden ebenfalls schwer verletzt in Krankenhäuser gebracht.
1: Die Männer im Dodge sind zu Fuß abgehauen. Die Polizei fahndet jetzt nach ihnen. Für die Menschen in NRW gibt es am Mittag eine wichtige Entscheidung. Es geht darum, ob Rhein-Ruhr die Chance hat auf Olympische Spiele ab 2036. Sportvertreter wählen, ob sich NRW oder München für Deutschland bewerben darf. Ministerpräsident Wüst ist relaxed.
3: Ich finde, man muss hier überhaupt nicht nervös sein. Es geht um Sport, es geht um fairen Wettbewerb und jetzt muss es der Sport entscheiden.
1: Für NRW gäbe es dann auch weltweite Konkurrenz. Auch Indien, Katar und die Türkei wollen sich für Olympia bewerben. Bei ChatGPT gibt's die nächste Panne rund um KI, die offenbar mehr macht, als sie soll. Die Firma dahinter sagt, dass KI-Bots von Nutzern hochgeladene Bilder auf fremde Plattformen gepostet haben. OpenAI versucht gerade, die Links löschen zu lassen. Und das ist nicht der einzige Vorfall. ChatGPT war wohl auch auf Websites der US-Regierung aktiv und hat sich da mit gefundenen Daten eingeloggt. Zum Schluss noch schlechte Nachrichten für alle, die nach dem Gym regelmäßig Quark essen. Milchprodukte könnten bald wieder teurer werden. Die Hersteller sagen, dass der Protein-Hype weitergeht und gleichzeitig gerade weniger Milch geliefert wird. Deswegen will die Milchindustrie höhere Preise durchsetzen. Wie viel teurer Quark im Laden dann später mal wird, ist aber noch offen.
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1: Am Vormittag ist Richtung Süden von NRW viel Sonne dabei. Vom Niederrhein und Münsterland her ziehen aber mehr Wolken rein. Am Nachmittag gibt's dann überall mal Wolken, mal Sonne. Es bleibt aber meistens trocken. Dazu in Winterberg und Rheine 20 Grad, in Ratingen und Waldbrühl 23 und in Euskirchen bis 25 Grad. Morgen viel Sonne und bis 27 Grad. Auch Montag sonnig und sogar noch wärmer, dann bis 28 Grad.
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1: Staus gibt's keine, aber es sind einige Autobahnen in beiden Richtungen wegen Bauarbeiten gesperrt. Die A1 zwischen Bramsche und Rieste bis Montag früh. Die A40 zwischen den Kreuzen Duisburg und Kaiserberg bis 5. Oktober. Die A40 zwischen Wilhelm-Winkhausen und Heißen bis Montag früh. Die A42 zwischen Herne-Baukau und Krange bis Dienstag früh. Die A45 ist gesperrt zwischen Lüdenscheid-Nord und Lüdenscheid bis 8 Uhr. Und die A52 Richtung Düsseldorf ist dicht zwischen den Kreuzen Nersen und Karst bis Donnerstag früh.
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4: So, das war das Codewort, mit dem ich auf jedes Oktoberfest komme, dieses Wochenende im Sektor. Dortmund, Düsseldorf, Münster, Duisburg, unter anderem. So viele Oktoberfeste dieses Wochenende, meine Güte, jetzt

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1: Hä, wer ist denn diese junge Stimme da am Ende in dem Song von Sido ist er? Mensch, ja, meine Stimme ist auf jeden Fall schon mal weg. Aber da ist sie wieder, guck, diese Stimme da, diese junge Stimme, die war nicht von mir, sondern die war von dem Sohn von Sido. Ja, der hat auch nochmal eben hier kurz einen kleinen Auftritt da am Ende vom neuen Song von Sido. Song heißt übrigens Issa, oder wie wir im Ruhrpott sagen würden,
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1: Hör mal, sag mal, das ist er. Ja, das war der neue Song von Sido. Und das hier ist Sabrina Carpenter, Manchild jetzt in 1 Live, 20 vor 7. 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

0: Lady Gaga, Bad Romance in 1 Live. Ja, das ist doch wirklich so ein bisschen Gaga. Das ist, also, da bist du morgens dann mit der Jacke unterwegs, weil dir zu kalt ist und damit das ist dir zu warm. Es ist genau so ein Tag heute, so ein typischer Tag, wo du nicht weißt, wie du es machen sollst, weil heute Morgen ist halt noch kalt. Lass mal checken, mein Handy sagt gerade, sind es 11 Grad draußen. Also ich habe heute Morgen auf jeden Fall meine Übergangsjacke angezogen. Übergangsjacke, allein dieses Wort. Da wissen wir, okay, der Herbst kommt. Aber dann hören wir gerade in den 1 Live Infos um 6:30 gerade gehört, es werden dieses Wochenende teilweise über 25 Grad im Sektor. Also ja, viel zu warm mit einer Übergangsjacke. Aber die schleppst du dann irgendwie den ganzen Tag mit dir rum. Ha, Problem. Was wolltet ihr Übergangsjacken schon immer mal sagen? 1 Live-Kollegin Lisa Adams war auf jeden Fall mal draußen unterwegs, verkleidet mit und als Übergangsjacke.
1: Ich bin eine Übergangsjacke. Hi.
2: Hi, was geht?
3: Hallo.
1: Hi, freut mich, dich heute zu sehen.
3: Wie findest du mich? Ich habe da nicht so viel Meinung zu eigentlich, glaube ich. Ich denke da so an Jack Wolfskin und Nordseeurlaub.
4: Sehr praktisch eigentlich.
1: Finde ich gut. Es macht Spaß. Oft ist es dann entweder zu warm oder zu kalt, darum gerade jetzt perfekt.
5: Ich mag dich.
3: Wieso?
5: Weil du mir hilfst. Du hilfst mir auf jeden Fall in Alltagssituationen besser klarzukommen.
3: Wo lagerst du mich das ganze Jahr über, wenn du mich nicht brauchst?
6: Am Anfang so vorne im Schrank, ne, und dann rutsche immer so weiter nach hinten.
3: Hörst du mein Weinen eigentlich da hinten im Schrank?
6: Ja, leise, aber ich kann trotzdem schlafen.
5: Ne? In der Garderobe. Also ich kann schon immer direkt reingreifen. Das ist nicht im Keller oder so.
3: Wie sehe ich so aus?
6: Ganz verschieden. Also Leder oder nicht Leder, Stoff, kurzlang.
1: Lederjacke, Secondhand gekauft, kann man immer tragen.
3: Bin ich schön?
4: Geht, kann man machen halt, ne?
3: Er hat mich gerade hässlich genannt.
4: Ja.
3: Was ist unser nächstes Date? Wenn ich wieder denke, Jacke ziehe ich an und mich wahrscheinlich wieder für meine Lederjacke entscheide. Freue ich mich drauf.
6: Ja, ich mich auch.
3: Tschüss.
6: Tschüss.
1: Jo, ciao.
4: Tschüss.
5: Tschüss. Ciao.
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0: Selena Gomez.
1: Well, who's next?
0: Single soon. Es kann ja nicht sein, dass ich jetzt hier in der letzten halben Stunde schon fast zweimal meine Stimme verloren habe. Also mindestens zwei Stunden geht meine Show noch. Ich habe hier gerade einen Hustenbonbon gefunden in der letzten Hosentasche meiner Hose gefühlt. Also ganz unten. Das ist jetzt quasi meine Vorbereitung für die neue Runde Was machen Samstag? Damit da meine Stimme nicht abkackt, spielen wir gleich nach 7 Uhr eine neue Runde Was machen Samstag? Ich versuche jeden Samstag in 60 Sekunden herauszufinden, was bei euch so geht. Und gleich zocken wir mit 1Live-Hörerin Nina. Und es wäre schon cool, wenn ihr auch am Start seid, weil dann könnt ihr mir helfen. Weil, ich sag mal so, meine Erfolgsquote ist jetzt nicht, also sie ist nicht annähernd bei 100%, sagen wir es so, um es vorsichtig zu formulieren. Also, gleich um 7 Uhr kommen die 1Live-Infos vorher noch. Und davor spiele ich euch noch Eminem featuring Rihanna mit The Monster.
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1: 7 Uhr, Julian Cooper hier. Heute Mittag gibt's die Entscheidung, ob NRW oder München die Chance hat auf Olympische Spiele, frühestens in 10 Jahren. Sportvertreter stimmen ab, wer für Deutschland ins Rennen geht. 1Live-Reporter Markus Zepper sagt, wie genau das heute läuft.
2: Bevor gewählt wird, gibt es noch einmal die Ergebnisse des Prüfberichts. München liegt hier hauchdünn vor Köln-Rhein-Ruhr. Die beiden Ministerpräsidenten Söder und Wüst sind extra für die Wahl nach Baden-Baden gereist. Statt aufwendiger Präsentationen wird dann in einem Talkformat noch einmal über die Bewerbungen gesprochen. Danach wird abgestimmt. 141 Stimmen sind zu vergeben. Der Großteil kommt von den 42 olympischen Fachverbänden.
1: Schon jetzt ist klar, egal ob NRW oder München, der deutsche Kandidat wird viel internationale Konkurrenz bekommen. Und das Internationale Olympische Komitee entscheidet erst 2029. In NRW gibt's heute ziemlich viele Demos, die für Verkehrsprobleme sorgen könnten. Die größte ist in Essen, wohl mit mehreren tausend Menschen. Der Deutsche Gewerkschaftsbund protestiert unter anderem gegen geplante Änderungen bei Arbeitszeiten. In Düsseldorf gibt's mehrere Demos gleichzeitig, darunter eine pro-palästinensische. Und in Remscheid protestieren Menschen gegen ein geplantes Outlet-Center. Ein Autofahrer hat in der Nacht in Witten im Ruhrgebiet einen schweren Verkehrsunfall verursacht und ist dann zu Fuß abgehauen. 4 Leute, U18, sind verletzt worden. Der Fahrer hatte wohl beim Überholen übersehen, dass ein Bus entgegenkommt. Er fuhr schnell zurück nach rechts, ist dabei aber so gegen ein anderes Auto geprallt, dass er das vor den Bus geschleudert hat. 80.000 Leute zwischen 17 und 35 Jahren hatten gestern ein spezielles Abendprogramm. Sie haben mit Papst Leo eine Messe gefeiert im Stadion in Paris. Der Papst ist gerade auf Frankreich-Tour. Am Abend ging es um Themen, die viele Jüngere beschäftigen: Zukunftsangst, Klimawandel und Beziehungen. Der Papst warnte davor, viele Likes zu haben und sich trotzdem allein zu fühlen. Und zum Schluss noch kurz der Hinweis, rund um Gelsenkirchen gibt's immer noch große Bahnprobleme. Da fährt nichts, weil Kabel geklaut wurden. Checkt am besten vorher eure Verbindung in der Bahn-App.
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1: Im Süden von NRW gibt's heute die meiste Sonne, ansonsten auch mal mehr Wolken. Es bleibt aber überall trocken und die Temperaturen gehen langsam rauf. In Kleve und Remscheid heute bis 21 Grad, in Hamm und Höxter 22 und in Eschweiler bis 24 Grad. Morgen sind dann schon bis 27 Grad drin und Sonne, am Montag sogar bis 28 Grad und weiter sonnig und trocken.
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1: A1, Dortmund Richtung Köln, zwischen Gebelsberg und Kreuz Wuppertal Nord. 3 Kilometer Stau wegen Bauarbeiten, ist nur eine Spur frei. Und dazu gibt's noch eine Sperrung, die noch bis 8 Uhr dauert. Die A45 ist dicht in beiden Richtungen zwischen Lüdenscheid Nord und Lüdenscheid.
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3: Ja, ich habe immer noch meinen Lutschbonbon im Mund. Ich hoffe, ihr könnt mich verstehen. Aber ich sag euch eins, bis zur ersten Spielrunde, also in 10 Minuten, bis dahin habe ich meinen Lutschbonbon aufgelutscht und dann kann es auf jeden Fall losgehen. Dann bin ich ready, dann ist meine Stimme geölt. Wir spielen Was machen Samstag. Ich versuche jeden Samstag in 60 Sekunden herauszufinden, was bei euch so geht. Und ich zocke gleich mit 1Live für Nina, so in knapp 10 Minuten. Jetzt haben wir erstmal hier Teddy Swims, Mr. Know-It-All.

0: Sag mal, Nina, habe ich da gerade einen Hundebellen im Hintergrund gehört oder habe ich mir das eingebildet? Habe ich mir eingebildet, okay, da war es irgendwie, okay, da lag es irgendwie an der Leitung oder so, dass da irgendwelche Störgeräusche waren. Ich dachte schon, es wäre ein Hund und du wärst vielleicht auf irgendeinem Hundeturnier heute. Mensch, was machen Samstag? Ich versuche jeden Samstag in 60 Sekunden herauszufinden, was bei euch so geht. Und heute zocke ich mit 1Live-Hörerin Nina und es ist wirklich erschreckend wenig, was ich weiß. Ich weiß wirklich nur, dass du Nina heißt. Nina, möchtest du mir noch verraten, wo du herkommst oder wird es schon zu viel verraten, wo du gerade bist?
1: Ja, das wäre schon leider ein bisschen zu viel.
0: Echt jetzt? Okay.
1: Irgendwo spare ich mir auf.
0: Okay, das sparst du dir auf. Ha. Ja gut, dann lass einfach mal direkt loslegen. Ich habe 60 Sekunden Zeit und ich stelle nur Ja oder Nein Fragen, okay?
1: Ja.
0: Dann geht's jetzt los. Ist das, was du heute machst, dein Hobby?
1: Nein.
0: Nein. Arbeitest du heute?
1: Ja.
0: Ja. Arbeitest du jeden Samstag?
1: Nein.
0: Nein. Arbeitest du in irgendeinem Geschäft?
1: Nee.
0: Nee. Bist du unterwegs bei deiner Arbeit?
1: Nee.
0: Also du bist heute an einem Ort?
1: Ja.
0: Ist es so mit Kundenkontakt?
1: Ja.
0: Verkaufst du irgendwas?
1: Nee.
0: Nee, aber, also die, redest du mit deinen Kunden heute?
1: Ja.
0: Bist du draußen unterwegs?
1: Nee.
0: Nee, drin. Also in, ja. In, aber nicht in so einem Geschäft, ne?
1: Nee.
0: Nee, in irgendeiner Halle oder so?
1: Ja.
0: Ja, okay. Und du bist an einem Ort, ne, bei deiner Arbeit?
1: Ja.
0: Also du bleibst da die, ja, quasi die ganze Zeit stehen bei deiner Arbeit?
1: Ja.
0: Ja. Hä? Arbeitest du alleine?
1: Nein.
0: Nein. Ah, oh, meine Güte, das ist ja super schwierig. Also, du arbeitest heute, lass uns mal kurz zusammenfassen, die 60 Sekunden sind jetzt leider um. Du arbeitest heute, es ist drinnen, es ist mehr oder weniger eine Halle, da hast du so ein bisschen gezögert, ne?
1: Ja, genau.
0: Du arbeitest mit anderen Leuten, du hast Kundenkontakt, du verkaufst jetzt aber nichts und ja, das war's, da war die Zeit schon um, richtig?
1: Genau.
0: Okay, dann bin ich jetzt gespannt, was es ist. Sektor, habt ihr irgendeine Idee, dann meldet euch mal schnell rein. Wo arbeitet 1Live-Hörerin Nina heute? Oder was arbeitet 1Live-Hörerin Nina? Mensch, 0221 567 89111 oder schickt mal eine Message hier rüber über den Messenger in der 1Live-App. Und dann bin ich mal gespannt, was bei Nina heute so geht. Wir lösen so auf in 5 Minuten, Nina. Ich bin gespannt. Bis gleich.
1: Bis gleich.

0: Ja Mensch, was arbeitet denn 1Live-Hörerin Nina heute? Nina, du wolltest ja noch nicht mal verraten, wo du herkommst.
1: Nee, das wäre auch zu einfach gewesen.
0: Das wäre zu einfach gewesen. Okay, ich bin so gespannt. Also lassen wir mal kurz zusammenfassen. Was machen Samstag? Ich versuche in 60 Sekunden herauszufinden, was bei euch so geht. Und Nina ist heute arbeiten. Also was bei euch heute am Samstag so geht. Und Nina ist heute arbeiten, drinnen, mit Kundenkontakt, aber jetzt nicht irgendwie was verkaufen in einem Geschäft, in irgendeiner Halle mehr oder weniger und nicht alleine. Richtig? Richtig, Nina?
1: Ja, genau. Ja,
0: okay, richtig. Okay. So, ich bin nicht drauf gekommen in 60 Sekunden, aber wir haben ein paar Tipps bekommen. 1Live-Hörer Marc schreibt: Guten Morgen, ist Nina vielleicht Ausstellerin auf einer Messe?
1: Nee.
0: Okay, dann haben wir hier noch einen Tipp.
1: Leider nicht.
0: Kursleiterin im Fitnessstudio.
1: Auch nicht,
0: okay. Mensch, und da wurde es dann schon zu schwer. Also Nina, wir kommen nicht drauf. Was machst du heute? Was arbeitest du heute?
1: Ich stehe heute im Foyer des Franziskus-Hospitals in Bielefeld.
0: Ja.
1: Und wir versuchen, einen Weltrekord zu erstellen und versuchen, eine Puppe 7 Tage und 7 Nächte im Stück zu reanimieren. Haben letzten Sonntag angefangen und versuchen, bis diesen Sonntag um 0 Uhr das Ganze aufrechtzuerhalten. Das machen wir natürlich nicht alleine, da sind wir immer auf die Hilfe von der Bevölkerung und von Schulklassen und vom medizinischen Personal angewiesen, die uns hier unterstützen kommen.
0: Wow, okay, wie hätte ich denn darauf bitte kommen sollen? Das ist jetzt meine erste Reaktion, meine zweite Reaktion ist krass, was ihr da macht. Also ein Wiederbelebungs-Weltrekordversuch in Bielefeld. Okay.
1: Genau.
0: 7 Tage hast du gesagt, von Sonntag bis Sonntag, bis morgen noch.
1: Genau.
0: Und bisher seid ihr gut dabei und er ist noch nicht unterbrochen.
1: Nee, er ist noch nicht unterbrochen. Heute Morgen um 8 Uhr hätten wir den Rekord auch geknackt. Ja. Aber wir wollen natürlich noch einen drauflegen und werden das bis morgen Nacht noch weitermachen.
0: Und du hast gesagt Schulklassen und so, das heißt, es kommen da jetzt immer wieder neue Leute vorbei, die dann da immer mal wieder bei der Puppe Wiederbelebung machen und so.
1: Genau, das ist Ziel der Aktion.
0: Und warum macht ihr die Aktion?
1: Ja, man muss sich ja mal fragen, wenn man so in der Stadt steht und es bricht jemand vor einem zusammen,
0: Ja. Was
1: würde man denn tun? Und da ist ja immer das Erste, man guckt, ob derjenige noch ansprechbar ist. Und wenn man dann zum Ergebnis kommt, dass es sich um einen Herz-Kreislauf-Stillstand handelt, dann zählt ja jede Sekunde. Da kann man ja nicht warten, bis der Rettungsdienst da ist, weil das Herz ja kein Blut mehr durch den Körper pumpt. Und unser Gehirn braucht ja nun mal sehr dringend Sauerstoff. Und genau deshalb ist die Laienreanimation da wichtig. Wer sofort mit der Herzdruckmassage beginnt, überbrückt diese Zeit und hält zumindest teilweise den Kreislauf dann aufrecht. Und das wollen wir den Leuten zeigen und im Rahmen dieser Aktion darauf aufmerksam machen.
0: Und vielleicht gibt es auch mal einen Song aus den aktuelleren Jahren und nicht hier von vor 50 Jahren, Bee Gees Stay Alive. Ne? Das ist doch immer der Song, den man im Kopf haben soll, wenn man dann Wiederbelebungsmaßnahmen macht, oder? Da, vielleicht hast du irgendeinen Tipp für einen Song, so einen aktuellen Song?
1: Oh, am bekanntesten ist ja noch Helene Fischer mit Atemlos, die immer gut im Takt liegt.
0: Ja, okay, gut, den kann man sich doch auch gut merken und dann so ein bisschen vorsummen dabei. Mensch, okay, das ist eine krasse Aktion, Wiederbelebungs-Weltrekordversuch in Bielefeld. Was hast du gesagt, bis morgen macht ihr da noch weiter, ne?
1: Genau,
0: okay.
1: Wir würden uns noch freuen, wenn sehr viele Leute heute vorbeikommen, gerade auch in den Abend- und Nachtstunden.
0: Ja, okay, im Franziskus-Hospital in Bielefeld, Nina. Mensch, danke dir fürs Zocken. Was machen Samstag? Da wäre ich ja im Leben nicht drauf gekommen. Ich wünsche euch noch viel Erfolg für euren Weltrekordversuch. Bis morgen. Und ich habe jetzt nicht Helene Fischer mit Atemlos hier in 1Live, sondern Stella Lefty Boston. Ciao, Nina.
1: Tschüss.

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1: 7:30, hier ist Julian Cooper. Heute Nachmittag fällt die Entscheidung, welche Region geht für Deutschland ins Rennen um Olympia ab 2036? NRW mit Rhein-Ruhr oder München? Bei einer ersten Bewertung diese Woche lag München knapp vorne. Wie Olympia in NRW aussehen würde, sagt 1Live-Reporter Timo Rudolph.
2: 15 Städte in NRW würden dazugehören, Köln als Haupt-Olympiastadt und dann noch zum Beispiel Leverkusen und Dortmund für Fußball und Gelsenkirchen soll in der Arena auf Schalke Schwimmwettbewerbe austragen. Rund um Rhein und Ruhr würden die Sommerspiele dann, das ist zumindest die Hoffnung, auch für eine gute Stimmung allgemein sorgen und Werbung für Sportvereine machen. Es gibt noch einen zweiten Bewerber aus Deutschland, das ist München. Die Stadt wirbt unter anderem damit, dass es zwischen den Eventstätten kurze Wege geben würde.
1: Heute Mittag legen die Sportverbände fest, wer für Deutschland ins Rennen geht. Ein Ergebnis gibt es gegen 14 Uhr. Wer gerade rund um Gelsenkirchen mit dem Zug fahren will, muss umplanen. Gerade geht nichts. Der Großraum ist gesperrt, wohl noch bis zum Mittag. Die Bahn sagt, es wurden wieder Kabel geklaut. Die braucht die Bahn für Signale und Weichen. Viele Züge fallen aus oder haben Verspätungen. Alle Bahnen zwischen Köln und Dortmund werden zum Beispiel über Wuppertal umgeleitet. Paket einfach vor die Haustür legen, das wollen mittlerweile viele Leute. DHL sagt, dass es mehr als 10 Millionen dauerhafte Ablage-OKs gibt. Bei Hermes ist die Zahl innerhalb eines Jahres um 30% gestiegen. Gibt aber auch einen Haken, sobald das Paket am vereinbarten Ort liegt, hat man selbst das Risiko, wenn es geklaut wird. In NRW ist gestern Abend ein großes Konzertevent gestartet, das bei Älteren wie eine Zeitreise in die 90s ist. Die Backstreet Boys spielen in Düsseldorf ihre einzigen Europakonzerte, 10 Stück, fast 2 Wochen lang.
3: Es war so toll, ich habe so geweint.
4: Die Stimmung war super, die Show war toll.
5: Mega gut, geile Show. Alte Männer, aber trotzdem geil.
1: Rund 450.000 Tickets wurden dafür verkauft. Teilweise kommen Leute aus anderen Ländern nach Düsseldorf. Die Stadt bietet 90er-Themenpartys und Spezialführungen.
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1: Heute geht's oft mit Sonne los. Später ziehen Richtung Norden von NRW ein paar mehr Wolken rein. Es bleibt aber meistens trocken. Dazu diese Temperaturen in Kleve und Remscheid 21 Grad, in Hamm und Höxter 22 und in Eschweiler bis 24 Grad. Morgen teilweise erst wolkig, danach schafft's aber überall die Sonne durch und es wird richtig warm, 20 bis 27 Grad. Montag sogar bis 28 Grad mit Sonne und ein paar lockeren Wolken.
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1: Einen Stau gibt's gerade. A1 Dortmund Richtung Köln zwischen Gevelsberg und Kreuz Wuppertal Nord. 10 Minuten plus 4 Kilometer Stau wegen Bauarbeiten ist nur eine Spur frei.
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6: Was habe ich da gerade gehört? Irgendwas geile Show, alte Männer?
5: Geile Show, alte Männer, aber trotzdem geil.
6: Da, als es um die Backstreet Boys ging in den 1Live-Infos gerade. Okay, alte Männer, jetzt kommen hier nicht alte Männer, sondern... Moment, jetzt muss ich kurz übersetzen. Reiche Männer, No Broke Boys.

0: Was habt ihr eigentlich alle mit Kaffee?
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0: Das werde ich, glaube ich, nie verstehen. Ich glaube, also in diesem Leben werde ich, glaube ich, keinen Kaffee mehr mögen. Team Kakao hier. Aber gut, wenn es lustig ist, kann man meinetwegen auch mal ein bisschen über Kaffee quatschen und lustig und so. Dafür haben wir ja die 1 Live O-Ton-Charts. Wir haben neue Töne, die könnt ihr dann die ganze Woche voten. Könnt ihr machen zum Beispiel auf 1live.de. Und was wir euch da jetzt hier zusammengestellt haben, also das ist Kaffee, Tee, Gebäck. Ihr bekommt alles bei uns.
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0: Fangen wir an mit dem Kaffee. Haben wir gesehen in der NDR Nord-Reportage. Da gab es echt wertvolle Tipps von einem echten Kaffee-Experten. Ganz ungefiltert.
2: Noah Vogel arbeitet seit 8 Monaten als Head-Barista bei Benjamin auf dem Dorf.
3: Schau mal, ob wir noch 16 Gramm zusammenkriegen. So. Alles, was es für einen guten Kaffee braucht, ist in der Regel, das wird jetzt alle überraschen, keine 2000 Euro Kaffeemaschine, sondern ein guter Kaffee. Guter Kaffee ist quasi die Essenz für guten Kaffee.
0: Wow.
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0: Dann lass mal vom Kaffee zum Tee und zu den Stars im Sommerhaus der Stars auf RTL Plus. Mal gucken, was die so für Lieblingstees haben.
4: Darjeeling, Rooibos und Ölgui. Ölgui. Kennst du das Wort? Ölgui?
5: Nein.
4: Sind bekannte Arten von
5: Astrik und Obelix.
4: Was ist das? Tee.
5: Von was?
4: Das sind Teearten.
5: Woher sollen wir das wissen? Jetzt mal im Ernst, ne?
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0: Okay, dann gibt's jetzt noch ein kleines Gebäck dazu zum Kaffee und zum Tee. Das Gebäck aus Geres Backstube aus Dresden. Wir haben da was Lustiges gesehen auf dem Insta-Account von Geres Backstube.
6: Wir machen uns nämlich den großen Aufwand mit den Schweinsohren, so wie im Lehrbuch. Da wird schön der holländische Blätterteig gemacht und da werden die 144 Schichten gezogen. Also hier gibt's keine Abkürzung mit Blitzblätterteig bei uns. Alles oldschool. Kann ich mal noch einen schlauen Spruch bringen? Qualität kennt keine Abkürzung. Keine Abkürzung, Blitzblätterteig. Ein absolutes No-Go für mich, genauso wie Anglizismen.
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Also ich hab zwar eigentlich einen Hustenbonbon gerade genommen, aber irgendwie krieg's leider immer noch nicht hin, diesen ganz hohen Ton zu singen. Deswegen machen das Kelly Rowland und Nelly im nächsten Song hier in 1 Live. Dilemma.

0: Oh, BTS Dynamite und vor den Infos um 8 gibt's noch Tempest City.
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1: 8 Uhr, ich bin Julian Cooper.
2: Und ich Johanna Schmidt. Wir starten mit Bahnproblemen rund um Gelsenkirchen. Seit dem frühen Morgen ist der Hauptbahnhof gesperrt. Die Bahn sagt, es gab Vandalismus. Es wurden wohl Kabel gestohlen.
1: Deshalb fahren gerade rund um Gelsenkirchen keine Züge. Bahnen rund um die Stadt können verspätet kommen oder ausfallen. Alle Züge zwischen Köln und Dortmund werden über Wuppertal umgeleitet. Zwischen Bahne Eickel und Gelsenkirchen fahren mittlerweile Busse.
2: An Bahnstrecken werden immer wieder Kabel geklaut. Den Dieben geht es um das Kupfer darin. Dafür gibt es beim Schrotthändler gerade vergleichsweise viel Geld.
1: Die Kabel sind für den Bahnverkehr aber super wichtig, denn Züge und Stellwerke kommunizieren darüber. Die Reparatur ist jedes Mal sehr aufwendig. Alle Kabelstränge müssen einzeln von Hand wieder zusammengeflickt werden.
2: Wie lange die Bahnprobleme rund um Gelsenkirchen dauern, kann die Bahn noch nicht genau abschätzen, wohl aber mindestens bis zum Mittag.
1: Für NRW geht's heute um die Chance auf Olympia. Am Mittag wird entschieden, ob Köln-Rhein-Ruhr für Deutschland ins Rennen um die Spiele ab 2036 geht.
2: Abgestimmt wird beim Deutschen Olympischen Sportbund. Konkurrent ist München. Die Stadt lag bei einer ersten Bewertung diese Woche knapp vorne.
1: In NRW wird's nochmal richtig warm am Wochenende. Bis zu 27 Grad sind morgen drin. Im Südwesten von Deutschland werden sogar die 30 Grad geknackt.
2: Wetterexperten sagen, für Ende September ist das ungewöhnlich warm, aber kein Rekord.
1: Ein Mensa-Essen für 1 Euro hätten wohl auch in NRW viele gern. In Frankreich sorgt genau dieses Angebot gerade für Probleme.
2: Seit Semesterbeginn wurden dort fast 50% mehr Essen rausgegeben als vor einem Jahr. Vor vielen Mensen gibt's lange Schlangen und Mitarbeitende sagen, dass sie zu viel arbeiten müssen.
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1: Am Vormittag ist Richtung Süden von NRW viel Sonne dabei. Vom Niederrhein und Münsterland her ziehen aber mehr Wolken rein. Am Nachmittag gibt's dann überall mal Wolken, mal Sonne. Es bleibt aber meistens trocken. Dazu in Gelsenkirchen und Warburg 22 Grad, in Soest 23 und in Aachen und Köln bis 24 Grad.
2: Morgen viel Sonne und bis 27 Grad und auch Montag sonnig und sogar noch wärmer bis 28 Grad.
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1: Einen Stau gibt's aktuell, A1 Dortmund Richtung Köln, zwischen Gevelsberg und Kreuz Wuppertal Nord, 10 Minuten plus, 4 Kilometer, wegen Bauarbeiten ist nur eine Spur frei.
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3: Okay, 1 Live-Hörer Fabian ist schon fleißig, schickt hier ein paar Bilder rum vom Sportplatz, vom SV Schöning aus dem Kreis Paderborn. Fabian baut da gerade schon alles auf für ein Sportturnier heute. Okay, viel Spaß. Ansonsten alle von euch, die dieses Wochenende lieber so entspannt zu Hause auf dem Sofa chillen wollten, vielleicht so Serienmarathon, weil ist doch quasi schon Herbst, so Ende September. Ihr denkt euch jetzt, Moment mal, warum wird denn das jetzt nochmal so warm am Wochenende? Kann ich da in Ruhe auf dem Sofa einfach nur drin chillen und Serien gucken? Ja komm, wisst ihr was, ich mache uns jetzt einfach einen kuscheligen Song an von Ed Sheeran und dann könnt ihr auch heute euren herbstlichen Serienmarathon machen. Warum denn nicht?

0: Mensch, geht die Party direkt weiter am Samstagmorgen mit Blink 182.
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0: Mensch, was war das für ein geiler Partyabend, für ein geiler Radio-Rave. Gestern Abend 12 Radiosender aus ganz Europa haben sich zusammengeschaltet. Jede halbe Stunde war da ein anderer Sender dran. Und dann haben wir euch einfach mal die geilsten elektronischen Tracks geliefert und den größten Radio-Rave der Welt abgerissen. Und ich sag mal so, wir von 1 Live mittendrin. Jedes Land hatte einen musikalischen Special-Guest am Start. Wir hatten, wie soll ich sagen, den Godfather der DJs, David Guetta. Und David Guetta hat einfach mal zusammen mit Martin Horger, einer der krassesten deutschen DJs und 1 Live DJ Session Residenten, neues Projekt am Start, heißt Man Machine.
2: Hallo und herzlich willkommen, I'm JC from 1 Live and I brought you to Absolute Machines and the mission is
3: we want Electro to be back.
2: Exactly. Their project is called Man Machine. Martin Horger and David Guetta.
3: Thank you for having us.
4: So good to be here.
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0: Ja, die haben euch einfach mal die geilsten Tracks mitgebracht und, das habe ich ehrlich gesagt gar nicht kommen sehen, nebenbei gab es gestern Abend auch noch eine kleine Deutschstunde für David Guetta, also mehr oder weniger Deutsch.
2: David, just a little game. Did you know that Martin can speak his very own German dialect that even we Germans don't understand?
3: I have no idea, really?
4: People speak funny, like we speak a little bit like a funny dialect.
2: Yeah, let Martin say something in his very own Southwest German Schwäbisch dialect and you have to guess
3: wow.
2: What he said.
4: Jetzt ein Chris Gottlesche, dass wir alle zusammen da sind.
3: I have no idea. You could speak Chinese to me, it would be the same.
0: Leute, das war ein wilder Party. Abend Party Rave gestern Abend hier in 1 Live und dieses ganze Ding, dieses Europe Biggest Dance Show könnt ihr jetzt einfach nochmal komplett euch anhören mit allen 12 Radiostationen, mit allen Takeovers auch von 1 Live natürlich, könnt ihr alles hören jetzt in der ARD Sounds App und ich würde sagen, jetzt 7:45 am Samstagmorgen ist auch eine super Zeit, um noch ein bisschen nachzufeiern. Hier sind jetzt Man Machine, also David Guetta und Martin Horger mit The Past, The Present und The Future Sektor. Schön, dass ihr alle da seid für diese Performance.
4: Jetzt ist Chris Gottlesche, dass wir alle zusammen da sind.
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Ich habe irgendwie so ein bisschen das Gefühl, heute am Samstag geht es nur um die zwei Wörter mit O. Einmal Olympia, weil heute Nachmittag wissen wir ja, wer für Deutschland ins Rennen geht für die Olympischen Spiele, also welcher Ort sich quasi bewerben wird. München oder doch der Sektor? Und das zweite O, einige von euch sagen vielleicht, das zweite O ist doch dreimal wichtiger, Oktoberfest. Okay.

0: Das ist der offizielle Song Bierzelt-Legende vom Oktoberfest in München. Das wurde letzten Samstag ja eröffnet, aber wir wissen natürlich alle, die einzig wahren Oktoberfeste, die gibt's im Sektor. Heute zum Beispiel in Dortmund, in Duisburg, in Münster oder auch letzter Tag in Düsseldorf. Und ich kann euch mal eben die besten Schlagzeilen vom letzten Wochenende in München vorlesen. Zum Beispiel Kotzhügel schon am Nachmittag voll. Oder wie wär's mit Fahrgäste hängen minutenlang kopfüber im Karussell fest. Oder hier, Armdrücken endet mit Knochenbruch. In diesem Sinne, gucken wir mal, was dieses Wochenende alles so geht. Und zappt es.
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0: POV. Am Wochenende lebst du wieder dein Hobby aus.
1: Zieh dich aus und wandere.
2: Ja.
1: Also das ist aber auch schon erstmal eine Überwindung, als Nackter einem Angezogenen so in der freien Natur, also stelle ich mir so vor, zu begegnen. Oder?
2: Also meiner Erfahrung nach sind die Bekleideten gehemmter als Nacktwanderer.
1: Ja?
2: Ja. Aha. Guten Morgen.
3: Morgen.
1: Ja, war nicht schlimm, ne?
2: Nein,

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8: Halb neun, wir sind Julian Cooper
9: und Johanna Schmidt. Heute gibt es eine wichtige Olympia-Entscheidung. NRW oder München. Es geht darum, wer sich für Deutschland bewerben darf für die Olympischen Sommerspiele 2036, 40 oder 44.
8: München hat einen mini-kleinen Vorsprung. Der Deutsche Olympische Sportbund hat nämlich vorher Punkte vergeben und München hatte etwas mehr als NRW. Heute entscheiden aber die DOSB-Mitglieder. Wer es wird, wird wohl so gegen 14 Uhr verkündet.
9: Die Entscheidung bedeutet aber nicht, dass die Olympischen Spiele dann wirklich in der Rhein-Ruhr-Region mit Köln oder in München stattfinden. Ins Rennen um 2036 gehen nämlich wahrscheinlich auch viele andere Länder, zum Beispiel Katar, Indien und die Türkei.
8: Wer es am Ende wird, das entscheidet das Internationale Olympische Komitee erst 2029.
9: Rund um Gelsenkirchen gibt es weiter Chaos bei der Bahn, wohl weil Kabel geklaut wurden. Der Hauptbahnhof ist gesperrt, im Moment fährt da kein Zug.
8: Und auch drumherum fällt viel aus und hat Verspätung. Die Bahn geht davon aus, dass das mindestens bis zum Mittag so bleibt.
9: Bei ChatGPT gibt es die nächste Panne rund um KI, die offenbar mehr macht, als sie soll.
8: Die Firma dahinter sagt, dass KI-Bots von Nutzern hochgeladene Bilder auf fremden Plattformen gepostet haben. OpenAI versucht gerade, die Links löschen zu lassen.
9: Und es ist nicht der einzige Vorfall. ChatGPT war wohl auch auf Websites der US-Regierung aktiv und hat sich damit gefundenen Daten eingeloggt.
8: Ein Autofahrer hat in der Nacht in Witten im Ruhrgebiet einen schweren Verkehrsunfall verursacht und ist dann zu Fuß abgehauen. 4 Leute unter 18 sind verletzt worden.
9: Der Fahrer hatte wohl beim Überholen übersehen, dass ein Bus entgegenkommt. Er fuhr schnell zurück nach rechts, ist dabei aber so gegen ein anderes Auto geprallt, dass er das vor den Bus geschleudert hat.
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8: Im Süden von NRW gibt's heute die meiste Sonne, ansonsten auch mal mehr Wolken. Es bleibt aber überall trocken und die Temperaturen gehen langsam rauf. In Warendorf und Lemgo 21 Grad, in Attendorn 22 und in Dormagen und Castrop-Rauxel bis 23 Grad.
9: Morgen sind dann schon bis 27 Grad drin und Sonne, am Montag sogar bis 28 Grad und weiter sonnig und trocken.
8: Die A1 Osnabrück-Bremen ist in beiden Richtungen zwischen Bramsche und Rieste bis Montagmorgen wegen Bauarbeiten gesperrt. Aktuell gibt es da 3 Kilometer Stau in Richtung Bremen. Und A1 Dortmund Richtung Köln zwischen Gevelsberg und Kreuz Wuppertal Nord. Viertelstunde plus 4 Kilometer Stau wegen Bauarbeiten ist nur eine Spur frei.
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10: Okay, eure Nachbarn fragen sich vielleicht dieses Wochenende, warum rastet ihr denn so aus?
11: Guck mal, wie meine Verteidiger da weggucken von dem. Und aus der Drehung!
12: Ich kacke euch auf den Tisch!
13: Oh. Ah, was denn nochmal? Emotionen zeigen.
12: Nein!
10: Ey! Ja, ey, ein Grund könnte sein für die ganzen Ausraster. Das neue EA Sports FC 27 ist da. Also das neue FIFA-Fußball-Computerspiel. Lass mal genauer checken in 5 Minuten. Und bevor wir ausrasten, nochmal eben eine Runde runterkommen. Mit einem gechillten Bruno Mars, okay? Aha, hier ist Counter.

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0: Ja, aber bitte keine Fehler machen mit dem Controller in der Hand. Ich glaube, Kaya aus Düren chillt dieses Wochenende wirklich nur auf der Couch, weil seit gestern ist das neue FIFA offiziell draußen, also EA Sports FC 27 und Kaya hat's schon.
1: Hätte ich das jetzt nicht geholt, hätte ich mich ein bisschen so verloren gefühlt, bisschen so, weil die Jungs wollen dann immer mit mir spielen manchmal und dann denke ich halt so, ich habe das Spiel noch nicht, muss ich mir das kaufen? Und dann bin ich halt wieder mit den Jungs up to date.
0: Ja, ist schon auch immer so ein bisschen Gruppenzwang beim Zocken, ne? Aber ey, das neue FIFA kommt nur einmal im Jahr. Und Kaya freut sich vor allem auf ein neues Team.
1: Jetzt im neuen FIFA tatsächlich kommt eine neue Mannschaft raus, mit der ich auch sehr verbunden bin. Die heißt Ahmetspor und spielt auch in der Türkei gerade. Ist gerade auch Tabellenerster.
0: Ja, wenn ihr FIFA zockt, dann kennt ihr das safe auch. Kaya und seine Jungs gehen auf jeden Fall immer mit der gleichen Mannschaft.
1: Ich bin Koda, aber auch aus der Türkei. Und wir zocken immer in unserer Heimatmannschaft. Und da hat man auch so ein bestimmtes Feeling, wenn man ein Tor schließt und so. Wie ein Derby unter uns.
0: Ja, das Ding ist nur, wenn du dann das Derby verlierst, ne, dann fliegen Controller.
1: Insbesondere im Ultimate-Team-Bereich, da geht es ja auch um was. Weekend League zum Beispiel, den man spielt, und wenn man da verliert und seine Belohnungen nicht kriegt, die man sich vorgestellt hat, wirft man auch mal den einen oder anderen Controller gegen die Wand.
0: Ja, also Kaya wird auf jeden Fall sagen, FIFA ist das krasseste Ausrasterspiel überhaupt. Ich persönlich würde ja jetzt nochmal Mario Kart in den Ring werfen, aber gut, das ist ein anderes Thema. Auf jeden Fall jetzt ganz neu draußen EA Sports FC 27 inklusive Ausraster.
2: Das ist natürlich ein Foul, Alter, ja? Das ist natürlich ein Foul!

0: Das ist so ein bisschen die Frage als Radiomoderator. Darf ich jetzt schon reden? Oder zählt als Gesang? Als Text? Ich wollte doch nur schnell guten Morgen sagen. Viertel vor neun.
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0: Eilish mit Bad Guy in 1 Live. Ich finde es super. Shoutout geht schon mal raus an Hahn da im Kreis Mettmann, weil Hahn will einfach mal nicht so Mainstream sein und macht einfach nicht dieses Wochenende ein riesen Oktoberfest, so wie einige andere Städte im Sektor. Nee, Hahn macht einfach mal Kirmes. Freddy, bist schon angekommen?
1: Ja, bin gerade mit dem Autoscooter vorgefahren, das war meine Tür, die ihr gehört habt. Ich bin da, Leute. Und 400.000 weitere Menschen werden dieses Wochenende hier zur Kirmes kommen.
2: Wow. Wobei, ich weiß nicht, Freddy, ob du mit dem Autoscooter fährst oder vielleicht um kurz vor 9 am Samstag eher mit der Geisterbahn.
1: Also. Ja, so fühle ich mich zumindest, auch wenn du meinen Rückspiegel fragst. Ja, wir werden heute hier viel erleben auf der Kirmes. Unter anderem eben die ganz neue Geisterbahn, klar.
0: Ja, so, also Hahn wird gefeiert, 1 Live 396, gleich ab 9 mit Freddy und Benny. Und sportlich wird's auch noch irgendwas mit Handball, habe ich gehört, ne? Benny, du juckst dir ja noch so im Auge, bist noch müde, oder was?
2: Ja, also sportlich wird's, glaube ich, dann vor allem bei Freddy und beim Handball in Hahn, aber ich lehne mich zurück und sitze auf der Ersatzbank und guck zu.
0: So, das ist doch ein Plan. Freddy und Benny ab 9.
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1: Es ist 9 Uhr, hier sind Julian Cooper
2: und Johanna Schmidt. Wer nach dem Gym noch Bock auf Proteine hat, muss bald wohl mehr dafür zahlen. Quark könnte deutlich teurer werden, genauso wie Milch und Joghurt. Denn viele Leute wollen die Produkte kaufen, es gibt aber nicht so viel wie sonst.
1: Das liegt daran, dass es im Sommer so heiß war. Bei extremen Temperaturen fressen Kühe weniger und geben dann auch weniger Milch.
2: Der Milchverband sagt, deshalb müssen die Preise deutlich hochgehen. Das fänden auch viele Landwirte richtig. Sie fordern, dass mögliche höhere Preise aber an sie weitergegeben werden.
1: Dazu kommt der Protein-Hype. Mehr Leute als früher kaufen Sachen mit viel Eiweiß. Bei Proteinpulver sind die Preise dieses Jahr schon stark gestiegen. Auch Käse ist zum Beispiel teurer.
2: Wie stark die Preise für Quark, Milch und Joghurt jetzt im Laden hochgehen werden, ist aber noch offen.
1: Für die Menschen in NRW gibt's am Mittag eine wichtige Entscheidung. Es geht darum, ob Rhein-Ruhr die Chance hat auf Olympische Spiele ab 2036. Sportvertreter wählen, ob sich NRW oder München für Deutschland bewerben darf.
2: Ministerpräsident Wüst ist relaxed.
3: Ich finde, man muss hier überhaupt nicht nervös sein. Es geht um Sport, es geht um fairen Wettbewerb und jetzt muss es der Sport entscheiden.
2: Für NRW gäbe es auch weltweite Konkurrenz. Auch Indien, Katar und die Türkei wollen sich für Olympia bewerben.
1: 80.000 Leute zwischen 17 und 35 Jahren hatten gestern ein spezielles Abendprogramm. Sie haben mit Papst Leo eine Messe gefeiert im Stadion in Paris. Der Papst ist gerade auf Frankreich-Tour.
2: Am Abend ging es um Themen, die viele Jüngere beschäftigen. Zukunftsangst, Klimawandel und Beziehung. Der Papst warnte davor, viele Likes zu haben und sich trotzdem allein zu fühlen.
1: Und zum Schluss noch kurz der Hinweis. Rund um Gelsenkirchen gibt es immer noch große Bahnprobleme. Da fällt viel aus oder hat Verspätung, weil Kabel geklaut wurden. Checkt am besten vorher eure Verbindung in der Bahn-App.
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2: Heute geht's oft mit Sonne los. Später ziehen Richtung Norden von NRW ein paar mehr Wolken rein. Es bleibt aber meistens trocken. Und dazu gibt's diese Temperaturen. In Ibbenbüren und Herford 20 Grad, in Moers und Gummersbach 22 und in Unna 23 Grad.
1: Morgen teilweise erst wolkig, danach schafft's aber überall die Sonne durch und es wird richtig warm, 20 bis 27 Grad. Montag sogar bis 28 Grad mit Sonne und ein paar lockeren Wolken.
2: Die A1 Osnabrück-Bremen ist in beiden Richtungen gerade gesperrt zwischen Bramsche und Rieste noch bis Montagmorgen wegen Bauarbeiten. Dadurch gerade 4 Kilometer Stau in Richtung Bremen. Und A1 Dortmund Richtung Köln zwischen Gefelsberg und Kreuz Wuppertal Nord. 20 Minuten plus 4 Kilometer Stau. Da ist wegen Bauarbeiten nur eine Spur frei.
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4: Keine Staus dafür, wunderbarer Sonnenschein in Hahn. Hallo alle.
5: Ja, guten Morgen ihr Lieben. Wir sind heute im Kreis Mettmann unterwegs. Freddy, vielleicht lernen wir ja auch noch den ein oder anderen Millionär kennen. Ich habe gerade gelesen, Hahn ist eine der reichsten Städte im Kreis Mettmann.
4: Dementsprechend, also das passt gerade ganz gut, ja. Während du reich sagst, fährt hier was an mir vorbei und ich denke so, ach vielleicht eine Straßenbahn, eine kleine Regionalbahn oder so, dreh mich um, nein, der ICE fährt hier durch den Vorort in seiner ganzen Geschwindigkeit, ja das ist ja alles ein bisschen Deluxe-Welt.
5: Ja guck mal, vielleicht ist ja ein Millionär reingesprungen in diesen ICE. 1 Live 396, heute live bis 14 Uhr aus Hahn.

0: Jeden Samstag stehen wir quasi vor eurer Tür. Das sagen wir ja auch immer so in 1Live 396, wo wir alle 396 Städte im Sektor erkunden wollen. Gerade stand ich noch an der Ampel in Hahn und sah da nur aus dem Fenster jemanden winken. Denn ich stand vor ihrer Tür. Die liebe Cara, guten Morgen.
1: Guten Morgen, 1Live.
0: Sag mal, was hast du denn gedacht, als du eben aus dem Fenster geguckt hast? So, hä?
1: Auf den ersten Blick habe ich gedacht, warum stehen die bei uns im kleinen Hahn mit dem Mikrofon an der Ampel? Dann hat es kurz gedauert und dann dachte ich, ach, das ist 1Live und Freddy Schürheck.
0: So, wir sind da, wir sind hier. Wir haben jetzt tatsächlich eine Einladung bekommen gehabt, deswegen sind wir auch heute hier. Ihr könnt euch immer melden über die 1Live-App, weil Kirmes ist.
2: Großes Ding?
1: Super großes Ding in Hahn. Also mittlerweile 5 Tage, jeder geht hin, immer montags ist schulfrei, also was ganz Besonderes in Hahn. Und ich glaube, wenn du irgendwie alle zwischen 15 und 23 hier fragst, jeder ist 5 Tage auf der Kirmes.
3: Außer dir. Du hast uns schon gesagt, dass du jetzt gleich wieder nach Hause fährst, weil du gerade nur auf dem Family-Urlaub bist in Hahn, ne?
1: Genau, wahrscheinlich will ich gleich wieder zurück nach Düsseldorf fahren. Jetzt habt ihr mich aber schon so ein bisschen ins Wanken gebracht, muss ich sagen. Das Wetter ist gut, ja. Ihr habt gute Argumente.
0: Ja.
1: Also vielleicht überlege ich es.
0: Ja, denn wir dürfen ja exklusiv schon vorab ein bisschen auf die Kirmes. Wir werden so ab 11 ungefähr auf der Kirmes hier unterwegs sein, obwohl die dann noch gar nicht offen ist. Vielleicht nehmen wir dich dann mit, Cara. Wir haben gerade schon Nummern ausgetauscht, Benny. Sie zieht bis dahin vielleicht noch Schuhe an, weil gerade steht sie in ihrem Vorgarten noch auf weißen Socken. Aber dann geht's los.
1: Genau so ist es. Ich überleg's mir nochmal.
3: Ja, also, Cara, dann überlegst dir, wir sind auf jeden Fall am Start, die nächsten 5 Stunden noch in Hahn unterwegs, auch auf der Kirmes später. Motto ist dann klar.
4: So Leute, hier aufstehen und Gas, Gas, Gas, Gas, Gas, geben mit 1Live und Freddy und Ben.

0: 1 Live 396, das ist nicht nur die einzig wahre Radio Roadshow hier in Deutschland, sondern es ist auch die sportlichste Radiosendung, die es vermutlich gibt, denn es wird immer sehr sportlich hier, wenn wir unterwegs sind. Also nicht wegen uns.
1: Und in diesem Moment stehe ich hier an der Kreuzung mit Armen, die ich in die Luft gestreckt habe. Ich sehe aus, als würde ich einen Hampelmann machen, dabei bin ich ein Ampelmann. Denn hier sind die Ampelmännchen tatsächlich in Form von Handballern. Und wenn die Ampel rot ist hier über mir, dann steht da wirklich wie der Torwart eben jemand mit beiden Beinen so von sich gestreckt, Arme von sich gestreckt, so zum Ball halten. Hat man das verstanden, Benni?
0: Jein, also als du das Wort Hampelmännchen gesagt hast, ich glaube, jetzt kann man sich's vorstellen. Ich frage mich gerade, also die gibt's ja erst seit Mai diesen Jahres, das sind dann zwei Ampeln in Hahn, aber erkennt man wirklich, dass es ein Handballer sein soll, wenn man es nicht weiß? Und wenn man so handballunwissend ist wie
1: ich? Also erstmal nur bei der stehenden Person ist es so mittel, ja. Aber wenn dann grün wird, dann sieht man wirklich einen Handballer im Sprung, weißt du, kurz vorm Tor, der wirklich so fliegt, das andere ausgestreckt, den Ball in der Hand und so. Also man kann es schon sehr gut erkennen.
0: Ja, guck mal, also jetzt habe ich irgendwie auf jeden Fall, kann ich es mir irgendwie vorstellen. Gibt's tatsächlich, weil Hahn, wo wir heute unterwegs sind, mit 1 Live 396 Handball-Hochburg quasi ist, da sind wir später auch noch unterwegs beim Verein, beim Handballverein, Freddy, ne?
1: Genau, wir sind nachher bei denen noch eingeladen, die das hier alles initiiert haben. Denn diese Handball-Ampelmännchen, die gibt es erst seit Anfang des Jahres. Die haben die Handballerinnen und Handballer des Ortes bei der Stadt durchgeboxt und haben gesagt, hier, wir brauchen was Besonderes. Und jetzt haben sie das. Wie stolz sie darauf sind, das klären wir nachher alles hier. Ich finde es ja gut, ich finde das auch inspirierend. Diese Ampelmännchen bräuchte ich auch für meine Heimatstadt, weißt du, für Lemgo. Wir haben dort den TV für
0: Lemgo. Das ist
1: ganz genau
0: etwas, was ich von dir schon gelernt habe, den Schlachtruf vom TBV Lemgo. Aber heute sind wir erstmal in Hahn unterwegs, Freddy, aber ja, vielleicht kriegt ihr diese Ampeln auch und ich finde das irgendwie schön, dass wir in Hahn unterwegs sind und du da heute mein Hampelmännchen bist, wie immer. Nicht das Ampelmännchen, sondern du bist das Hampelmännchen. Ja, oder wir beide eigentlich, muss man sagen, ne?

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7: Höttzehn, die A1 Osnabrück-Bremen ist in beiden Richtungen zwischen Bramsche und Rieste bis Montagmorgen wegen Bauarbeiten gesperrt. Gerade gibt es 4 Kilometer Stau in Richtung Bremen. A1 Dortmund Richtung Köln zwischen Gevelsberg und Kreuz Wuppertal Nord eine Viertelstunde on top 5 Kilometer Stau. Wegen Bauarbeiten ist nur eine Spur frei. Und dann sind noch ein paar Autobahnen wegen Bauarbeiten gesperrt. In beiden Richtungen betrifft das die A40 zwischen den Kreuzen Duisburg und Kaiserberg bis 5. Oktober. Die A40 zwischen Mülheim-Winkhausen und Heißen bis Montag früh und die A42 zwischen Herne-Baukau und Krange bis Dienstag früh. Und gesperrt ist dann noch die A52 Richtung Düsseldorf zwischen den Kreuzen Nersen und Karst bis Donnerstag früh.
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3: Hallo alle.
8: Hallo ihr Lieben.
3: Wir sind ja der Lieferdienst unter den Radio-Service-Sendungen. Ihr könnt uns bestellen und dann kommen wir und liefern ab. Saskia zum Beispiel hat alles richtig gemacht, hat uns vor ein paar Wochen über die 1F-App geschrieben. Ihr müsst bitte genau heute nach Hahn kommen, weil hier ist Kirmes. Jetzt sind wir da.
8: Und Saskia nicht. Saskia ist nämlich gerade im Urlaub, hat uns aber diese Sprachnachricht hier geschickt.
9: Hi Freddy, hi Benny, hier ist Saskia aus Hahn. Ich wünsche euch viel Spaß auf der Hahner Kirmes und viele Grüße an alle im Sektor.
8: Und Saskia hat auch noch gesagt, aber wenn ich schon im Urlaub bin, dann trefft doch zumindest meine Freundin Sarah. Ja, machen wir halt das, oder?
3: Machen wir das. Also wir können auch bei der Sarah frühstücken, ne? Wir schnorren uns durch bei egal wem. Wir sind offen für alles.

0: Also was für die Gemeinschaft tun, für den Ort tun, in dem man lebt, seine Freizeit opfern, damit anderen eine gute Zeit haben. Das ist schon, das ist toll und deswegen feiern wir das hier bei uns in der Sendung immer, Benni. In 1FM 396 suchen wir immer unseren
1: Ehrenmenschen der Stadt oder des Ortes, wo wir unterwegs sind. Und heute sind wir ja nun mal in Hahn unterwegs im Kreis Mettmann. Und unsere Ehrenfrau ist heute ganz klar Sarah. Guten Morgen.
2: Ja, guten Morgen aus Hahn.
0: Bis eben wusstest du noch nicht, dass du jetzt diesen ehrenwerten Titel trägst.
2: Ne? Nee, das stimmt, aber es ist eine schöne Überraschung auf jeden Fall.
0: Wir stehen hier gerade bei Sarahs Familie im Garten in der Sonne und freuen uns total, dass du Zeit hast für uns, denn du hast ja wirklich super viel zu tun. Erklär mal für alle im Sektor, was machst du ehrenamtlich?
2: Ja, genau. Ich bin hier im Hahner Turnverein, also im Sportverein hier in der Stadt tätig und bin da zum einen Leichtathletiktrainerin für eine Kindergruppe und eine Jugendgruppe und bin da auch im Jugendvorstand und führe eben da die Jugendlichen so langsam an das Ehrenamt heran.
1: Was ja super wichtig ist für Sportvereine, ne? Also wie ist das bei euch? Im Turnverein würde das funktionieren, wenn es nicht so viele Ehrenamtliche geben würde, die damit am Start sind?
2: Nein, auf gar keinen Fall. Also Ehrenamt ist da wirklich das A und O und ohne das läuft es auch gar nicht. Und von daher ist es auch super wichtig, dass man da eben sich auch früh um Nachwuchs kümmert, dass das auch alles so weiterläuft.
0: Und was macht das auch mit dem Nachwuchs selbst, wenn man ehrenamtlich arbeitet? Was glaubst du, was gibt es einem, wenn man sich eben so engagiert?
2: Also auf jeden Fall ist es so, dass man, glaube ich, ganz, ganz viele Dinge lernt, die man auch später brauchen kann. Sei das zum Beispiel Organisation oder Projektmanagement. Wie geht man mit Leuten um? Wie geht man mit Kindern um? Und das sind ja ganz, ganz wichtige Kompetenzen, die man, welchen Berufsweg auch immer man einschlägt, auf jeden Fall gebrauchen kann.
0: Und wann gibt es aber auch bei dir mal so Situationen, wo du dir denkst, Mist, jetzt muss ich heute Abend früher von der Party gehen, weil morgen muss ich wieder die Kids ehrenamtlich trainieren für Ome?
2: Also grundsätzlich macht mir das auf jeden Fall super viel Spaß. Ist natürlich
0: aber
2: schon so, dass es ein großer Zeitaufwand ist und dass man da einfach manchmal gucken kann, wie man alles so unter einen Hut bekommt, damit man auch allem gerecht wird.
1: Aber das wirst du offensichtlich gerade, Sarah. Und ja, wie es für dich ist, so in Hahn zu sein oder in Hahn quasi geboren und groß zu werden. Darüber sprechen wir gleich auch noch in 5 Minuten hier in 1Live 396.
0: Ja? Wo du gestern bis 12:30 gefeiert hast.
1: Oh ja, das klären wir gleich auf.

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1: Also, bis wie viel Uhr hast du jetzt nochmal heute Nacht gefeiert hier auf der Kirmes?
2: Es war so 12:30, als wir uns dann auf den Heimweg gemacht haben.
1: Und bis wie viel Uhr haben die Geschäfte offen?
2: Bis 12:00 und danach ist eben noch so ein bisschen Ausklang, man steht noch so ein bisschen beisammen.
1: Ja, trinkt noch das ein oder andere Getränk, Sarah.
2: Genau, eine Cola.
3: Und stellt sich dann extra für 1Live samstags morgens den Wecker, um auch frisch zu sein. Sarah, wir haben vorhin schon über deine Heimat, über Hahn gesprochen, über dein Ehrenamt, du bist ja im Turnverein aktiv. Aber an diesem Wochenende ist ja eben auch krass Kirmes, wo du ja gestern offensichtlich feiern warst. Und du hast uns auch gerade schon von einem Kirmes-Trikot erzählt, was ihr vom Turnverein habt. Magst du noch mal erzählen, was du da, was man da alles drauf sehen kann auf dieser Hahner Skyline?
2: Ja, genau. Also das ist ein Trikot von den Hahner Vereinen auch. Man sieht da eben so die Kirche, die evangelische und die katholische. Man sieht eben auch ein Riesenrad, was natürlich auch dazugehört. Den Hahner Bahnhof, die Feuerwehr und das Rathaus.
1: Und das ist ein schwarzes Trikot mit ein bisschen Gold mit drin. Und das Süßeste, Benny, ist auf dem Rücken. Da steht in goldenen Lettern:
2: Home is where the Kirmes is.
3: Oh,
1: ist das nicht sweet?
3: Ja, voll. Aber ja, Sarah, was bedeutet denn die Hahner Kirmes für euch? Ist das so quasi das Einzige, was da so geht im Jahr an Party und was da so los ist?
2: Ja, also es ist auf jeden Fall mit Abstand das Größte und es ist schon so, dass alle, die irgendwie aus Hahn kommen und vielleicht weggezogen sind zum Studium, zur Ausbildung und so weiter, eben für das Wochenende einfach wieder zurückkommen nach Hahn, was eben super schön ist, weil man sich wieder sieht, auch wenn man sich lange nicht gesehen hat, viele Leute trifft, wenn man eben so drüber schlendert und immer wieder ruft jemand oder winkt jemand und das macht es irgendwie auch aus.
1: Und im Prinzip, wenn man ganz laut ruft auf der Kirmes, dann hörst du das sogar bei dir im Schlafzimmer, denn das hast du mir gerade schon gesagt, das sind ja nur ein paar Meter zwischen deinem Zuhause und der Kirmes, das heißt, der Geruch kommt auch mal durch.
2: Ja, genau. Und wir sehen tatsächlich auch das Riesenrad oder diese ganz hohen Fahrgeschäfte immer mal wieder so über den Bäumen hervorkommen.
1: Sehr gut. Also wenn wir nachher ab 11 sind wir ja richtig auf der Kirmes, Benny, dann winken wir mal aus den Geschäften raus.
3: Ja.
1: Schön zu dir, Sarah. Schön, dass wir dich kennengelernt haben heute hier in der Hahn.
2: Ja, vielen Dank.

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1: Lady Gaga, Just Dance, hier ist 1 Live 396.
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1: 10 Uhr, ich bin Julian Cooper.
2: Und ich bin Johanna Schmidt. Köln, Rhein-Ruhr oder doch München? Nachher fällt die Entscheidung, wer für Deutschland ins Rennen um die Olympischen Sommerspiele ab 2036 geht.
1: Aber wie sähe Olympia hier bei uns in NRW eigentlich aus? Da geben wir jetzt mal einen kleinen Überblick.
2: 15 Städte in NRW würden mitmachen. Köln wäre die Leading City. Da käme das olympische Dorf hin, in dem alle Athletinnen und Athleten wohnen. In Gelsenkirchen könnten auf Schalke Schwimmwettbewerbe ausgetragen werden. Aachen wäre fürs Reiten zuständig, Mönchengladbach für Hockey und Dortmund für Fußball.
1: Ein Argument für NRW. Hier gibt es immer wieder große Sportevents, die Region kennt sich damit also gut aus und es müsste fast nichts neu gebaut werden, weil es einfach schon total viele Sportstätten gibt.
2: Wer sich für Deutschland bewerben darf, NRW oder München, entscheidet sich heute Mittag so gegen 14 Uhr.
1: Für viele Bahnfahrer läuft es seit der Nacht im Ruhrgebiet nicht gut. Der Bahnhof in Gelsenkirchen ist gesperrt, weil Kabel geklaut wurden. Deswegen fallen viele Züge aus und haben Verspätung auch drumherum. Diese Bahnfahrer sind genervt.
3: Wir kamen hier an und dann stand auf einmal, dass alle Züge ausfallen und dementsprechend sind wir so ein bisschen aufgeschmissen.
4: Ich muss nach Dortmund Hauptbahnhof zur Arbeit.
5: Hier oben ist die Hölle los. Der Schienenersatzverkehr kommt momentan nicht. Und die Leute, die da stehen, der Bus wird rappelvoll werden.
2: Auch ICEs und ICs sind teilweise betroffen, weil die wegen einer anderen Baustelle über Gelsenkirchen umgeleitet werden. Und jetzt schlechte Nachrichten für alle, die nach dem Gym regelmäßig Quark essen. Milchprodukte könnten bald wieder teurer werden.
1: Die Hersteller sagen, dass der Proteinhype weitergeht und gleichzeitig gerade weniger Milch geliefert wird. Deswegen will die Milchindustrie höhere Preise durchsetzen.
2: Wie viel teurer Quark im Laden dann wird, ist aber noch offen.
1: In NRW ist gestern Abend ein großes Konzertevent gestartet. Die Backstreet Boys spielen in Düsseldorf ihre einzigen Europakonzerte. 10 Stück, fast 2 Wochen lang.
6: Es war so toll, ich habe so geweint.
7: Die Stimmung war super, die Show war toll.
8: Mega gut. Geile Show. Alte Männer, aber trotzdem geil.
2: Rund 450.000 Tickets wurden dafür verkauft. Teilweise kommen Leute aus anderen Ländern nach Düsseldorf. Die Stadt bietet 90er-Themenpartys und Spezialführungen.
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1: Am Vormittag ist Richtung Süden von NRW viel Sonne dabei. Vom Niederrhein und Münsterland her ziehen aber mehr Wolken rein. Am Nachmittag gibt es dann überall mal Wolken, mal Sonne. Es bleibt aber trocken. Dazu in Bad Salzuflen und Coesfeld 21 Grad. In Düsseldorf und Monschau 23 und in Brühl bis 24 Grad.
2: Morgen viel Sonne und bis 27 Grad. Und auch Montag sonnig und sogar noch wärmer bis 28 Grad dann.
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1: Zwei Meldungen haben wir. Die A1 Osnabrück-Bremen ist in beiden Richtungen zwischen Bramsche und Rieste bis Montagmorgen wegen Bauarbeiten gesperrt. Aktuell gibt es 4 Kilometer Stau in Richtung Bremen. Und A1 Dortmund Richtung Köln zwischen Gevelsberg und Kreuz Wuppertal Nord. 20 Minuten plus 5 Kilometer Stau wegen Bauarbeiten ist da nur eine Spur frei.
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9: Hallo alle.
10: Hallo ihr Lieben.
9: Jeden Samstag erkunden wir einen anderen Ort. Heute sind wir in Hahn unterwegs. Und Benny, während bei dir in den Infos immer ins Livehaus gerade darüber gesprochen wurde, dass heute um 14 Uhr ja entschieden wird, wer darf sich für Olympische Spiele bewerben, Rhein-Ruhr oder München? Da steht die Sarah neben mir und sagt, sie ist ganz klar der Meinung,
11: Rhein-Ruhr.
9: Ja, weil du bist ja hier ganz ehrenamtlich in den Sportvereinen aktiv und meinst,
11: ich meine, dass es auf jeden Fall ein großer Vorteil wäre hier für die Ehrenamtlichen und vor allem auch für die Kinder und Jugendlichen als Motivation.
9: Als Motivation und natürlich, Benni, dass hier auch ein bisschen Geld in den Sport fließt, ne?
10: Ja, also, ja, klar. Also die Entscheidung, ob Rhein-Ruhr oder Hamburg, ob sich eine dieser Regionen bewirbt für Olympia. Ihr habt es gerade in den Infos gehört, die Entscheidung heute Mittag dann. Und ja, wir sind da unterwegs in Hahn noch bis 14 Uhr, wo man sich eben Olympia hinwünschen würde, zumindest wenn es nach 1Live-Hörerin Sarah geht.

0: Ja, Pizza essen, während man im Stau steht. Ja, was will man auch machen, wenn Vollsperrung ist? Das war krass letztes Jahr. Riesenstau auf der A46 Richtung Düsseldorf-Neuss, weil ein LKW umgekippt war. Und Giattano aus Hahn, bei dem stehen wir jetzt gerade vor seiner Pizzeria, war mit seinen Pizzen quasi mittendrin und war der Pizzaheld der Leute, die da im Stau standen.
1: Hallo, mein Lieber.
2: Hallo, guten Morgen. Wie geht's euch? Alles gut?
1: Uns geht's gut, wir haben ein bisschen länger geschlafen als du. Du warst ja gestern auf der Kirmes und jetzt 4 Stunden Schlaf und jetzt schon ein Zeitinterview.
2: Richtig.
1: Ziehst durch, deine Stimmbänder auch gerade noch so. Wir müssen drüber reden. Letztes Jahr, das hat ja Wellen geschlagen, die Aktion. Ihr habt Pizzalieferungen in einen Stau gebracht. Erstmal, nimm uns mal mit, wer hat bei euch sich gemeldet und wie war die Anfrage? Und sagt man dann, ja klar, wir liefern Pizza in den Stau?
2: Also es hat sich eine Kundin angemeldet bei mir, die hat mich angerufen. Im Laden hat gesagt, hör mal zu, hier ist eine Katastrophe, hier ist Stau, wir kriegen nichts zu essen, wir haben nichts. Und wie können wir machen, dass du uns Pizza anlieferst? Da haben wir gedacht, okay, ich rede jetzt mit meinem Team, die wissen überall, wo die Wege sind hier in Hahn. Und meinten, wir kriegen das schon hin. Und dann haben wir jeden beliefert, auch die Leute, die kein Geld hatten. Ja, viele Leute hatten kein Bargeld, haben gesagt, das geht von uns aus, Wasser. Wir haben jeden versorgt, die Fahrer wussten. Die Fahrer wollten alle wissen, Standort, damit wir direkt wissen, wo die sind.
1: Ja.
2: Per WhatsApp haben wir das alles gemacht. Wir haben alles super hinbekommen. Alles.
1: Mega.
0: Ihr habt die
2: Kunden, die reden heute noch davon.
0: Ja, ihr habt die quasi angeliefert über so einen Feldweg, der entlang der Autobahn, der A46 geht und habt die dann quasi über die Zäune beliefert, die Leute, die da im Stau gestanden haben. Aber Giattano, sag mal, die wichtigste Frage, die uns alle interessiert, die Leute, die da im Stau gestanden haben, welche Pizzasorte wollten die haben? Was ging am besten?
2: Die meisten haben alle Thunfisch genommen, Caprese, ja, es gab auch ein paar Nudeln dazu oder Arancini, gefüllte Pizzabrötchen war auch dabei. Also gab es schon auch teure Pizzen dabei, ja, aber die meisten haben alle Thunfisch, Zwiebeln, Caprese genommen.
1: Aber es ist ganz geil, weil es ist so von jedem von uns, der schon mal im Stau im Sektor gestanden hat, also jeder Mensch im Sektor, da ist das immer so der Traum. Man steht da, man langweilt sich, man hat Hunger. Und dann, wenn dann ein Pizzabote kommen würde, also deswegen Respekt an euch. Und wenn ich das nächste Mal im Stau rufe, Stau bin, dann rufe ich dich auch an. Ja?
2: Ja, auf jeden Fall. Ich bin da. Ich bin immer im Stau.
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0: Es wird irgendwie direkt wieder in Fußballfieber, Freddy, oder?
1: Oh, ich bin seit dieser Woche, seit dem Kloppo-Debüt, bin ich sowieso in Fußballfieber. Ich habe ja auch die Woche schon wieder Trikot getragen, Deutschland-Trikot. Deutschland spielt ja aktuell bei der UEFA Nations League. Morgen Abend zum Beispiel auch 20.45 Uhr Deutschland gegen Griechenland. Auch da werde ich wieder Trikot tragen und er wird wahrscheinlich wieder Saxophon spielen. André habt ihr da gerade rausgehört.
0: Ja, der hat auch diesen Klassiker hier schon mal gespielt. André war für uns alle der Typ mit dem Saxophon und zwar in der Fanzone, wurde bei der EM mega bekannt, hat eigentlich Jazz studiert und ja, alle kannten ihn danach aber eben nur noch als Typ mit dem Saxophon. Weil er einfach überall am Start war.
1: Und bei uns auch. Denn Sektor heute, jetzt werdet ihr vielleicht sagen, was heute? Dann macht ihr doch die Sondersendung aus Hahn. Jeden Samstag stellen wir euch eine andere Stadt aus dem Sektor vor. Ja, die gute Nachricht ist, der VIP dieser Stadt ist eben...
0: Saxophonist André.
1: Ja, der kommt eben daher. Deswegen erzählen wir euch das alles hier. Und der ist gleich zu Gast bei uns in der Show. Wird mit Sicherheit auch ein bisschen was vorspielen. Wird uns schon mal richtig hier einstimmen auf dieses Fußballwochenende. Ich bin schon voller Vorfreude, Benni. Du merkst es vielleicht.
0: Wir sind dann gleich in 1Live 396 bestimmt auch völlig losgelöst.

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0: Um 10:30. Die A1 Osnabrück-Bremen ist in beiden Richtungen zwischen Bramsche und Rieste bis Montagmorgen gesperrt wegen Bauarbeiten. Da gibt es gerade 6 Kilometer Stau in Richtung Bremen und 2 Kilometer in Richtung Osnabrück. Und A1 Dortmund nach Köln zwischen Gevelsberg und Kreuz Wuppertal Nord. Eine Viertelstunde plus 4 Kilometer Stau, da ist wegen Bauarbeiten nur eine Spur frei.
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2: Hallo alle, mein Name ist Freddy Schürheck, eure Bordsteinschwalbe von 1 Live. Ich melde mich live von der Kreuzung in Hahn.
3: Ja, guten Morgen ihr Lieben. Und auf der anderen Seite hier im 1 Live Studio bin nicht nur ich, sondern wir haben ja auch noch Besuch heute. Wir haben es ja schon vorhin angekündigt. Der Typ mit dem Saxophon, alias André, ist da. Guten Morgen.
4: Hi Leute, was geht ab? Ein waschechter Hahner hier.
2: Ja, und das ist so witzig, weil du bist jetzt bei Benny im 1 Live Haus, während ich hier auf dem Bordstein sitze in der Sonne von Hahn. Du hast mir aber gerade schon gesagt, heute Abend bist natürlich auch in Hahn auf der Kirmes. Jetzt aber erstmal hier zum großen 1Live-Interview. Denn wir suchen ja in jeder Stadt, in der wir samstags unsere Show machen, den VIP des Ortes. Wann hast du gemerkt, okay, warte mal, auf einmal kennen mich und meine Videos und meine Auftritte mit dem Saxophon auf den Fanmeilen beim Fußball richtig viele Menschen?
4: Ey, ich glaube, das war schon einen Tag später. Also ich habe die ersten Videos gar nicht selber hochgeladen, sondern das waren einfach Leute, die da mitgefeiert haben. Und dann einen Tag später kamen schon so Anfragen von Bild, von Frühstücksfernsehen, bla bla bla.
3: Und dann von 1 Live.
4: Und dann von 1 Live, jetzt 2 Jahre später. Ihr seid immer die Schnellsten.
3: Ja, da weiß ich gar nicht, was ich dazu sagen soll, außer Musik zu spielen. Das machen wir und wir quatschen gleich nochmal weiter mit unserem VIP auf

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1: Ja.
2: Was geht auf, Leute? Wir sind immer noch hier.
1: Wir haben jetzt unseren eigenen Sound für unsere Sendung hier. Ist doch schön.
3: Oh mein Gott, ich habe Gänsehaut. Sektor, das hier ist ja eure Radio Roadshow. Jeden Samstag stellen wir euch eine andere Stadt vor, von vorne bis hinten. Ich bin in der Stadt gerade unterwegs, bin in Hahn unterwegs. Und der VIP des Ortes, den hier wirklich jeder kennt und ihr auch kennt und gefühlt das ganze Internet kennt, ist der liebe André. Der ist jetzt bei Benny, mein Self-Studio, mit seinem legendären Saxophon.
2: Ey, ihr könnt das sehr gerne immer benutzen und immer schön GEMA abdrücken dann natürlich.
1: Okay, wir überlegen uns das nochmal, ob wir wirklich das als neuen Sound unserer Sendung nehmen. Aber sag mal, André, du bist ja wirklich damals durch die Decke gegangen als Typ mit dem Saxophon. Fandst du das eigentlich geil oder gab es so Momente, wo du dir dachtest, boah, eigentlich will ich das gar nicht und habe gar keinen Bock auf diese ganze Öffentlichkeit auch?
2: Also gerade in der Anfangszeit gab es so Momente, wo ich zum Beispiel einmal in Düsseldorf durch die Fußgängerzone gehen wollte und es ging einfach nicht, weil echt so hunderte Leute um mich waren. Aber mittlerweile ist das so entspannt und ich habe ja normalerweise auch immer die Brille an, wenn ich irgendwo bin. Ich ziehe die mal eben an. Und wenn ich die aus habe, keiner hat so diese Assoziation mit Saxophon und mit mir, wenn ich dann ohne Brille über die Straßen gehe. Also eigentlich ist es total entspannt. Ist so ein bisschen auch wie so eine Maske.
1: Ja, ist die Brille, ja, die eben. Du damals auch aufhattest, ne? Diese schwarze dunkle Sonnenbrille mit der Kippe hinten quasi hinterm Ohr.
2: Genau,
1: ne?
2: Diese schwarze dunkle Sonnenbrille gibt's auch bei uns im Shop.
3: Hör mal, du verdienst ja richtig Geld heute mit uns hier. Ja. Naja, jetzt kommen wir erstmal nochmal dazu. Das war ja gar nicht wegen Kohle oder so, weswegen du angefangen hast, wahrscheinlich da auf den Fanmeilen zu spielen. Aber es war eben so, irgendwie man macht Rudelgucken, es kommt irgendwie Major Tom oder so und du stehst da in der Fan-Crowd mit den Fußballfans und spielst Saxophon. Wie ist das alles so entstanden? War das wirklich eher so ein Party-Ding? Hattest du eine Wette verloren? Hat jemand gesagt, komm, jetzt spielst du mal hier ein bisschen was vor 100 Leuten?
2: Also ich habe das am Anfang immer in Köln gemacht, im Stadtpark am Aachener Weiher und da haben wir uns immer samstagabends getroffen mit allen Freunden und einfach eine gute Party gehabt. Und dann irgendwann hatte mal einer die Idee, ey, mach das doch mal beim Fußball. Und dann bin ich einfach alleine nach München gefahren zum Eröffnungsspiel. Ich hatte keinen Freund gefunden, der irgendwie Zeit hatte. Und dann habe ich mich da unter diesen Bauzaun runtergesneakt und habe mich da reingeschlichen. Und ja, dann habe ich einfach gespielt. Und die ersten, ich habe es 4-5 Mal probiert, aber am Anfang fanden die Leute das gar nicht so cool. Also die meinten eher, hör auf. Einmal kam auch Polizei und meinte so, hör auf. Es war schon sehr niederschmetternd. Aber dann irgendwann fanden es die Leute doch cool.
1: Ja, offensichtlich, weil du warst danach auch noch bei den deutschen Olympioniken aus Paris, als die zurückkamen. Du warst noch bei Taylor Swift bei einem Konzert auch am Start. Wacken Open Air, Perucaville, also danach ging es ja quasi nochmal ordentlich weiter. Mach doch auch jetzt nochmal ein bisschen Musik. Komm, hier nochmal für unser Sound.
2: Ich spiel nochmal irgendwas.
1: Ja, komm.
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0: Ah. Hör mal, also da hat man wirklich das Gefühl, man wäre hier irgendwo bei einem Klassiksender gelandet. Dabei ist das auch immer noch 1Live 396 mit Freddy und Benny und mit unserem VIP aus Hahn heute, nämlich der Typ mit dem Saxophon von der EM. André ist da, guten Morgen.
1: Hi, hi, was geht ab? Wir sind immer noch hier beim besten Sender im Sektor.
2: Aber es ist so geil. Ich glaube tatsächlich, jemand, der spontan gerade eingeschaltet hat, wird uns erst nicht erkannt haben an diesem musikalischen Talent, weil du bist ja wirklich absoluter Profi. Das letzte Mal, als Benny und ich musiziert haben in der Sendung, habe ich Blockflöte gespielt und das war
1: cool.
2: Grottig. Wir waren kurz vor O-Ton-Charts.
1: Oh.
2: Naja, du bist auf jeden Fall einfach jetzt schon, auch ohne O-Ton-Charts, eine Legende geworden des Sektors. Deine Videos sind einfach viral gegangen, wie du mit Fans auf Fanmeilen vor Fußballspielen zusammen abgehst. Beschreib mal die Atmosphäre. Wie war das dann für dich, wenn du da so in der Mitte stehst und dann sind da hunderte, fast schon tausende Fans, die irgendwie mitgrölen, während du spielst?
1: Also das ist unbeschreiblich. Na, als Musiker ist natürlich das immer so das Ziel, dass man die Leute irgendwie mitreißen kann, und ich bin einfach so dankbar, dass das irgendwie klappt, dass die Leute mir da so eine Energie und so positive Energie auch zurückgeben.
0: Ja, gib uns du doch jetzt, André, vielleicht auch nochmal die Energie. Komm, völlig losgelöst. Wollten wir doch alle damals immer hören.
1: Völlig losgelöst, okay.
0: Ja, komm, gib uns nochmal.

0: Geil!
1: Es ist so geil! Es ist mega! So, pass auf, und wo wir jetzt schon hier voll in Fußballstimmung sind.
2: Was macht ihr denn gerade in Hahn? Was geht da ab? Wie ist die Stimmung gerade auf der Kirmes?
1: Ich bin gerade kurz vor Kirmes. Ich gehe gleich auf die Kirmes, die wird erst um 14 Uhr eröffnet. Jetzt bin ich aber gerade tatsächlich gedanklich voll in der Fußballwelt. Weil morgen Abend Deutschland gegen Griechenland wird spielen, 2045, Nations League-Spiel. Wir haben ja die Woche über, und das ist das Schöne, dass du jetzt da bist, André, weil mit Benni kann ich immer nicht über Fußball quatschen.
0: Das stimmt.
1: Die Woche über, ich war ja schon voll wieder im Fußballfieber. Eben durch Jürgen Klopps Debüt als Bundestrainer, durch die doch dann auch irgendwie solide Leistung der Mannschaft und so. Hast du auch das Gefühl, da ist gerade wieder so richtig irgendwie so ein geiler Fan-Vibe in Deutschland?
2: Ja, also Jürgen Klopp bringt natürlich nochmal eine ganz neue Energie jetzt mit rein. Die Leute haben echt Bock und ich habe das Gefühl, auch in der Mannschaft ist irgendwie so ein neuer Vibe. Aber jetzt Fußballprofi bin ich auch nicht, also da bin ich auf Bennys Seite. Ich kann dir jetzt auch nicht alles erklären und alle Taktiken und so sagen, da bist du wahrscheinlich der Profi unter uns.
1: Aber du hast den Klopp schon getroffen und ist ein guter Mann?
2: Der ist auf jeden Fall ein guter Mann, total sympathisch. Wo habe ich den nochmal getroffen? Das war irgendwo da hatte ich so einen Auftritt bei so einem Oktoberfest oder so. Da war der auch da. Total netter Typ, also total bodenständiger, sympathischer Typ mit einem breiten Grinsen.
0: Das trifft auch auf dich zu, André, nicht nur auf Jürgen Klopp.
2: Danke. Kann ich
0: nicht. Hey, geil, dass du heute da warst, dass du als Hahner quasi extra mit deinem Saxophon heute hier ins Studio gekommen bist. Komm, gib uns zum Schluss nochmal einmal ein bisschen noch. Darf's nochmal.
2: Okay.

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1: Es ist 11 Uhr, hier sind Tim Esselmann
2: und Johanna Schmidt. Mittagessen für 1 Euro hätten viele gerne, klingt aber eher unmöglich. In Frankreich gibt's das in der Unimensa. Für den Preis sind eine Vorspeise, ein Hauptgericht und Nachtisch drin.
1: Dieses super günstig Essen macht jetzt aber Probleme. Der Andrang wird zu groß. Seit Semesterbeginn haben Studis fast 50% mehr Mahlzeiten bestellt als vor einem Jahr. Insgesamt 1,3 Millionen Portionen.
2: Das bringt die Studierendenwerke an ihre Grenzen. Die Lager sind voll und das Personal ist am Limit. Die Mitarbeitenden müssen gerade nämlich viel schneller arbeiten, weil so viele Leute essen wollen. Anfang der Woche hatten französische Gewerkschaften deshalb zu Streiks aufgerufen.
1: Und auch für die Studierenden ist das Ganze etwas nervig, denn es gibt extrem lange Warteschlangen. Finanziert wird das Ganze vom französischen Staat. Der unterstützt mit 50 Millionen Euro. Denn jede Mahlzeit, die für 1 Euro verkauft wird, kostet im Schnitt eigentlich 8 Euro.
2: Olympische Spiele in NRW. Dieses Ziel könnte heute einen Schritt näher kommen. Der Deutsche Olympische Sportbund entscheidet, ob die Region Rhein-Ruhr oder München für Deutschland ins internationale Rennen geht.
1: Viele Sportler und Ehemalige hatten die NRW-Bewerbung zuletzt supportet. Fußballer Chris Kramer zum Beispiel.
3: Ich würde mich sehr freuen, wenn das mal hier in der Region stattfinden würde, weil es die Region auch einfach verdient hat. Also wir sind schon irgendwie das Sportland in Deutschland. Da gibt es keine zwei Meinungen und deswegen glaube ich, dass das passieren wird.
1: Die Entscheidung fällt gegen 14 Uhr.
2: Rund um Gelsenkirchen gibt's weiter Chaos bei der Bahn, wohl weil Kabel geklaut wurden. Der Hauptbahnhof ist gesperrt, im Moment fährt da kein Zug. Die Bahn sagt, dass die Reparatur bis heute Abend dauern könnte.
1: Im ganzen Ruhrgebiet gibt es Probleme deshalb. Einige, die zu einer großen Gewerkschaftsdemo in Essen wollten, stecken zum Beispiel fest.
2: Paket einfach vor die Tür legen, das wollen mittlerweile viele Leute. DHL sagt, dass es mehr als 10 Millionen dauerhafte Ablage-Okays gibt. Bei Hermes ist die Zahl innerhalb eines Jahres um 30% gestiegen.
1: Es gibt aber auch einen Haken. Sobald das Paket am vereinbarten Ort liegt, trägt man selbst das Risiko, wenn es geklaut wird.
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2: Heute Nachmittag gibt's mal Sonne, mal Wolken. Regen kommt aber nicht runter. Dazu in Dienstlagen und Schwerte 22 Grad. In Langenfeld 23 und in Nettersheim und Siegen 24 Grad.
1: Morgen Vormittag zum Teil noch neblig, später aber überall sonnig und bis zu 27 Grad. Am Montag fühlt sich wieder wie Sommer an. Sonne und bis 28 Grad.
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2: Die A1 Osnabrück-Bremen ist in beiden Richtungen zwischen Bramsche und Rieste bis Montagmorgen gesperrt wegen Bauarbeiten. Dadurch gerade 8 Kilometer Stau Richtung Bremen und 3 Kilometer Stau Richtung Osnabrück. A1 Dortmund nach Köln zwischen Gevelsberg und Kreuz Wuppertal Nord. Viertelstunde on top, 5 Kilometer Stau. Da ist wegen Bauarbeiten nur eine Spur frei. Und A59 Bonn Richtung Köln zwischen St. Augustin West und Spich. 10 Minuten länger, 3 Kilometer Stau. Nur eine Spur ist frei an der Baustelle.
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4: Es tut mir leid, Jack, ich kann gerade noch nicht moderieren. Ich habe noch ein halbes Pausenbrot im Mund. Benny,
5: ja,
4: mal du mal.
5: Ist ja gar kein Problem. Ich übernehme einfach. Hier ist 1 Live 396. Wir sind heute live in Hahn unterwegs, noch bis 14 Uhr. Ist übrigens, habe ich nachgeguckt, wollte ich ja noch nachliefern, Freddy, Ort Nummer 86, in dem wir inzwischen sind, von den 396. Und gleich geht's ab auf die Kirmes in Hahn. Riesending, da kommen das ganze Wochenende 400.000 Menschen. Und sollen wir uns schon mal einstimmen, Freddy, kirmesmäßig?
4: Soll ich was singen? Ich habe gerade runtergeschluckt, ich könnte. Also,
5: ich weiß nicht, ob wir das hören wollen, dass du was singst. Also ich, weiß ich nicht. Ich dachte eigentlich eher hier an diesen Klassiker aus dem 1 Live O-Ton-Charts-Archiv. 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

0: 1 Live 396 und Freddy Schürheck geht gerade der Stift, als hier die Musik lief, denn ja. Wir sind ja live auf der Hahner Kirmes unterwegs gerade.
1: Mhm. Ja, und du kannst ruhig nochmal sagen, was ich vor 30 Sekunden gesagt habe. Ich habe gesagt, ach du Scheiße, dann brechen wir jetzt doch vielleicht ab.
0: Ja.
1: Wir sind auf der Kirmes, einer der größten Kirmesen im Sektor. 400.000 Menschen kommen nach Hahn dieses Wochenende. Um 14 Uhr geht es erst richtig los. Wir dürfen jetzt aber schon mal hier gerade am Riesenrad vorbeisneaken, Zuckerwattenstand, alles habe ich schon gesehen. Alles ist aber noch nicht offen. Für uns wird aber gleich was geöffnet. Und nachdem Bethel, der hier zuständig ist, mir gerade gesagt hat, also sag nochmal dem Sektor, was du mir gerade gesagt hast, was das für ein Gerät ist, auf das ich jetzt muss.
2: Ja, der Hypnotizer ist unser Fahrgeschäft hier auf der Hahner Kirmes. Ist eine Schaukel,

0: Und das heißt, für dich ist das alles Kinder?
1: Die Schaustellerkinder sind alle abgehärtet. Ich bin jetzt seit 18 Jahren Schaustellerkind.
0: Dein Leben lang?
1: Genau, mein Leben lang. wenn man hier auf der Kirmes rumläuft, als Kind darf man natürlich auch alles umsonst fahren. Heißt, ich bin schon das ein oder andere Fahrgeschäft mitgefahren.
2: Das klingt irgendwie wirklich crazy. Aber sag mal, wenn jetzt dieser Hypnotizer, also dein Fahrgeschäft da, wenn das so 30 Meter hoch geht und die Gondeln von innen nach außen schaukeln oder was auch immer, kriegt man das dann manchmal mit, wenn dann die Leute doch so einen frittierten Blumenkohl mit Knoblauchsoße vorher hatten oder noch ein paar gebrannte Mandeln und dann doch nochmal was hochkommt? Frag für eine Freundin.
1: Ja,
0: Danke, Benny.
1: Relativ selten. Also zum Beispiel auf unseren letzten zwei Veranstaltungen ist es nicht einmal vorgekommen und davor auf der Veranstaltung fünfmal am Tag. Also es ist total unterschiedlich, aber kommt mal vor, ja.
0: Gut, dass ich mir vor 5 Minuten noch mein Pausenbrot reingezogen habe hier in 1 Live.
2: Na gut,
0: wir werden gleich, also eventuell werde ich gleich, ich muss noch gucken, ob ich mich überwinden kann, auf diesen Hypnotizer klettern. Jetzt musst du mir noch mal einmal sagen, weil wir stehen hier ja gerade wirklich zwischen den Schausteller-Wohnwagen. Hier in dem weißen Wohnwagen hier rechts von uns, da war gerade so eine rosa Bettwäsche, die aus dem Fenster hing. Hat gerade wieder jemand reingeholt. War das deine Bettwäsche oder wo ist dein Wagen?
1: Nein, mein Wagen ist direkt der hinter unserem Karussell.
0: Ah, Bettwäschenfarbe?
1: Blau.
0: Okay.
2: Hätten wir das auch geklärt und Freddy dann wird gleich vielleicht hier in 1 Live 396 noch ein bisschen hypnotisiert.
3: So, mein Schatz, dann wollen wir mal, ne? Ups, hey.

0: Oh Gott, jetzt ist es wahrscheinlich zu spät, um abzubrechen, Bethel, oder?
1: Ja, jetzt geht's los.
0: Jetzt geht's los, Benni, wir machen die erste Runde.
2: Ja.
0: Und wir fliegen jetzt in die Höhe, bis zu 30 Meter, wenn wir... Oh Gott.
2: Müssen wir das nochmal erklären. 1Live 396, heute in Hahn. Da ist Hahner Kirmes dieses Wochenende. Und wir sitzen gerade mit Bethel Thelen Junior von der Schaustellerfamilie in seinem Hypnotizer.
0: Oh Gott.
2: Eine riesengroße Schaukel mit so Krakenarmen unten, wo so kleine Gondeln dran sind. Und das Ganze schaukelt jetzt quasi von links nach rechts.
0: Oh Gott, mir ist jetzt schon ein bisschen schlecht. Und wir gucken jetzt aber schon über die halbe Kirmes drüber, Sektor. Hier gibt's ein Riesenrad. Hier gibt es natürlich auch die standardmäßigen Karussells und Fressboden, wo wir zum Glück aber noch nicht waren. Sonst wird mir noch schlechter werden. Oh Gott, jetzt
2: geht
0: sind wir wieder ganz
2: hoch. Geht das auch über Kopf eigentlich, frage ich mich gerade.
0: Oh, bitte, geht's auch über Kopf?
1: Nein.
0: Sag mal, du bist wirklich so entspannt, ne? Zum wievielten Mal fährst du jetzt hier mit?
1: Ich habe aufgehört mitzuzählen.
0: Oh, am liebsten würde ich die Augen zumachen, dass ich nicht sehe. Oh Gott, wie hoch wir sind. Jetzt sind wir wirklich 30 Meter hoch. Oh Gott. Oh, bitte, wann ist es vorbei?
2: Scheint windig zu sein auf dem Hypnotizer. Also es ist wirklich eine Schaukel, die komplett von links nach rechts geht.
0: Und ich bin auf dem Kopf gewesen, Benni. Ich bin auf dem Kopf gewesen.
2: Dran hängen kleine Gondeln, die sich dann quasi auch nochmal im Kreis drehen und jede Gondel für sich.
0: Oh Gott. Oh.
2: Jetzt
0: ist hoffentlich
2: runter.
0: Bald vorbei. Nein, leider nicht. Oh, Benni, nächstes Mal gehst du auf die Kirmes und ich bin im Studio.
2: Machen wir so. Genieße es erstmal. 1Live 396 mit Benni und dem Schreihals, wollte ich gerade sagen. Freddy auf dem Fahrgeschäft auf der Hahner Kirmes. Viel Spaß noch!

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8: Um kurz vor 11:30 geht's los mit der A1 Osnabrück Richtung Bremen. Die ist in beiden Richtungen zwischen Bramsche und Rieste bis Montagmorgen gesperrt wegen Bauarbeiten. Dadurch 8 Kilometer Stau in Richtung Bremen und 3 in Richtung Osnabrück. A1 Dortmund Richtung Köln zwischen Gevelsberg und Kreuz Wuppertal Nord. 1/4 Stunde plus 4 Kilometer Stau. Da ist wegen Bauarbeiten nur eine Spur frei. A3 Oberhausen Richtung Frankfurt zwischen Köln-Mühlheim und Dreieck-Heumer. 10 Minuten extra, 5 Kilometer stocken nach einem Unfall. Und mehrere Autobahnen sind in beide Richtungen wegen Bauarbeiten gesperrt. Die A40 zwischen den Kreuzen Duisburg und Kaiserberg, A40 zwischen Mülheim-Winkhausen und Heißen, die 42 zwischen Herne-Baukau und Krange und die 52 Richtung Düsseldorf zwischen den Kreuzen Nersen und Karst.
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9: Na, schlottern die Beine noch? Zittern die Beine noch?
10: Ja, die Beine sind ein bisschen, also die Kniescheiben sind so ein bisschen wie Wackelpudding in meinem Körper. Und der Magen so wie gerade frisch gemixter Wackelpudding.
9: Mmh, lecker.
10: Aber ich bin jetzt wieder auf dem Boden der Tatsachen angekommen und laufe ja gerade auf die ja noch geschlossene Kirmes, weil um 14 Uhr öffnet in Hahn erst die Kirmes. Wir dürfen gerade exklusiv schon mal ein bisschen ja, uns alles angucken, was wir...
9: Und Freddy wurde gerade ein bisschen hypnotisiert. Der Hypnotizer ist eine Schiffsschaukel quasi, 30 Meter hoch, fast mit Überschlag, hat sich zumindest so angefühlt, hast du gesagt. Mhm. Jetzt vielleicht mal was Ruhiges, Freddy, oder? Ich hätte Bock auch auf Geisterbahn oder sowas. Also irgendwas, weißt du, ich habe dich bis jetzt noch nicht genug schreien gehört. Vielleicht finden wir
10: ja,
9: doch noch
10: was. Ja, das Gute ist, weißt du noch, Carla haben wir doch kennengelernt am Anfang der Sendung. Spontan standen wir ja bei ihr vorm Haus, hat sie Hallo gesagt und so. Da habe ich ja geschrieben, ob sie Lust hat, mit hier auf die Kirmes zu kommen. Die kommt gleich vorbei.
9: Dann kann
10: die
9: schreien.
10: Die das für uns ausprobieren.
9: Ja,
10: dann soll die mal schreien hier.

0: Oh, da dreht sich schon die blau-grüne Scheibe vor mir. Und da drauf, Benni, da sitzen jetzt die beiden Einzelhändlerinnen, Sarah und Cara, die sich hier erbarmt haben, das nächste Geschäft für mich zu testen. Ich war ja gerade schon ein bisschen durchgeschüttelt mit meinem Wagen. Und während sie schon mal an uns vorbei sich drehen, da frage ich mal Marvin, mit dem sitze ich hier zusammen in der Kabine, in der Chefetage, wo man auch die Ansage macht. Was macht euer Fahrgeschäft so besonders, den Invader?
1: Die Schnelligkeit, die Geschwindigkeit, den Power, den der Laden hat. Hier gibt's Facelift für gratis.
0: Kritiker könnten sagen, jetzt wo sie sich gerade so drehen, das ist ein bisschen wie Breakdancer.
1: Nein, das ist besser. Das ist nicht zu vergleichen. Das ist die Maschine, Einzigartigkeit, 100%. Hier gibt's einen Power, das gibt's nirgendwo.
0: Ja, dann mach mal ein bisschen Power und ich mach in der Zeit die Ansage. Sarah und Cara, seid ihr bereit? Ihr dreht euch ja die ganze Zeit da oben um euch selber und von links nach rechts. Krasser als Breakdancer, ne?
2: Ja, auf jeden Fall.
1: Das ist ja das, was ich gesagt habe, Mädels. Aber ich bin jetzt gerade erst am Anfang mit euch. Ich bin noch lange nicht fertig. Wir haben noch eine schöne Zeit zusammen. Wir fangen gerade erst mit den Spielen an.
0: Oh Gott, das klingt auch so richtig schön bedrohlich. Was machen wir jetzt als nächstes? Du hast ja hier so verschiedene schwarze, rote, grüne Knöpfe. Was drücken wir, damit es jetzt richtig wird?
1: Wir gucken jetzt erstmal uns ganz genau die Gesichter an und gucken, welche Falte wir jetzt verschieben. Und dann suchen wir den richtigen Moment und dann drücken wir jetzt...
2: Oh, jetzt dreht sich ganz schön schnell.
1: Jetzt ganz schnell. Genau. Siehst du?
0: Mädels, könnt ihr denn noch?
2: Noch geht's! Ich weiß nicht, wie lang noch.
1: Nein, wir sind am Anfang. Die Spiele beginnen gerade.
0: Oh, Benni, ey. Crazy. Die Mädels also drehen sich die ganze Zeit um sich selbst. Und der Marvin, Benni, sagte eben noch zu mir, du weißt schon, was du deinen Hörerinnen da gerade angetan hast.
3: Ja, offensichtlich Facelift gratis hier in 1Live. 396.
1: Kein Motors.
3: Live auf der Hana Kirmes.
4: So, jetzt haben wir die letzten Minuten, die wir jetzt schon, wir haben 8 Minuten, ich habe noch einen Partner,

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1: Oh, Benny, ich liebe alles daran. Ja. Wir sind hier immer noch im Kassenhäuschen von Marvin, von seinem Invader. Das ist ja ein ganz neues Fahrgeschäft. So, und bevor um 14 Uhr hier alle das probieren dürfen, da durften wir gerade schon ran. Und Marvin, man muss sagen, wir beide, wir haben unsere Hörerin gerade richtig gegrillt, ne?
2: Ja, kann man so sagen. Sie haben laut genug geschrien, dann wissen wir, wir haben alles richtig gemacht, denke ich.
1: Das Fahrgeschäft sieht ein bisschen aus wie Breakdancer, aber in absoluter getunter Version, so ein bisschen, als hätte ein Breakdancer zu viel Energydrinks getrunken. So ist auch die Kraft dahinter. Sarah und Cara durften das stellvertretend für den Sektor gerade schon testen. Mädels, ihr steht jetzt gerade wieder neben uns. Wie weich sind die Knie? Wie geht's dem Magen?
3: Jetzt wieder erholt, würde ich sagen. Die Knie waren schon so ein bisschen wackelig. Magen, alles fein. Aber ich muss auch sagen, ich habe das letzte Mal vor 10 Jahren auf so einem Gerät gesessen. Also
4: man merkt schon, dass es auf jeden Fall ordentlich Power hat. Die ersten Schritte waren ganz schön wackelig danach.
5: Ja, Freddy, aber das klingt ja relativ harmlos. Ich würde dir das auch zutrauen. Aber nein, wir finden bestimmt auch noch was anderes für dich auf der Hanna Kirbel.
1: Ja, und man muss sagen, wirklich, also Marvin hat mir das mal gerade hier physikalisch quasi aufbereitet, dieses Gerät. 4G-Kräfte wirken da.
2: 4G haben wir in der Rückenposition. Wenn das Karussell auf der Hauptspitzengeschwindigkeit kommt, dann schießt er hier mit 4G durch die Gegend und das ist schon eine enorme Kraft. Man muss immer sagen, 4G bedeutet die vierfache Körperkraft, die jetzt gerade in dieser Geschwindigkeit steckt. Und das ist schon enorm. Und wenn ich mir die Mädels so anschaue, ich muss sagen, die haben tapfer gut durchgehalten, aber Mädels,
4: man merkt es auf jeden Fall.
1: Ein bisschen blass um die Nase, sei das schon.
2: Es sind keine Falten mehr da. Jetzt alle weg.
1: Das hast du ja versprochen, Marvin. Als Facelift-Experte hast du gesagt, dieses Gerät sorgt dafür, jeder ist danach faltenfrei. Vor allen Dingen bist du aber halt Kirmes-Experte in fünfter Generation. Machst du hier schon Schaustellerei. Ja. Würdest du sagen, ist das krasseste Gerät, was du jemals so hattest?
2: Also in unserem Familienbesitz ist das mit eins der krassesten Fahrgeschäfte. Wir haben immer Fahrgeschäfte gehabt. Ich habe ein Fahrgeschäft der Polyp. Dann haben wir einen Musikexpress. Wir hatten einen Beachjumper in unserer Familie. Aber das krasseste Fahrgeschäft jetzt, was meine Frau und ich mir angeschafft haben, ist hier dieser Invader. Und ich muss ehrlich sagen, selbst ich, der viele Fahrgeschäfte fährt, war hier an einem Punkt, wie ich die erste Fahrt gemacht habe, wow, ich war richtig geflasht und habe erstmal Luft geholt nach der Fahrt.
1: Ach, war selbst du ein bisschen?
2: Ja, auch ich muss mal das fahren. Ne? Also normalerweise sagt man jeden Morgen, fährt der Chef die erste Runde selber, um zu gucken, ob auch alles stimmt.
1: Aber hier machst du es nicht.
2: Aber ich muss sagen, jeden zweiten Morgen reicht. Dann übernimmt der Vorarbeiter so immer die Runden morgens.
1: Oder eben wir, von 1Live. Also Benny, die Kirmes ist bereit, würde ich sagen.
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1: Mit mir, Freddy Schürheck, und ich bin traurig, weil ich nicht mehr das tolle Mikrofon von dem Fahrgeschäft gerade hatte. Da war ich viel lauter.
0: Komm, du kannst es auch ohne Mikro. Probier nochmal. Sag mal an, gleich Justin Bieber, Nicki Minaj, Beauty and a Beat.
1: Nee, will ich nicht. Du hast schon alles gesagt und ich habe mein Mikrofon nicht. Vielleicht kriege ich es nachher wieder. Wir sind ja noch ein bisschen abgekehrt mit den Haaren.
0: Justin Bieber, Nicki Minaj, rückwärts. Los geht's, Beauty and a Beat.
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1: Um 12 Uhr, hier sind Tim Esselmann
2: und Johanna Schmidt. Köln-Rhein-Ruhr oder doch München? Nachher fällt die Entscheidung, wer für Deutschland ins Rennen um die Olympischen Sommerspiele ab 2036 geht.
1: Aber wie sähe Olympia hier bei uns in NRW eigentlich aus? Da geben wir jetzt mal einen kleinen Überblick.
2: 15 Städte in NRW würden mitmachen. Köln wäre die Leading City, da käme das Olympische Dorf hin, in dem alle Athletinnen und Athleten wohnen. In Gelsenkirchen könnten auf Schalke Schwimmwettbewerbe ausgetragen werden. Aachen wäre fürs Reiten zuständig, Mönchengladbach für Hockey und Dortmund für Fußball.
1: Ein Argument für NRW. Hier gibt's immer wieder große Sportevents. Die Region kennt sich also gut damit aus und es müsste fast nichts neu gebaut werden, weil es schon total viele Sportstätten gibt.
2: Wer sich für Deutschland bewerben darf, NRW oder München, entscheidet sich heute Mittag so gegen 14 Uhr.
1: Für viele Bahnfahrer läuft es im Ruhrgebiet nicht gut. Der Bahnhof in Gelsenkirchen ist gesperrt, weil Kabel geklaut wurden. Deswegen fallen viele Züge aus und haben Verspätungen auch drumherum.
2: Diese Bahnfahrer sind genervt.
3: Wir kamen hier an und dann stand auf einmal, dass alle Züge ausfallen und dementsprechend sind wir so ein bisschen aufgeschmissen.
4: Ich muss nach Dortmund Hauptbahnhof zur Arbeit.
5: Hier oben ist die Hölle los. Der Schienenersatzverkehr kommt momentan nicht. Und die Leute, die da stehen, der Bus wird rappelvoll werden.
2: Auch ICEs und ICEs sind teilweise betroffen, weil die wegen einer anderen Baustelle über Gelsenkirchen umgeleitet werden.
1: Ein Autofahrer hat in der Nacht in Witten im Ruhrgebiet einen schweren Verkehrsunfall verursacht und ist dann zu Fuß abgehauen. 4 Leute unter 18 sind verletzt worden.
2: Der Fahrer hatte wohl beim Überholen übersehen, dass ein Bus entgegenkommt. Er fuhr schnell zurück nach rechts, ist aber so gegen ein anderes Auto geprallt, dass er das vor den Bus geschleudert hat.
1: Mensa-Essen für 1 Euro. Mit diesem Angebot unterstützt die französische Regierung Studierende seit diesem Sommer. Doch das günstige Mensa-Essen sorgt zum Teil für Probleme.
2: Weil der Andrang so groß ist, kommt das Personal an seine Grenzen. Gewerkschaften haben schon zu Streiks aufgerufen. Die französische Regierung will an der Aktion festhalten und das Budget noch erhöhen.
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1: Nachmittags mal Sonne, mal dichtere Wolken. Es bleibt aber meistens trocken. Dazu in Steinfurt 20 Grad, in Oberhausen und Lünen 22 und in Bergisch Gladbach und Jülich 23 Grad.
2: Morgen viel Sonne und bis 27 Grad und auch Montag sonnig und sogar noch wärmer, dann bis 28 Grad.
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1: Die A1 Osnabrück-Bremen ist in beiden Richtungen zwischen Bramsche und Riestel bis Montagmorgen noch wegen Bauarbeiten gesperrt. 8 Kilometer Stau gerade Richtung Bremen, 3 Kilometer Stau Richtung Osnabrück. A1 Dortmund Richtung Köln zwischen Gevelsberg und Kreuz Wuppertal Nord. 20 Minuten länger, 5 Kilometer Stau wegen Bauarbeiten, nur eine Spur ist frei. Die A61 Koblenz Richtung Mönchengladbach ist zwischen Miel und Zwisttal nach einem Unfall gesperrt. Bitte macht da Platz für die Rettungsfahrzeuge. Und dann haben wir noch A61 Mönchengladbach Richtung Koblenz zwischen Weilerswist und Miel. 10 Minuten länger, 6 Kilometer stockend.
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6: Und mit der einzig relevanten Frage auf einem Samstagmittag. Benny, möchtest du Crepe mit weißer Haselnusscreme oder mit Schokocreme und Banane oder Schokocreme und Keks?
7: Gibt's auch Käse und Schinken? Ich bin eher Team salzig.
6: Ansonsten habe ich hier nebenan schon, hier gibt es auch einen Lakritzstand.
7: Oh, nehme ich
6: auch. Ein ganzer schwarzer Wagen, nur voll mit Lakritz, hat aber leider noch nicht offen. Kim, es ist ja erst ab 14 Uhr.
7: Ja, und
6: aber
7: ansonsten weißt du ja, ich stehe auf frittierten Blumenkohl mit Knoblauchsoße. Gibt es da vielleicht irgendwo auch auf der Hana-Kirmes. Oh. Und da sprechen wir gleich über die Hingucker. Das sind geschulte Teams, die da auf der Kirmes unterwegs sind und Jugendliche über die Gefahren von K.O.-Tropfen aufklären. Warum das wichtig ist, da gucken wir gleich mal gemeinsam hin in 10 Minuten hier in der Show.

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0: 1 Live 396, heute live aus Hahn. Wir sind ja noch auf der Hahner Kirmes unterwegs. Freddy, Crepe haben wir abgehandelt.
1: Ja.

0: Also Benny, wir haben uns jetzt gerade in einen kleinen Totenkopf hier reingezwängt, habe ich das Gefühl. Also zumindest fühlt es sich so an. Ich sitze jetzt hier mit Sarah und mit Cara und wir werden jetzt gerade hier so hochgehoben in einer Geisterbahn. Unser Wagen fährt gerade nach oben. Oh, Benny, wir sind komplett jetzt im Dunkeln.
1: Das klingt auch ein bisschen gruselig, dieses Gehämmere da. Oder sind das die Schienen?
0: Oh Gott. Oh Gott, jetzt sehen wir jetzt schon die ersten Geister. Nee, bisher sind es nur die Schienen. Aber Oh Gott. Da hat uns gerade in den Busch erschreckt. Aber vielleicht war es auch... Ein Skelett. Oh Gott, wann seid ihr das letzte Mal mit einer Geisterbahn gefahren?
2: Ist lange her. Ich drück mich immer.
0: Ah, jetzt ist gerade dieser erholsame Moment, Benny, wenn man außen an dem Geschäft vorbeifährt. Jetzt gucken wir wieder auf die Kirmes. Guck mal, da hinten ist eine Cocktailbar. Warum haben wir das nicht gemacht?
2: Mensch, das wäre besser.
1: Aber war dieser Busch gerade, war das ein echter Mensch oder was?
0: Ja, es sah so ein bisschen aus wie ein echter Mensch, der sich in einem Busch versteckt hat. Aber ich bin mir nicht ganz sicher. Es war so dunkel. Wir müssen es gleich mal nochmal nachfragen. Aber jetzt müssen wir erstmal wieder rein ins Fahrgeschäft. Das heißt, wir sind jetzt wieder durch den Vorhang durch und sind jetzt wieder im Dunkeln angekommen. Oh. Und da steht so ein Zirkus direkt auf.

0: linkes Bein hängt hier auch noch rum.
1: Oh. Aber bisher habe ich noch keine echten Menschen gesehen.
2: Ja,
1: alles
2: stimmt,
1: Puppen,
2: das stimmt. Noch ist safe.
0: Ja. So, Benni, wir werden jetzt hier gerade in den nächsten Gang gefahren. In unser in unserem kleinen Wagen. Jetzt hat uns gerade so ein Typ in einem roten Umhang erschreckt. So, jetzt geht's aber wieder bergab mit uns. Benni, jetzt geht's bergab hier.
3: Also ich finde, Zirkusdirektor mit Kettensäge klingt schon sehr gruselig. Dass da Beine hängen, klingt auch gruselig. Und was ist das jetzt für ein Geräusch?
0: Also wir sind jetzt immer noch hier gerade auf... Das war nur eine Nebelmaschine, glaube ich. Das war nur eine Nebelmaschine, aber man wird dann ja irgendwann schreckhaft, wenn man im Dunkeln unterwegs ist. Oh, und da hängt ein Kopf. Ein hässlicher Kopf. Oh, ein blutiger Kopf.
3: Ist nicht meiner,
0: aber
3: oder?
0: Aber ist an uns vorbei. Nee, aber Ähnlichkeit war vorhanden. So, ich glaube, wir sind jetzt auf den letzten Metern. Wir fahren wieder in die komplette Dunkelheit. Sarah, du hast auch nicht so viel Spaß gerade.
2: Ich bin ein bisschen angespannt.
0: Oh Gott, jetzt ist eine Nonne über uns. Jetzt hat uns jemand gerade mit einer Riesenlampe von der Seite erschreckt. Ich glaube, das war eine echte Person. Aber die Nonne, die über uns war, war, glaube ich, eine Puppe. Oh Gott, ich kann auch nicht mehr.
3: Ich kann auch nicht mehr.
0: Ist das mal vorbei?
3: Ich habe Puls. Und das, obwohl ich gar nicht dabei bin. Aber irgendwie fühlt es sich so an, als würden wir mit euch in dieser Geisterbahn sitzen.
0: So, jetzt sind wir wieder im komplett Dunkeln. Ich glaube, jetzt ist es... Ah! Okay, da war ein Krankenhauspatient mit blutverschmierter Fresse. Und oh, jetzt stehen wir an seinem OP-Tisch. Da sind seine Ärzte, alle ganz blutig verschmiert.
3: Oh, ich habe richtig viel Spaß. Ich habe richtig viel Spaß, weil das ist einfach... Ich habe das Gefühl, der ganze Sektor ist mittendrin. Mein Gesicht morgens, wenn ich in den Spiegel gucke. Fahrt ihr mal weiter. Ich wünsche euch erstmal noch gutes Durchkommen. Also, Sektor, wir alle haben Puls, weil wir in der Geisterbahn sitzen. Gemeinsam auf der Hanake

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3: Es ist kurz vor 12:30. Die A1 Osnabrück-Bremen ist in beiden Richtungen zwischen Bramsche und Rieste bis Montagmorgen wegen Bauarbeiten gesperrt. 8 Kilometer Stau gerade Richtung Bremen, 3 Kilometer Stau Richtung Osnabrück. A1 Dortmund Richtung Köln zwischen Gevelsberg und Kreuz Wuppertal Nord eine Viertelstunde extra. 5 Kilometer Stau wegen Bauarbeiten, nur eine Spur ist frei. A3 Oberhausen Richtung Frankfurt zwischen Köln-Mülheim und Dreikheimer 10 Minuten länger, 5 Kilometer stockend wegen Bergungsarbeiten. Dann A31 Meppen Richtung Lingen zwischen Wiedmarschen und Lingen mehr als eine halbe Stunde on top, 5 Kilometer Stau, da ist nur eine Spur frei an einer Baustelle. A40 Dortmund Richtung Duisburg zwischen Bochum-Wattenscheid West und Dreieck Essen-Ost, 10 Minuten plus, 4 Kilometer Stau. A61 Koblenz Richtung Mönchengladbach zwischen Rheinbach und Zwisttal, mehr als eine halbe Stunde, solltet ihr da mehr einplanen, 10 Kilometer Stau, nach der Sperrung ist wieder eine Spur frei. Und dann haben wir noch A565 Meckenheim Richtung Bonn zwischen Bonn-Lengsdorf und Ende nicht, 10 Minuten länger, 2 Kilometer Stau wegen Bauarbeiten, nur eine Spur ist frei.
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4: Ach, du bist mein Held.
5: Ich deiner? Was? Warum das denn? Weil ich dich aus der Geisterbahn befreit habe, oder wie?
4: Nein, das steht ja auf dem Lebkuchenherz, was hier hängt, am Candy-Stand.
5: Ja.
4: Dann, du bist großartig. Steht auch noch auf einem.
5: Kannst du mir
4: oder
5: alle mitbringen?
4: Ich will nur dich, Benny.
5: Ja, das ist vielleicht jetzt nicht das Richtige für uns, oder? Dann sonst kommen die Leute wieder an falsche Gedanken, hör mal.
4: Okay. Pass auf, ihr habt das perfekte Lebkuchenherz. Ihr habt der Hanna Kirmes gefunden. Weißt du, was draufsteht?
5: Nee.
4: Bevor du mich jetzt fragst. Nein.
5: Das steht da drauf, also, oder was?
4: Ja, ja.
5: Ach so.
4: Ja, ja. Bevor du mich fragst. Nein. Wenn dich jemand anbaggern will. Nein.
5: Ach so. Ja, einen Heiratsantrag hätte ich dir jetzt auch nicht gemacht hier in der Show.
4: Was?

0: Getränke gibt es leider immer wieder und dafür gibt es auf der Hana Kirmes, wo wir heute mit 1Live 396 unterwegs sind, die Hingucker. Das sind geschulte Teams, die da auf der Kirmes unterwegs sind, Jugendliche über die Gefahren von K.O.-Tropfen aufklären, tragen dazu so extra auffällige Westen und Taschen. Simona vom Jugendamt ist eine von ihnen. Sag mal, welche Farben haben die?
1: Die sind so in so einem ganz grellen Neongrün. Und genau, wir laufen dann eben in Zweierteams mit diesen Westen und den sichtbaren Taschen über die Kirmes, haben da allerlei Präventionsmaterial drin, zum Beispiel Silikonkorken zum Wiederverschließen von Flaschen, sogenannte Glaskondome, die man eben über Gläser ziehen kann und einen Strohhalm durch die Mitte stecken kann, Spikies für Flaschen mit einer Strohhalmöffnung. Und ganz besonders, seit letztem Jahr haben wir mit QR-Code bedruckte Flaschenöffner. Und über den QR-Code kann man eben einfach auch nochmal sich besser informieren zu dem Thema und gelangt auf die städtische Homepage. Und genau, die Flaschenöffner verteilen wir halt auch immer mit der Message, macht euer Getränk selber auf. Auch wenn ihr mal was ausgegeben bekommt an der Bar, verzichtet darauf, dass euch das geöffnet überreicht wird und besteht auf eine geschlossene, verschlossene Flasche, weil halt einfach auch auf dem Weg schon was ins Getränk gelangen kann.
2: Und das passiert tatsächlich öfter, als so manch einer das denkt. Ich habe mich mal so ein bisschen in meinem Umfeld umgehört und man hört dann eben doch schnell dann von Geschichten. Und diese Woche wird ja auch aktuell wieder diskutiert, auch von der Bundesregierung, härtere Strafen gegen Menschen, die K.O.-Tropfen jemand anders ins Glas tun. Was sind so die Erfahrungen, die Erlebnisse, die dir auch mitgetragen werden, wenn Menschen dich eben ansprechen, mit dir ins Gespräch kommen, hier zum Beispiel auf der Kirmes?
1: Meist sind es dann junge Erwachsene, mit denen wir solche Geschichten dann eben besprechen, die uns dann halt erzählen, das ist mir mal passiert, zum Glück bin ich dann nur irgendwann aufgewacht und ich glaube, sonst ist mir nichts passiert, aber, oder auch Leute, die dann wieder Leute kennen, also auch hier im einfach nächsten Umfeld, wo man immer denkt, ja, das passiert uns doch hier nicht, in unserer kleinen, überschaubaren Stadt, aber ja, es gibt viele Erfahrungen damit und wir machen auch jedes Jahr die Erfahrung, dass das Thema hier super präsent und wichtig ist und dieses Projekt super dankend angenommen wird.
0: Cool, Simona. Vielen Dank, dass ihr hinguckt in Hahn auf der Kirmes. Wir wünschen euch fürs Projekt weiterhin oder auch ganz generell natürlich auch fürs Jugendamt und auch für die Streetworker von der Caritas, die mit dabei sind, erstmal alles Gute weiterhin und danke für eure wichtige Arbeit.
1: Ja, vielen Dank.

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0: 1 Live 396 mit Freddy und Benny, und so klang es heute Vormittag hier bei uns im Studio.
1: Jetzt dürft ihr euch entscheiden, Sektor, war das Lisa Simpson im Intro der Simpsons oder war es André, unser VIP aus Hahn heute? Jeden Samstag erkunden wir ja eine andere Stadt. Heute sind wir in Hahn unterwegs, in der Nähe von Düsseldorf. Und daher kommt eben der André, den ihr noch von der Fußball-EM kennt. Der Typ, der in den Fanzones immer Saxophon gespielt hat und mit den Videos viral gegangen ist.
0: Ja, unter anderem hier diesen Klassiker da gespielt. Völlig losgelöst, der Hit der EM damals. Ja. Und früher hat er spaßeshalber auf Partys in Köln mit seinem Saxophon gespielt und dann meinte ein Kumpel, ey komm, mach das doch auch bei der EM in München. Und dann ist er wirklich dahin und hat's gemacht und konnte danach, weil ihn wirklich dann irgendwann jeder kannte, nicht mehr durch die Stadt laufen.
2: Also gerade in der Anfangszeit gab es so Momente, wo ich zum Beispiel einmal in Düsseldorf durch die Fußgängerzone gehen wollte und es ging einfach nicht, weil echt so hunderte Leute um mich waren. Aber mittlerweile ist das so entspannt und ich habe ja normalerweise auch immer die Brille an, wenn ich irgendwo bin. Und wenn ich die aus habe, keiner hat so diese Assoziation mit Saxophon und mit mir, wenn ich dann ohne Brille über die Straße.
1: Ja, eigentlich hat er immer so eine schwarze, schnelle Sonnenbrille auf. Wir haben ihn allerdings heute im 1 Live-Studio auch ohne erkannt. André hat nach der EM dann tatsächlich nämlich auch noch ganz viele verschiedene riesige Auftritte gehabt. Zum Beispiel hat er die deutschen Olympioniken nach den Olympischen Spielen in Paris im Zug begleitet, ist damit viral gegangen. Dann hat er im Rahmen von einem Taylor Swift-Konzert gespielt. Er war bei Wacken, er war beim Perukaville und er kann mittlerweile eben auch gut von seiner Musik leben, hat er uns erzählt.
2: Also das ist unbeschreiblich. Als Musiker ist natürlich das immer so das Ziel, dass man die Leute irgendwie mitreißen kann. Und ich bin einfach so dankbar, dass das irgendwie klappt, dass die Leute mir da so eine Energie und so positive Energie auch zurückgeben.
0: Wobei man sagen muss, das war nicht immer so. Es gab damals bei der EM auch Menschen, die wollten, dass er aufhört. Hat er uns heute auch im Interview erzählt.
1: Ja, und dann auch, ich glaube, irgendwie jemand vom Ordnungsamt, der gesagt hat, warum stehst du denn jetzt ausgerechnet hier? Aber danach kam dann der Hype.
0: Ja, und wir wollten auch nicht, dass er aufhört zu spielen. Unser VIP aus Hahn heute, André, er ist der Typ mit dem Saxophon von der EM.
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1: Sorry, dass ich schon wieder so vorlaut bin. Michael hat uns noch geschrieben über die 1Live-App, wir sollen zum Handball. Und Emily schreibt auch, wir sollen zur zweiten Damen-Handballmannschaft. Und die supporten ab 14 Uhr, haben die Spiel.
0: Ja, guck mal, ist doch super. Wir sind ja verabredet mit dem größten Handballverein in Hahn. Waren ja heute schon bei den Handball-Ampelmännchen. Haben wir uns ja schon angeguckt, die es da ja gibt, ne? So Hampelmännchen-Figuren an der Ampel. ja. Und du kannst dich jetzt gleich auch zum Hampelmännchen machen, Freddy. Also Hampelmännchen beim Handball.
1: Ja, denn wir machen alles, was ihr wollt. Sagt ja. Mal, ihr seid das Navi der Show. Ihr schreibt uns über die 1Live-App oder über Instagram. Was sollen wir anstellen? Euer Wunsch ist unser Befehl.

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1: 13 Uhr haben wir's. Hier sind Tim Esselmann
2: und Johanna Schmidt. Wir gucken auf einen neuen Fail bei ChatGPT. Fotos, die von Nutzern wie uns hochgeladen wurden, sind auf anderen Plattformen gelandet. Das ist der erste bekannt gewordene Fall, in dem Nutzerdaten von so einem Leak betroffen sind.
1: Das Unternehmen hinter ChatGPT trainiert seine KI mit anonymisierten Nutzerdaten. Deshalb hatte die KI Zugriff auf die Bilder. Dem hatten die betroffenen Nutzer offenbar auch zugestimmt. ChatGPT sagt, dass die Fotos mittlerweile größtenteils gelöscht sind. Was drauf zu sehen war, ist nicht bekannt.
2: Bundesdigitalminister Wildberger hat jetzt in Sachen KI mehr internationale Zusammenarbeit gefordert, um mehr Regeln zu machen. Er hat so eine Kontrolle mit der Internationalen Atomenergiebehörde verglichen. Die hat das Ziel, sicherzustellen, dass Atomenergie nicht für Waffen genutzt wird.
1: Olympia-Fans aus NRW könnten langsam nervös werden. In etwas mehr als einer Stunde wird bekannt gegeben, ob NRW sich für Deutschland als Austragungsort bewerben darf oder ob es München wird.
2: NRW-Ministerpräsident Wüst sagt, er kann mit jedem Ergebnis leben.
3: Am Ende geht es darum, dass Deutschland gewinnt. Wir haben ein gutes Konzept vorgelegt, Köln, Rhein-Ruhr. Aber nochmal, das Wichtigste ist, wir holen die Spiele nach Deutschland.
2: Deutschland will sich um die Olympischen Spiele, Sommerspiele 2036, 40 oder 44 bewerben.
1: In der französischen Hauptstadt Paris gibt es gerade einen Hype um den Papst. Zu einer Open-Air-Messe mit ihm heute im Stadtzentrum haben sich etwa 600.000 Menschen angemeldet.
2: Gestern Abend haben im Pariser Stadion schon 80.000 Jüngere mit Papst Leo Messe gefeiert. Es ging da um Themen wie Zukunftsangst, Klimawandel und Beziehungen.
1: In NRW ist gestern Abend ein großes Konzertevent gestartet. Die Backstreet Boys spielen in Düsseldorf ihre einzigen Europakonzerte, 10 Stück, fast 2 Wochen lang.
4: Es war so toll, ich habe so geweint.
5: Die Stimmung war super, die Show war toll.
6: Mega gut, geile Show. Alte Männer, aber trotzdem geil.
2: Rund 450.000 Tickets wurden dafür verkauft. Teilweise kommen Leute aus anderen Ländern nach Düsseldorf. Die Stadt bietet 90er-Themenpartys und Spezialführungen.
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1: Heute Nachmittag gibt's mal Sonne, mal Wolken. Regen kommt aber nicht runter. Dazu in Minden 21 Grad, in Moers und Lüdenscheid 22, Aachen und Wesseling kommen auf 23 Grad.
2: Morgen Vormittag zum Teil noch neblig, später aber überall sonnig und bis 27 Grad. Auch am Montag fühlt es sich wieder wie Sommer an, Sonne und bis 28 Grad.
1: Die A1 Osnabrück-Bremen ist in beiden Richtungen zwischen Bramsche und Rieste bis Montagmorgen wegen Bauarbeiten noch gesperrt. 9 Kilometer Stau gerade Richtung Bremen, 5 Kilometer Stau Richtung Osnabrück. A1 Dortmund Richtung Köln zwischen Gevelsberg und Kreuz Wuppertal Nord, 20 Minuten länger, 5 Kilometer Stau wegen Bauarbeiten ist nur eine Spur frei. A57 Krefeld Richtung Köln zwischen Köln-Worringen und Chorweiler, halbe Stunde on top, 4 Kilometer Stau nach einem Unfall. Und die A61 Koblenz Richtung Mönchengladbach zwischen Rheinbach und Zwisthal, mehr als eine halbe Stunde on top, 10 Kilometer Stau wegen Bergungsarbeiten ist nur eine Spur frei.
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7: Und wir sind jetzt hier bei den absoluten Handballstars aus welcher Stadt nochmal? Wo sind wir heute in?
8: Hui, hör mal, da ist aber schon ganz viel Feuer bei euch auf jeden Fall. Geht ja auch gleich los, denn wir sind zu Gast beim Handballverein in Hahn und die zweite Damenmannschaft, die haben gleich ein Spiel, ne?
7: Die haben gleich ein Spiel und die haben vor allen Dingen jetzt schon, wir sind in der Handballhalle jetzt hier, du hörst schon im Hintergrund die Musik.
8: Ja.
7: Die Stimmung ist schon, die Stimmung bei euch immer geil im Training, oder?
9: Ja! Ja!
7: Hier vor allen Dingen, ich habe das Gefühl, du hast jetzt schon eine Stimme wie ein Megafon. Ihr habt ja vor allen Dingen auch besonderes Trikot heute an.
10: Auf jeden Fall, wir haben unser Kirmes-Trikot an, das kriegen wir jedes Jahr gesponsert. Und ich glaube, dieses Jahr wurden so ungefähr 1800 gedruckt. Das heißt, wenn ihr über die Kirmes läuft, dann seht ihr die Trikots von diesem Jahr, vom letzten Jahr, von dem Jahr davor. Ja. Also es ist richtig cool.
7: Ja, eben das Trikot. Benni, du erinnerst dich, haben wir heute Morgen schon mal drüber gesprochen gehabt, wo die Skyline von Hahn mit drauf ist. Das Trikot in schwarz-gold, hinten steht drauf, Home is where the Kirmes is. So, und hier im Verein, Benni, sind sie ja auch verantwortlich für die Ampeln, weißt du noch, von denen ich dir erzählt habe?
8: Ja, ja, genau. Die Ampeln mit den Handball-Ampelmännchen. Das ist ein ganz schöner Zungenbrecher. genau, und gute Stimmung auf jeden Fall offensichtlich gerade bei euch, Freddy, zumindest noch, weil du sollst ja gleich auch mal ein bisschen ran. Ich weiß nicht, wie dann die Stimmung ist.
7: Ja, hier wird gerade schon in so einer Riesentasche mit so Buchsen gewühlt. Ich glaube, da muss ich gleich auch eine anziehen. Und dann klären wir aber auch mal, auch für euch, Sektor, für eure Städte, wie kriegt man Handball-Ampelmännchen?

0: Wir begrüßen 1 Live und den gesamten Sektor mit einem dreifachen Zapf!
1: Zapf! Zapf! Zapf!
2: Habe ich das richtig gehört, Freddy? Das Wort Zapfhahn?
3: Ja, das war das Wort Zapfhahn. Annika kann das bestätigen hier aus der Handballmannschaft.
4: Der Zapfhahn, dann sagen wir immer bei der Begrüßung, beim Teamspruch, ja.
3: Ja. Wir sind bei den Handballdamen angekommen. Wir sind ja in Hahn heute unterwegs. Jeden Samstag stellen wir euch eine andere Stadt vor. Und jetzt, Benni, sind wir hier in der Handballhalle unterwegs.
2: Ja, aber jetzt muss ich nochmal fragen, was zapft man denn da beim Handballverein, Annika, Mira?
4: Ja, das ist jetzt die Frage, Annika. Wir zapfen häufig nicht so oft. Bei uns ist das eher so die Fassbrause nach dem Spiel. Sportlich ist man ja dann noch eher ohne Alkohol bei uns unterwegs.
3: Ja.
4: Aber bei den anderen Mannschaften dann das Bier.
3: Wenn es nachher dann
5: Kirmes geht oder so, könnt ihr ja nicht erzählen, dass ihr die ganze Zeit die Brause trinkt.
4: Ja, ich doch tatsächlich.

0: Dann kannst du ja auch.
1: Eben.
0: Ja.
1: Mit 5 anfangen. Super, dann mache ich das doch jetzt einfach. Ich habe gerade schon von den Mädels einen blauen Handball bekommen. Annika, wir haben gesagt, du gehst ins Tor, ne? Super. Mira, du machst die Esther Settler-Check. Du machst jetzt die Sportberichterstattung vom Rand, vom Spielfeld ran. Und ich gehe an den 7-Meter-Punkt. So viel weiß ich, weil
2: genau,
1: ich gucke ja manchmal
2: Handball.
1: Hier. Ne? Genau, hier ist ein orangefarbener Sticker.
2: Hast du immer einen Fuß vorne. Und der sollte sich dann in dem Fall halt auch nicht bewegen, wenn du wirfst. Der muss relativ feste sein.
1: Ja.
2: Und dann probierst du deinen Oberkörper so gut es geht zu öffnen und dann nach vorne in die Richtung quasi den Ball zu werfen.
1: Sehr gut. Annika, hast du schon ein bisschen Angst vor meinem Wurf? Hast du schon Schiss?
2: Ja. Annika sieht auch sehr ängstlich aus.
1: Benni, das Gute ist, ich habe deine Pappfigur ja auch wie immer dabei, Benni, den 2 Meter Papp-Benni Bauerdick. Der steht jetzt auch im Tor. Vielleicht treffe ich auch dich. Ich habe also
2: kannst du dich auch zieltechnisch so ein bisschen daran orientieren.
0: Ja. So, Benni, lass alles an Wut und Aggression raus an der Pappfigur. Hau drauf, Renny.
1: Soll ich mal einmal so prellen vorher, Mira?
2: Ja, kannst du. Bisschen so ein Gefühl, Chris.
1: Oh Gott, fangen kann ich schon kaum wieder selbst fangen. Okay, Benni, dann werfe ich jetzt. Ich lehne mich zurück. Linkes Füßchen ist vorne. Und 1, 2, 3.
2: Oh! War gar nicht mal so schlecht,
1: das war ein Tor.
2: Sagen.
1: Aber auch nur, weil Annika an die Seite gegangen ist. Also der kam ja ganz schwach rein. Ich mache direkt nochmal. Annika, kannst du ruhig probieren zu halten. Und
2: ja, Annika, sehr gut.
1: Maschine.
0: Wow. Ich finde es auch schön, das Fazit gar nicht mal so schlecht. Wissen wir alle, was das bedeutet, ne? Freddy war stets bemüht.

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0: Also, Benni, Fehler macht hier natürlich niemand.
1: Nein.
0: Hier bei der besten Handballmannschaft der Welt. Aus welcher Stadt nochmal? Wir sind weiter bei den Handballmädels, die jetzt gleich um 14 Uhr ein wichtiges Spiel haben. Gegen wen geht's eigentlich jetzt gleich? Wer hat's auf dem Schirm? Gegen wen wird gespielt?
2: Oberwil, glaube ich.
0: Ne? Okay. Aber haben eh keine Chance gegen euch, sage ich jetzt einfach mal so, auch wenn die das vielleicht jetzt im Auto hören. Sorry, Leute. Aber ich habe mich natürlich solidarisiert, Benni, wie immer mit der Stadt, in der wir heute unterwegs sind. Heute sind wir eben in Hahn unterwegs. Ich stehe jetzt hier mit Shirley und mit Mira. Und Benni, die können uns jetzt auch mal erklären, weißt du noch die Sache mit den Ampelmännchen?
1: Ja, ja, da waren wir unterwegs. Es gibt zwei Ampeln in Hahn, die haben Handball-Ampelmännchen. Also einmal ein Torwart, der quasi so alles von sich streckt, um den Ball zu halten. Und einmal einer, der so im Fliegen wirft. Mädels, wie ist denn das eigentlich dazu gekommen, dass es bei euch diese Handball-Ampelmännchen gibt?
3: Also das stammt davon, von unserem Handballverein. Und da die Stadt viel Handball spielt, also fast unsere halbe Stadt aus Unitas besteht, kam das Projekt so zusammen.
0: Ja, Unitas, das ist eben genau der Verein, bei dem wir auch gerade sind. Und ihr habt ja ganz viele Männervereine, also Männermannschaften, Frauenmannschaften, Jugendmannschaften. Da wird heute ja den ganzen Tag gespielt. Und die haben sich eben Anfang des Jahres, Benni, haben sie sich überlegt, haben sie mir gerade schon gesagt, ja, wenn wir schon so Handball verliebt sind hier in Hahn, dann brauchen wir auch irgendwas, was das symbolisiert. Deswegen statt Ampelmännchen Handballmännchen quasi. Und ihr habt mir aber gerade auch schon erzählt, ihr werdet ja nicht nur hier auf der Ampel immer sichtbar mit dem Handball und ihr spielt nicht nur, sondern ihr feiert ja auch gerne zusammen, habt immer Stammtisch und sowas. Einmal im Monat.
2: Ja, genau. Also wir haben ein Event-Team, was immer regelmäßig im Monat quasi Events organisiert. Das machen dann immer Jelly und ich zusammen meistens. Und das ist dann immer alles kreuz und quer. Ne? Also irgendwie, wir gehen bowlen, wir probieren irgendwie essen zu gehen. Einfach alles, was so ein bisschen zusammenbringt.
0: Wasserski wurde gerade
2: genau,
0: schon. Wasserski, du hast dich tätowieren
2: genau,
0: lassen in der Aktion an einem Abend.
2: Genau, wir waren auf dem Rheinriff in Düsseldorf und da war das eine spontane Entscheidung. Da haben wir gesagt, komm, wir machen das. Und es war für alle sehr amüsierend. Ja. Es sind sehr viele Fotos entstanden, aber es war generell fürs Teamgefühl sehr schön.
0: Ah. Falls du dich jetzt fragst, hat die Mira sich extra das Ampelmännchen tätowieren lassen?
2: Nee, leider nicht. Es ist eine Erdbeere geworden, aber das ist auch eher mein Markenzeichen. Also Erdbeeren sind sehr mein Ding deswegen.
0: Aber nächstes Mal vielleicht das Ampelmännchen.
2: Vielleicht, ja.
1: Auch schön. Und bei dieser Tätowierungsaktion, Freddy, habe ich gerade gedacht, da war doch irgendwas mit Zapfhahn beim Handballverein vorhin. Da war bestimmt vorher ordentlich der Zapfhahn in Benutzung, bevor es dann zum spontanen Tattoo gekommen ist.
0: Mädels, dann machen wir doch noch mal einmal hier, der Benni, oder du willst auch noch mal den Schlachtruf hören, Benni?
1: Ja, auf jeden Fall.
0: Sehr gut, dann noch mal einmal den Schlachtruf auf.
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4: Es ist 2:30. Die A1 Osnabrück-Bremen ist in beiden Richtungen zwischen Bramsche und Rieste wegen Bauarbeiten noch bis Montagmorgen gesperrt. Gerade gibt es 9 Kilometer Stau in Richtung Bremen und 5 Kilometer Stau in Richtung Osnabrück. A1 Köln Richtung Dortmund zwischen Hagen-Nord und Westhofener Kreuz 10 Minuten länger, 4 Kilometer Stau. A1 Dortmund Richtung Köln zwischen Vollmerstein und Kreuz Wuppertal Nord 20 Minuten solltet ihr mehr einplanen. 6 Kilometer Stau wegen Bauarbeiten, da ist nur eine Spur frei. A57 Krefeld Richtung Köln zwischen Köln Worringen und Chorweiler, 20 Minuten länger, 4 Kilometer Stau. Nach einem Unfall ist wieder eine Spur frei. A61 zum Schluss noch Koblenz Richtung Mönchengladbach zwischen Rheinbach und Swistheim, mehr als eine halbe Stunde länger, 10 Kilometer Stau wegen Bergungsarbeiten, ist auch da nur eine Spur frei.
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5: Hallo alle.
6: Hallo ihr Lieben.
5: Ich sag, wie es ist, Benny, ich miefe ein bisschen. Ich merk das schon. Also falls uns jetzt jemand begegnet hier in meiner magentafarbenen Buchse mit dem Papp-Benny unterm Arm.
6: Ja.
5: Drücken ist gerade schwierig, ich miefe wirklich. Ich weiß auch nicht, ob es Angstschweiß ist von heute oder die Sonne, die runterknallt.
6: War ja auch einiges los, muss man sagen. Wir sind ja schon seit 9 Uhr in Hahn unterwegs, Ort Nummer 86 von den 396. Zwischenzeitlich klang es hier im Radio mal so. Ja, was genau da passiert ist, das klären wir nochmal in 5 Minuten hier in 1 Live. Und dann wisst ihr auch, warum Freddy gerade von Angstschweiß gesprochen hat.
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0: Jetzt bin ich gerade noch fast in den Hundehaufen getreten. Das darf doch nicht wahr sein. Hier auf der Wiese neben mir, Benni. Oh Gott, Gott sei Dank nicht. Sonst wäre zum miefigen Geruch noch ein bisschen ein anderes Eau de Caca dazu gekommen. Hier ist 1 Live 396 Euro Roadshow. Jeden Samstag erleben wir ein Abenteuer. Heute in Hahn.
1: Ja, das Motto da ist auf jeden Fall
2: Home
1: klar.
2: Is where the Kermis is.
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1: Also Home is where the Kackhaufen and the Kirmes is. Ort Nummer 86 von den 396 eben. 30.000 Menschen leben da in Hahn und einmal im Jahr geht's da richtig ab auf der Hahner Kirmes. Da kommen jetzt an diesem Wochenende wahnsinnig viele Menschen und da durfte Freddy heute schon Hypnotizer fahren. Eine 30 Meter hohe Schaukel.
2: Am liebsten würde ich die Augen zumachen, dass ich nicht sehe. Oh Gott, wie hoch wir sind. Jetzt sind wir wirklich 30 Meter hoch. Oh Gott. Oh, bitte, wann ist es vorbei?
1: Ja, aber war schon hoch, ne?
0: Jetzt wissen wir, woher der Angstschweiß kommt. Das war schon wirklich sehr hoch. Zum Glück hatte ich ja den Betel dabei, der da zuständig ist und Schaustellerkind ist. Und der war so entspannt. Manche die ganze Zeit, ist gleich vorbei. Und gefühlt haben wir noch 100 Runden gedreht.
1: Ja, aber das war ja auch noch nicht alles, weil dann ging es ja auch noch auf den Invader. Das ist neu, ist wie so ein Breakdancer, nur in krasser. Und da hat Freddy dann aber gesagt, nee, komm. Das muss ich jetzt nicht dann auch noch machen. Ich lasse den 1Live-Hörerin Sarah und Kara mal den Vortritt.
4: Sarah und Kara, seid ihr bereit? Dann ist die nächste Runde rückwärts.
2: Ja, Mädels, wie geht's euch denn? Noch gut.
1: Ja, hat ja auch Spaß gemacht.
0: Ja, und da in dem Kassenhäuschen mit der Ansage und so, das ist mein Dreamjob. Ja, da hat Marvin mich ja netterweise einmal hier die Ansagen machen lassen, Runde rückwärts und so. Ja, ich hab's geliebt, Benni. Ja, ja. Richtig schön laut.
1: Dachte ich mir schon, ja klar. Und das Geile ist, wir durften ja wirklich exklusiv schon mal alles testen heute, bevor es jetzt gleich um 14 Uhr erst richtig losgeht auf der Hahner Kirmes. Und es ging auch noch in die Geisterbahn. Da dachten wir erst so, ja, wird vielleicht ein bisschen ruhiger. Aber nein.
2: Oh Gott, jetzt sehen wir jetzt schon die ersten Geister. Nee, bisher sind es nur die Schienen, aber Oh Gott, da hat uns gerade in den Busch erschreckt. Da war vielleicht besser.
1: Also, da war ordentlich was los heute in Hahn. Das Motto offensichtlich ganz klar.
2: Oh Gott.
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0: Das hier ist auch meine Party mit euch.
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0: Geht immer
2: so viele Städte und Gemeinden gibt es im Sektor und so viele Orte wollen Benny und ich. Denn das, Benny, haben wir uns ja auf die Bucketlist geschrieben. Ja. Wir wollen in unserem Leben aus jedem Ort im Sektor mal einen Samstag lang eine Show gemacht haben.
0: Ja.
2: 396 gibt's und wir waren jetzt schon in wie viele Orten?
0: 86. Könnt ihr euch nochmal angucken. Ja. In der 1Live-App gibt es eine Sektorkarte mit so kleinen Pins. Da seht ihr, wo wir schon überall waren. Und in der Galerie könnt ihr euch auch die Highlights nochmal angucken, der letzten 86 Orte. Und ihr entscheidet aber auch, wo es als nächstes hingeht, Sektor. Ihr könnt euch reinmelden über die 1Live-App.
2: Das hat der Sean zum Beispiel gemacht. Der hat geschrieben über die 1Live-App, wir sollen doch bitte mal nach Gummersbach kommen. Das passt eigentlich ganz gut. Heute waren wir ja schon in der Handball-Hochburg Hahn. Zumindest sagen die Hahnerinnen und Hahner, dass sie eine Handball-Hochburg sind. Haben ja sogar Handball-Ampelmännchen. So, und jetzt dann vielleicht als nächstes Gummersbach.
0: Ja. Ist eine Idee. Wäre eine Idee. Sabine schreibt aber, wir sollen nach Flotow kommen. Da gibt es im kleinen Hafen eine mobile Kneipe. Vanessas Hafenkante. Finde ich schön. Da könntest du dir mal so richtig die Kante geben, Freddy. Oder Nils sagt, wir sollen nach Ulsberg kommen. Finde ich auch gut. Das wäre mal wieder bei mir in der Heimat, im Sauerland. Da waren wir nämlich auch schon lange nicht mehr.
2: Da kann man das auch, glaube ich, ganz gut mit der Kante geben.
0: Ja.
2: Also ihr könnt euch immer fleißig melden über die 1Live-App und über Instagram, wo wir die nächsten Samstage verbringen. Wir haben noch dezente 6 Jahre, die wir hier samstags mit euch unterwegs sein werden.
0: Ja.
2: Nächste Woche Samstag allerdings, da machen wir Boxenstopp.
0: Ja. Feiertag ist da, nächste Woche Samstag. Special-Sendung dann hier in 1Live, deutschlandweit wird die ausgestrahlt und wir machen kurz Boxenstopp. Aber Freddy muss ja jetzt auch, du brauchst auch diese Zeit, ne? Also ich meine, ne, du bist gerade da noch in deinen Kackhaufen getreten, da musst du jetzt erstmal wieder alles sauber machen.
2: Fast!
0: Ach so, ich dachte beschissener wird's heute nicht mehr.
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0: DJ Topic in 1 Live, bei dem waren wir ja auch schon in der Heimatstadt in Solingen. Ja. Eine von 396 Städten im Sektor und wir wollen alle mal erkunden.
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1: Es ist 14 Uhr, hier sind Tim Esselmann
2: und Johanna Schmidt. Die Spannung steigt. Jetzt gleich kommt raus, wer für Deutschland bei der Olympia-Bewerbung antritt, NRW oder München.
1: Die Mitglieder vom Deutschen Olympischen Sportbund haben heute Morgen darüber abgestimmt. Das Ergebnis wird gleich Bundespräsident Steinmeier verkünden.
2: Das Ganze ist ein Kopf-an-Kopf-Rennen. München hat auf dem Papier minimal bessere Chancen, denn im Vorfeld gab es schon eine Art Ranking vom DOSB. Da ging es um die Konzepte. Dabei hat München etwas mehr Punkte bekommen. Am Ende zählt aber, was die Mitglieder entschieden haben.
1: Wer von beiden gewinnt, wird auch nicht automatisch die Olympischen Sommerspiele 2036, 40 oder 44 ausrichten, denn Köln, Rhein-Ruhr oder München gehen nur für Deutschland ins Rennen. Auch andere Länder haben Interesse, zum Beispiel Katar, Indien und die Türkei. Wer es am Ende wirklich wird, entscheidet sich wahrscheinlich erst 2029.
2: Dann geht's um einen schweren Unfall letzte Nacht in Witten mit zwei Autos und einem Linienbus. Vier Leute zwischen 13 und 18 wurden verletzt. Der mutmaßliche Unfallverursacher und sein Beifahrer sind zu Fuß geflohen.
1: Jetzt soll sich einer von den beiden bei der Polizei gemeldet haben, ein 21-Jähriger. Er wird vernommen und es wird geprüft, ob er wirklich in dem Auto saß.
2: Bei ChatGPT gibt's die nächste Panne rund um KI, die offenbar mehr macht, als sie soll.
1: Die Firma dahinter sagt, dass KI-Bots von Nutzern hochgeladene Bilder auf fremden Plattformen gepostet haben. OpenAI versucht gerade, die Links löschen zu lassen.
2: Und es ist nicht der einzige Vorfall. ChatGPT war wohl auch auf Websites der US-Regierung aktiv und hat sich damit gefundenen Daten eingeloggt.
1: Für Bahnfahrer im Ruhrgebiet gibt's ganz gute Nachrichten. Am Hauptbahnhof in Gelsenkirchen können wieder Züge fahren. Unbekannte hatten offenbar Kabel geklaut und durchgeschnitten. Den ganzen Vormittag lang hatte die Bahn die Stellen repariert.
2: Die nächsten Stunden gibt's aber wohl noch Verspätungen in und um Gelsenkirchen. Insgesamt waren 300 Züge heute von der Störung betroffen.
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1: Nachmittags mal Sonne, mal dichtere Wolken. Es bleibt aber meistens trocken. In Gütersloh heute 21 Grad, in Oberhausen und Brilon 22. Waldbröl und Hagen kommen auf 23 Grad.
2: Morgen viel Sonne und bis 27 Grad. Und auch montags sonnig und sogar noch ein bisschen wärmer bis 28 Grad.
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1: Die A1 Osnabrück-Bremen ist weiter in beiden Richtungen zwischen Bramsche und Rieste bis Montagmorgen noch wegen Bauarbeiten gesperrt. 9 Kilometer Stau gerade Richtung Bremen und 3 Kilometer in Richtung Osnabrück. A1 Dortmund Richtung Köln zwischen Vollmarstein und Kreuz Wuppertal Nord. 20 Minuten solltet ihr mehr einplanen. 6 Kilometer Stau wegen Bauarbeiten, nur eine Spur ist frei. A57 Krefeld Richtung Köln zwischen Köln-Worringen und Chorweiler. 20 Minuten länger, 4 Kilometer Stau nach einem Unfall, nur eine Spur ist frei. Und noch A61 Koblenz Richtung Mönchengladbach zwischen Rheinbach und Miel. Eine Viertelstunde extra, 7 Kilometer stockend.
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3: Hey, na? Ja, Olympia im Sektor, ne? Weiß ja immer noch nicht, ob das überhaupt so cool wäre, wenn das klappt mit einer Olympia-Bewerbung für uns. Weil klar, fette Party erstmal schön, ne? All eyes on us und so. Aber kostet auch einen Haufen Kohle. Wir schaffen es ja auch so schon nicht, unsere bröckelnden Brücken zu regeln und so. Also, ich bin noch nicht so richtig überzeugt, aber ich hänge auf jeden Fall im Livestream und checke, wenn der Bundespräsi verkündet, was nun Sache ist. Und ihr habt's schön, ne? Insgesamt und sowieso.

Und mal eben was ganz anderes. Ich wollte fragen, ob wir eventuell vielleicht den Straßenverkehr abschaffen könnten. Also insgesamt. Alter, wie da einfach so regelmäßig die Stimmung kippt. Freunde, ich war eben in der Bonner Altstadt unterwegs mit dem Auto, ne? Und so eine, ja, ich sag mal, ältere Dame hat sich mit ihrem Auto nicht getraut, durch so eine Lücke zwischen einem kurzparkenden LKW und einem anderen dauerparkenden Auto zu fahren. Und sind alle eskaliert. Also ich innerlich schon auch für eine Sekunde, weil ich wollte halt ganz gern pünktlich bei euch sein. So, ne? Und irgendwann so nach 3-4 Minuten, nichts passiert, bin ich ja auch mal raus aus meinem Auto und vorgelaufen zu ihrem und habe so gefragt, was das Problem ist. Und sie so, ich passe da nicht durch. Und ich so, ja, soll ich vielleicht einmal ein bisschen mitgucken so beim Durchfahren? Und sie dann so, nein, ich passe da nicht durch. Und die so, okay, die ist also auch schon auf Schub. Ja, und dann, weiß ich nicht, ging so das monstermäßige Hupen los hinter uns in der Schlange, die natürlich mittlerweile auch übelst lang war. Und immer mehr Leute sind dann

0: eurem Samstag hier in 1 Live. Weiß ich, ist auch der Struggle real eigentlich gerade. So was das Anziehen angeht nämlich. Du siehst die Sonne, denkst so, ach easy, Shirt reicht. Aber dann geht dir halt doch eine kleine steife Brise durch die Achsel, ne? Denkst du, nee, ist doch einfach Zeit, sie rauszuholen. Den All-Time-Classic Anfang Herbst. So. Die Übergangsjacke. Dum, dum, dum. Ja, meine Kollegin Lisa Adams, sie hat sich mal kurz als genau die ausgegeben und ist raus zu euch. Mal so eure Emotions zur Übergangsjacke so ein bisschen checken.
1: Ich bin eine Übergangsjacke, hi.
2: Hi, was geht?
3: Hallo.
4: Hi, freut mich, dich heute zu sehen.
1: Wie findest du mich?
3: Ich habe da nicht so viel Meinung zu eigentlich, glaube ich. Ich denke da so an Jack Wolfskin und Nordseeurlaub.
2: Sehr praktisch eigentlich.
4: Finde ich gut, es macht Spaß. Oft ist es dann entweder zu warm oder zu kalt, darum gerade jetzt perfekt.
5: Ich mag dich.
1: Wieso?
5: Weil du mir hilfst. Du hilfst mir auf jeden Fall in Alltagssituationen besser klarzukommen.
1: Wo lagerst du mich das ganze Jahr über, wenn du mich nicht brauchst?
4: Am Anfang so vorne im Schrank, ne, und dann rutsche immer so weiter nach hinten.
1: Hörst du mein Weinen eigentlich da hinten im Schrank?
4: Ja, leise, aber ich kann trotzdem schlafen.
5: Ne? In der Garderobe. Also ich kann schon immer direkt reingreifen. Das ist nicht im Keller oder so.
1: Wie sehe ich so aus?
4: Ganz verschieden. Also Leder oder nicht Leder, Stoff, kurzlang. Lederjacke, Secondhand gekauft, kann man immer tragen.
1: Bin ich schön?
2: Geht, kann man machen halt, ne?
1: Er hat mich gerade hässlich genannt.
2: Ja.
1: Was ist unser nächstes Date?
3: Wenn ich wieder denke, Jacke ziehe ich an und mich wahrscheinlich wieder für meine Lederjacke entscheide.
1: Freue ich mich drauf.
3: Ja, ich mich auch.
1: Tschüss.
3: Tschüss.
4: Jo, ciao.
2: Tschüss.
5: Tschüss. Ciao.
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1: Um 14:30 die A1 Osnabrück-Bremen ist in beiden Richtungen zwischen Bramsche und Rieste bis Montagmorgen wegen Bauarbeiten gesperrt. 9 Kilometer Stau gerade Richtung Bremen, 3 Kilometer Richtung Osnabrück. A1 Dortmund Richtung Köln zwischen Vollmarstein und Kreuz Wuppertal Nord. 20 Minuten länger, 6 Kilometer Stau wegen Bauarbeiten ist nur eine Spur frei. A2 Hannover Richtung Oberhausen zwischen Dortmund Nordost und Henrichenburg. Mehr als 20 Minuten braucht ihr länger, 8 Kilometer Stau. Die Ausfahrten Dortmund-Mengede und das Kreuz Dortmund Nordwest sind gesperrt, da blockiert ein defekter LKW die Fahrbahn. A3 Frankfurt Richtung Köln zwischen Siebengebirge und Lohmar 10 Minuten plus 6 Kilometer stockend. A3 Oberhausen Richtung Arnheim zwischen Dienstlaken Süd und Dienstlaken Nord 10 Minuten länger, 3 Kilometer Stau. A43 Wuppertal Richtung Recklinghausen zwischen Bochum und Herne Eickel eine halbe Stunde plus 4 Kilometer Stau nach einem Unfall in der Baustelle. Und noch A57 Krefeld Richtung Köln zwischen Köln-Worringen und Köln-Chorweiler eine Viertelstunde plus 3 Kilometer Stau nach einem Unfall. Nur eine Spur ist frei.
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2: Was ist denn unser Bundespräsident bitte für ein uns auf die Folter spannen Monster?
3: Der Sieger steht fest, aber wir kennen ihn noch nicht. Ich auch nicht. In einer halben Stunde ungefähr werden wir mehr erfahren. Viel mehr Spannung, meine Damen und Herren, geht eigentlich nicht.
2: Ja, meine Damen und Herren, dass er das gesagt hat, ist jetzt ziemlich genau langsam so eine halbe Stunde her. Und wir haben unsere Nägel aber wohl nicht nur bis zur Nagelhaut mittlerweile, sondern bis auf den Knochen runter geknabbert. Vor Spannung geht München. Oder doch Köln rein, Ruhe für Deutschland ins Rennen in Sachen Olympia-Bewerbung. Ja, demnächst werden wir es wohl endlich mal wissen. Wir werden es wohl endlich mal droppen. Wobei, ich bin ja im Livestream, ne? Gerade sitzen wieder nur irgendwelche Leute auf dem Sofa und unterhalten sich. Naja, ich checke weiter für euch, ne? Eh klar.
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0: Paul in eurem 1 Live. Und das ist ja schon jetzt auch eine wichtige und spannende Frage, muss man sagen. Welche nämlich ist die beste Kneipe in Düsseldorf? Gibt zwei Jungs da, die könnten es wissen. Zumindest nennen sie sich die Kneipenkenners bei Instagram. Und fast 4000 Leute folgen denen da schon und gucken eben zu, wie Max und Julius ja Kneipe für Kneipe sich angucken. Durch Kneipe für Kneipe ziehen in Düsseldorf. Einen der beiden habe ich mir jetzt mal geschnappt. Julius.
1: Hallo, grüß dich.
0: Sag mal, bist du fit oder wart ihr gestern auch unterwegs?
1: Nee, gestern waren wir nicht unterwegs, aber ich bin komplett fit trotzdem, ja.
0: Trotzdem fit, okay. Aber jetzt sag mal, weil du es ja wissen musst, so gesehen, welche ist denn jetzt die geilste Kneipe in Düsseldorf?
1: Also wir sagen ja, wir haben ja die längste Theke der Welt. Also ich glaube, da gibt es nicht einfach eine Kneipe, die beste ist, sondern alle zusammen sind die besten und das große Ganze zählt und alle Kneipen gehören irgendwie zusammen, finde ich.
0: Was macht denn überhaupt eine gute Kneipe zu einer guten Kneipe, habe ich noch so überlegt.
1: Ey, gutes Bier, das heißt, erstmal ein schönes Alt hier bei uns in Düsseldorf, ne? Ja, kommt in Köln wahrscheinlich bei euch nicht so gut an, aber nee, das ist schon mal richtig wichtig, dann natürlich ein guter Preis, ne? Das darf nicht teuer sein, auch wichtig und eine schöne Atmosphäre, ne? Nette Leute, gute Gespräche und ein uriger Laden, ja, das ist eine gute Kneipe.
0: Ja, urig mag ich auch. Wie viele Kneipen habt ihr denn schon durch so mittlerweile?
1: Oh, das kann ich gar nicht sagen. Man könnte bestimmt nachzählen auf unserem Account, wie viele Kneipen wir besucht haben. Aber das sind, wir haben natürlich auch mehr besucht, ne? Wir filmen nicht überall. Das ist ja auch privat, sage ich mal, unser Hobby.
0: Okay, ihr habt sozusagen euer privates Hobby jetzt aber auch noch zu einem kleinen, ja, Side-Hustle gemacht. Was würdest du aber sagen, wie viele schafft ihr so in einer Woche? Also zieht ihr wirklich auch die Woche durch oder?
1: Nee, also wir ziehen jetzt nicht die Woche durch, aber wenn wir jetzt mal drehen an einem Abend, schaffen wir bestimmt 3 Kneipen, wo wir ein Video drehen, ja.
0: Okay, und wie oft seid ihr aus Versehen auch rotzevoll, wenn ihr da wieder rausgeht?
1: Es hält sich eigentlich in Grenzen. Okay. Es geht eigentlich. Also man kann eine Kneipe auch testen, ohne rotzevoll zu sein auf jeden Fall.
0: Gut.
1: Ja, ansonsten käme das, glaube ich, auch bei unseren Eltern nicht ganz so gut an oder auch im Umfeld. Ich glaube, schon besser,
0: ja, und ich hab auch
1: wenn
0: gesagt,
1: das auch ohne möglich ist.
0: Ja, weil ich meine, es könnte ja auch ein bisschen euer Urteilsvermögen trüben, so, ne? So mit 2, 3 Bierchen mehr sind ja, weiß ich nicht, auch die Klos vielleicht gar nicht mehr so schlimm.
1: Oder? Das stimmt, richtig, ja.
0: Ihr lasst euch aber auch nicht bestechen, also durch irgendwie, weiß ich nicht, bisschen Freibier und Schnäpse oder so.
1: Nee, also klar, sicherlich kriegt man auch mal ein Bier ausgegeben, wenn man so ein Video dreht. Aber wir bewerten ja gar nicht wirklich. Ne? Wir stellen vor in einem Video, wir urteilen aber selber gar nicht groß in dem Video, sondern wir zeigen einfach nur den Laden und die Leute können selber gucken, ob das was für einen ist, ob man hingeht oder eben nicht.
0: Ja, guck mal, schon eine coole Idee, wie die beiden drauf gekommen sind übrigens. Warum das alles, das beschmacken wir auch noch kurz. Gleich hier.

Und nur, falls ihr es eventuell nicht mitbekommen habt, weil ihr nicht den Livestream guckt, ja, das mit der Olympia-Bewerbung und dem Sektor, das wird nix. Es wird sich bewerben können. München. Hab ich gerade gesehen im Livestream. Originalton kriegt er gleich, so schnell war ich jetzt nicht.

0: So, der Sektor ist raus aus dem Olympiarennen und wir können uns wieder ganz in Ruhe anderen Dingen widmen. Den schönsten Kneipen in Düsseldorf zum Beispiel, so 2-3 davon schaffen sie pro Drehtag, hat Julius uns ja eben schon gesagt. Ne? Man kann dabei übrigens auch Spaß haben, ohne rotzevoll zu sein. Sehr gut, wichtig auch, weil sonst auch wirklich ungesund. Ne? Julius und Max nämlich ziehen regelmäßig durch die Kneipen in Düsseldorf und nehmen dabei mittlerweile fast 4000 Follower mit hin bei Instagram. Kneipenkenners heißt ihr Account. Und jetzt müssen wir natürlich auch noch wissen, Julius, wie seid ihr überhaupt auf die Idee gekommen, den zu gründen?
1: Max und ich sind selber immer richtig gerne in Kneipen gegangen und irgendwann haben wir gedacht, ja, wir müssen das jeden Abend machen. Wir können auch zu ein paar Läden was erzählen, warum zeigen wir das nicht auf Instagram? Ich meine, unsere Generation geht ja viel weniger in Kneipen. Das finden wir sehr schade und wir wollen einfach so ein bisschen mehr Kneipen wieder näher an die Jugend bringen.
0: Und wo wollt ihr so insgesamt hin damit? Weil irgendwann habt ihr ja alle Kneipen in Düsseldorf durch. Geht ihr dann worldwide? Oder erstmal Sektor vielleicht?
1: Sektor klingt auf jeden Fall schon mal gut. In Düsseldorf sind aber noch einige Kneipen zum Glück, die wir besuchen können. Wir haben noch viel vor uns. Und wo es hingeht, weiß ich nicht. Wir waren selber total überrascht, wie gut das jetzt klappt mit dem Account.
0: Die Leute haben wir gar nicht reagieren. Ja. Was schreiben die eigentlich so? Oder was? Inwiefern kommt das so gut an? Was kriegt ihr so als Feedback?
1: Ja, also wir kriegen ganz oft Nachrichten, dass Leute einen Laden ausprobiert haben und jetzt super happy sind, dass sie da hingegangen sind. Wurden auch schon auf der Straße angesprochen von Leuten, hey, durch euer Video sind wir jetzt da hingegangen.
0: Nein.
1: Und super happy. Ja.
0: Krass, aber dann seid ihr jetzt auch schon ein bisschen Fame so in Düsseldorf.
1: Das will ich noch nicht sagen. Ich glaube, da fehlt noch ein bisschen was. Aber,
0: also ja, wenn ihr schon angequatscht werdet auf der Straße, dann fehlt da nicht mehr viel.
1: Das glaube ich auch, ja. Geht bald richtig los.
0: Aber ihr macht's nicht für den Fame. Ihr macht's für die Follower und für die Kneipenkultur in Düsseldorf und irgendwann der Welt.
1: Ja, für die Kneipen. Richtig, genau, dafür machen wir es. Ein bisschen wie Denkmalschutz eigentlich.
0: Oh Gott, oh nein, sind wir schon so weit. Die Kneipen sterben. Nein, nicht...
1: Nicht mit uns, ja.
0: Sagt Julius von den Kneipenkenners, folgbar bei Instagram.

0: 1 live hier, das war Adela für euch. Und jetzt komm, um die Sache noch rund zu machen, weil auch wenn ich euch ja schon Bescheid gesagt habe, hier nochmal der Bundespräsident höchstpersönlich mit seiner Verkündigung, wird es München oder doch Köln rein Ruhr in Sachen Olympia-Bewerbung?
1: Sieger ist München.
0: München. Und alle jubeln. Ich weiß ja nicht, sag ich ehrlich, inwiefern das überhaupt richtig was mit Siegersein zu tun hat. Ich glaube ja eher, wir ersparen uns schon eine Menge Stress jetzt und sollten uns vielleicht auch eher mal drum kümmern, dass im Sektor wieder alle Züge fahren, Brücken stehen, so banale Sachen. Naja, genug dazu. Ich lüfte jetzt noch mal ein bisschen durch hier, weil ich habe gleich noch ganz tollen Besuch hier im 1 Live-Haus. Wer im Comedy-Game unterwegs ist, der kennt und liebt sie safe auch. Josefa Walter, nach 3, hier bei mir.
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1: Es ist 15 Uhr, ich bin Tim Esselmann. Und wir hören direkt nochmal rein, wie Bundespräsident Steinmeier eben den deutschen Olympiabewerber verkündet hat.
2: Sieger ist München. Ja!
1: Damit ist Köln-Rhein-Ruhr raus aus dem Rennen. Der Deutsche Olympische Sportbund hofft jetzt mit München die Spiele 36, 40 oder 44 nach Deutschland zu holen. Münchens Oberbürgermeister Krause will alles geben.
3: Die Freude ist jetzt unendlich und wir freuen uns, dass wir jetzt richtig loslegen können, dann Olympia nach Deutschland zu holen.
1: Auch Bayerns Ministerpräsident Söder freut sich, findet aber, dass NRW auch eine gute Bewerbung hatte.
4: Die Kölner haben es uns ganz schön spannend und schwer gemacht. Das muss ich wirklich sagen, die haben in diesem ganzen Wettbewerb eine tolle Leistung gebracht. Mal einfach mein Kompliment.
1: Ob München den Olympiazuschlag wirklich bekommt, entscheidet sich wohl erst 2029. In Gelsenkirchen fahren wieder Züge. Den ganzen Vormittag über ging nichts mit Folgen im gesamten Ruhrgebiet. Der Grund, Unbekannte hatten wohl in der Nähe des Hauptbahnhofs Kabel durchgeschnitten und geklaut. Mehr von Lena Sterz.
5: Den ganzen Vormittag lang hat die Bahn dort repariert. Jetzt ist Gelsenkirchen wieder ans Bahnnetz angeschlossen. Trotzdem muss man wohl noch ein paar Stunden lang mit Verspätungen rund um Gelsenkirchen rechnen, hat eine Bahnsprecherin gesagt. Insgesamt sind heute 300 Züge im Nah- und Fernverkehr von den Störungen betroffen gewesen. Sie sind teilweise komplett ausgefallen, teilweise umgeleitet worden oder endeten früher.
1: In der französischen Hauptstadt Paris gibt es gerade einen Hype um den Papst. Zu einer Open-Air-Messe mit ihm heute im Stadtzentrum haben sich etwa 600.000 Menschen angemeldet. Gestern Abend schon haben im Pariser Stadion 80.000 Jüngere mit Papst Leo Messe gefeiert. Es ging da um Themen wie Zukunftsangst, Klimawandel und Beziehungen. Und dann gibt's noch schlechte Nachrichten für alle, die nach dem Gym regelmäßig Quark essen. Milchprodukte könnten bald wieder teurer werden. Die Hersteller sagen, dass der Protein-Hype weitergeht und gleichzeitig gerade weniger Milch geliefert wird. Deswegen will die Milchindustrie höhere Preise durchsetzen. Wie viel teurer Quark im Laden dann wird, ist aber noch offen.
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1: Heute Nachmittag gibt's mal Sonne, mal Wolken. Regen kommt aber nicht runter. Dazu in Remscheid und Rheine 21 Grad, in Kleve und Heinsberg 22. Bad Münstereifel kommt auf 23 Grad. Morgen Vormittag zum Teil noch neblig. Später dann überall sonnig mit bis zu 27 Grad. Und auch am Montag fühlt es sich wieder wie Sommer an. Sonne und bis zu 28 Grad.
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1: Die A1 Osnabrück-Bremen ist in beiden Richtungen zwischen Bramsche und Rieste bis Montagmorgen wegen Bauarbeiten gesperrt. 8 Kilometer Stau gerade Richtung Bremen. A1 Dortmund Richtung Köln zwischen Vollmarstein und Kreuzwuppertal Nord. Eine halbe Stunde extra, 6 Kilometer Stau, nur eine Spur ist frei. A43 Wuppertal Richtung Recklinghausen zwischen Kreuz Bochum und Herne Eickel 20 Minuten länger. 4 Kilometer Stau nach einem Unfall. Und noch A57 Krefeld Richtung Köln zwischen Köln-Worringen und Chorweiler eine Viertelstunde länger. 3 Kilometer Stau.
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6: und einem sensationell tollen Gast jetzt hier. Ihr kennt sie unter anderem von unserer 1Live-Generation Gag von der Hörsaal-Comedy oder auch bei der Comedy-Nacht XXL war sie schon dabei.
7: Josefa Walter!
6: Josefa Walter in the house!
8: Yes! Danke, dass ich hier sein darf.
6: Schön, dass du da bist. Ja, und direkt erstmal Props für deinen Namen auch, bitteschön. Josefa, weil es nicht so oft, dass man Josefa hört.
8: Shoutout an meine Mutter, die hat sich da durchgesetzt.
6: Krass. Ja. Ich habe mal geguckt, tatsächlich in den letzten 15 Jahren ist Josefa rund 300 Mal nur als Vorname ausgesucht worden.
8: 300, das ist gar nicht so viel, ne?
6: Nee, das
8: die meisten schreiben mal mit F, das geht natürlich gar nicht.
6: Du bist voll special.
8: Ich bin voll special. Mein Vater wollte Corinna.
6: Oh.
8: Imagine.
6: Nix gegen die Corinnas, ne?
8: Nein.
6: Aber wie oft sagen Leute aber aus Versehen vielleicht auch Josefa?
8: Ja, fast immer.
6: Und also wie sehr entweder nervt dich das?
8: Oder Josefa oder Josefa. Manche denken auch, ich bin Spanierin oder so. Und dann ist es immer so ein bisschen enttäuschend, weil ich dann immer sagen muss, man spricht es genauso, wie man es schreibt. Also so ganz lame einfach, ja. Josefa. Ja.
6: Okay. Aber du hättest nicht lieber Lisa geheißen oder so. Bist schon ganz fein mit Josefa.
8: Ja, ich gewöhne mich dran. Also als Kind hätte ich lieber Lisa geheißen.
6: Aber ich bin froh, dass du heißt, wie du heißt und dass du vor allen Dingen hier bist. Die ganze halbe Stunde habe ich dich, ne?
8: Geil!
0: Ja. Die

0: Wie er jetzt wieder kein Ende findet. Aber gut, irgendwann ist halt auch mal Schluss, ne? Black Eyed Peas für euch hier. In 1 Live an diesem Samstag. Aber jetzt noch viel cooler. Joe to the See, to the Far. Ja, Josefa Walter nehme ich in the house hier in 1 Live.
1: Ja, Mann.
0: Erfolgreiche Comedienne.
1: Thank you.
0: Mit lauter Projekten parallel, muss man sagen. Soll ich mal einmal, ich soll runterrattern?
1: Oh, bitte, ja.
0: Also zum Beispiel, ne, hier 1 Live Generation Gag, da kennen sie her. XXL Comedy Nacht war sie mit dabei. Sie roastet den Bundeskanzler in der Heute-Show mittlerweile auch. Bist aber auch noch Schauspielerin im Theater, hast auch schon in diversen Filmen und Serien mitgespielt. Entschuldige bitte, Josefa, aber wie krass bist du und was willst du denn noch alles?
1: Dankeschön, das hat mir sehr gut getan und hat mein Selbstbewusstsein von der kompletten letzten Woche wieder aufgefüllt, was du gerade gemacht hast.
0: Gar nicht mehr.
1: Thank you so much.
0: Ja, aber was zum Teufel? Man muss ja auch sagen, du hast erst 2023 mit Comedy so richtig angefangen.
1: Das stimmt,
0: mit Stand-Up in einem Berliner Club, da war dein erstes Mal bei so einer auf so einer Open-Mic-Night. Ja. Was hat dich da auf die Bühne getrieben? Also was in dir hat gesagt, ja, so ein Raum mit lauter Menschen, die mich mit großen Augen angucken und so voll die Erwartungen haben, ich alleine am Mikro, das finde ich geil, das mache ich.
1: Das klingt gut, ne? Ja, das Ding war, ich wollte das schon ganz, ganz lange vorher machen. Also ich glaube, ich habe so 3 oder 4 Jahre drüber nachgedacht, mal Stand-Up zu probieren und habe mich nie getraut, weil ich dachte, boah, wenn ich dann da stehe und dann sage ich was und dann finden die das gar nicht lustig, das ist ja mega peinlich.
0: Super unangenehm.
1: Das ist ja super unangenehm, imagine. Und dann habe ich immer gesagt, nee, das mache ich nicht und so. Und ich kannte auch schon Leute, die das gemacht haben, die haben immer gesagt, doch, du musst das ausprobieren und so, das wird bestimmt cool und so. Und ich war so, nein, danke schön, möchte ich nicht. Und aber ich habe so gemerkt, es hat so ein bisschen in mir gearbeitet. Und dann war irgendwie Corona und dachte ich, ach nö, jetzt ist Corona und dann bla bla bla. Und dann war aber irgendwann Corona weg. Und dann dachte ich irgendwann so, ey, also jetzt... Also hab so mit mir selber so geredet, ne? Dachte so, ey, komm, also entweder probierst du es jetzt, entweder probierst es jetzt halt mal, oder du hörst auf, drüber nachzudenken, weil langsam wird's ein bisschen albern. Und dann habe ich mich dafür entschieden, es mal auszuprobieren. Ja.
0: Und dann gab es auch mal Momente, wo Leute dich riesig angeguckt haben mit riesigen Augen und so. Oder ja, war von Anfang an einfach nur geil?
1: Nein, gar nicht.
0: Na, sag mal.
1: Nein, null.
0: Du traust dich sowas Krasses. Ich stell's mir mit, das Krasseste der Welt vor tatsächlich. Und was ist dann in dir los, wenn du dann wirklich merkst, so auf der Bühne, uff.
1: Ich fange total an zu schwitzen. Ja. Ich krieg richtig Arschwasser. Also manchmal kriege ich richtig Arschwasser, wo ich dann merke so, oh je. Nein, hatte ich vor allem am Anfang, das habe ich aber auch immer noch. Also es gehört leider auch ein bisschen dazu, zu einem Leben von einem Comedian, das ernst meint, würde ich sagen.
0: Aber du hast nie gedacht so, ey, was tue ich mir an mich dumm, ich höre jetzt sofort einfach wieder auf.
1: Doch.
0: Echt, das auch sogar?
1: Ja, aber da muss man einmal schlafen gehen. Und
0: okay, mal einmal schlafen.
1: Ja, da muss man einmal drüber schlafen und dann am nächsten Morgen nochmal überlegen, ob es wirklich so schlimm ist.
0: Okay. Gut von dir, dass du öfters mal schläfst und sagst, ich zieh durch. Jetzt ja auch bald mit deiner allerersten Solo-Show.
1: Ja, Mann.
0: Crash Out, ja, Mann.
1: Crash Out.
0: Lass auch mal über die bitte noch schnacken, okay?
1: Ja, bitte.
0: Gleich hier in 1 Live. Josefa Walter.
1: Ja, Mann. Yeah.
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0: jetzt ist langsam gut, ehrlich. Ich bin ja eben schon die Superpowers durchgegangen von Josefa Walter und jetzt macht die hier einen auch noch auf Musikkompetenz. War die so, sag mal, was du gerade zu mir gesagt hast.
1: Ich habe gerade gesagt, ist das Nina Chuba, als sie noch Englisch gesungen hat?
0: Und ich so, weiß ich jetzt gar nicht. Also, Tattoo Colors, Heavy Metal, ne? Warte, ich guck noch mal eben. Zack, Nina Chuba.
1: Nina Chuba. Ich bin auch wirklich großer Nina Chuba-Fan.
0: Du weißt schon, dass irgendwann ekelhaft wird, wenn man zu viel kann und weiß, ne?
1: Ja, aber die Gefahr besteht bei mir, glaube ich, nicht.
0: Ja, warte mal.
1: Ich bin großer Nina Chuba-Fan.
0: Ja, wir doch alle.
1: Ja, wer nicht, ne?
0: So, jetzt pass mal auf. Bock auf noch ein bisschen Feedback jetzt so an dich persönlich.
1: Ja, immer.
2: Josefa Walter war wirklich ziemlich witzig. Die hat schon wirklich abgeräumt, auf jeden Fall.
3: Ja, fand ich auch super sympathisch. Habe ich mich auch sehr drauf gefreut.
4: Oh. Fand ich sehr gut. Hat mir gefallen. Guter Humor auf jeden Fall.
0: Guter Humor auf jeden Fall.
1: Oh, wie süß. Wann war denn das?
0: Das waren ein paar Leute, die dich bei der 1/2 Generation Gag mal gesehen haben und dann in Love waren.
1: Oh, oh. Dankeschön.
0: Ja, ein bisschen warme Dusche. Muss man auch mal
1: ja,
0: gucken,
1: oder?
0: Ne?
1: So, die anderen habt ihr rausgeschnitten.
0: Ja. Das ist gut. Gab's natürlich nicht. Nein, aber jetzt mal ehrlich, du gehst jetzt auch, das ist ja unglaublich, wie erfolgreich du bist. Du gehst jetzt bald auch auf deine erste Solo-Tour.
1: Yes.
0: Crash Out.
1: Crash Out.
0: Crash Out. Klingt nach einem Abend, an dem alles komplett außer Kontrolle geraten darf.
1: Ja, ich will jetzt nicht zu große Erwartungen an die Eskalation wecken.

0: Die es da gibt. Also es ist ein Comedy-Programm. Es ist mein erstes Comedy-Programm.
1: Okay.
0: So, das
1: aber
0: kann ich.
1: Aber vielleicht kannst du es ja so ein bisschen einordnen, noch worum es genau geht oder was da crasht, weiß ich nicht. Dein Leben, deine Geduld mit anderen Menschen, unsere Vorstellung davon, wie Erwachsensein funktionieren soll.
0: Ja, alles Mögliche. Also ehrlich gesagt, in erster Linie fand ich das Wort cool und ich fand, dass es cool klang. aber wenn man in näherer Betrachtung hat, ist es natürlich inhaltlich auch total
2: krass verknüpft.
0: Nein, also es geht in dem Programm, es geht um mich, um meinen Weg in die Comedy, um meine ersten Jahre in der Comedy, wie es so ist, als junge Frau Comedy zu machen. Es geht aber auch, und das mache ich auch nur in dem Solo-Programm, schon auch ein bisschen um so persönlichere Sachen, würde ich sagen. Es geht auch um Therapie, um Gesundheit, mentale Gesundheit. Es geht um meine Familie.
1: Ja, lass mal da so ein bisschen, wie persönlich ist persönlich denn tatsächlich? Also gibt es vielleicht auch Geschichten, bei denen dann Leute aus deinem Leben im Publikum sitzen und so sagen, nein, das erzählt die jetzt wirklich?
0: Ja, deswegen lade ich die auch nie ein.
1: Nicht!
0: Ja.
1: Du erzählst dir nämlich auch nicht vorher, hör mal, geile Geschichten nehme ich mit in mein Programm, ne?
0: Mhm. Okay. Nee, deswegen kommen die auch nie.
1: Und wenn ich dich jetzt noch nie live gesehen habe, ne?
0: Mhm.
1: Und weiß ich nicht, ich setze mich bei Crash Out dann in die erste Reihe, ne?
0: Mhm.
1: Worüber lache ich wohl zuerst und kann ich mich überhaupt trauen, mich bei dir in die erste Reihe zu setzen?
0: Bei mir kann man super in die erste Reihe. Wirklich absolut super, weil ich gar kein sogenannter Crowdworker bin. Also bei mir muss man gar keine Angst haben, dass man irgendwie angelabert wird
1: das
0: oder so.
1: Das finde ich so gut. Oh Gott.
0: Es sei denn, man hat jetzt wirklich, also man, es sei denn, man versucht es richtig doll. Also wenn man jetzt einen Propeller auf dem Kopf hat, dann kann ich es nicht stehen lassen oder so. Aber wenn ihr jetzt einfach ganz normal kommt, so wie ihr halt kommt, dann könnt ihr so gechillt wirklich überall sitzen, weil ich bin auch socially awkward.
1: Ja,
0: so, ne? Also
1: okay,
0: ich bin
1: cool.
0: Genauso socially awkward wie ihr. Und ich lasse euch total in Ruhe.
1: Du tust uns das nicht an.
0: Nee.
1: Es sei denn eben, ihr packt euren Propeller. Was war das? Propellermütze aus?
0: Ja, dann.
1: Dann muss Josefa rein, sorry.
0: Dann muss ich ran.
1: Gut, also damit ist fashionmäßig, Outfit ist geregelt. Lass mal noch die Termine jetzt checken für Crash
0: Out. So, jetzt bitte.
1: Weil jetzt ist ja jeder will jetzt, ja, aber wann denn, wo denn?
0: Ja, aber wann denn, also bitte mitschreiben. Ich komme am 4. März nach Düsseldorf, am 19. März nach Bielefeld, am 20. März nach Münster in meine Hometown.
2: Hometown!
0: Am 21. März nach Paderborn und am 16. April nach Köln.
1: Und dann auch wieder mit Mühe ein bisschen, ne? Machen wir nochmal einen kleinen Schnack oder so.
0: Ja, auf jeden Fall. Ich hoffe, dass ihr alle kommen.
1: Voll schön, dass du da warst. Josefa Walter.
0: Ey, vielen Dank. Kommt doch gerne zur Tour. Ich hab euch lieb. Tschüss.
1: Kussi.
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6: Um 3:30. Die A1 Osnabrück-Bremen ist in beiden Richtungen zwischen Bramsche und Rieste bis Montagmorgen gesperrt wegen Bauarbeiten. 8 Kilometer Staugrad Richtung Bremen. A1 Dortmund Richtung Köln zwischen Vollmarstein und Kreuz Wuppertal Nord eine halbe Stunde extra. 6 Kilometer Stau, nur eine Spur ist frei. A2 Hannover Richtung Oberhausen zwischen Dortmund Nordost und Henrichenburg eine Viertelstunde extra. 6 Kilometer Stau. Die Ausfahrt Dortmund-Mengede und das Kreuz Dortmund Nordwest sind wegen Bergungsarbeiten gesperrt. A3 Oberhausen Richtung Arnheim zwischen Dienstlaken Süd und Nord. 10 Minuten länger, 3 Kilometer Stau wegen Bergungsarbeiten. A3 Oberhausen Richtung Köln zwischen Kreuz Oberhausen West und Kreuz Kaiserberg. 10 Minuten dauert's, auch da länger, 2 Kilometer Stau. A43 Recklinghausen Richtung Wuppertal zwischen Wittenhefen und Sprockhövel. 10 Minuten länger, 5 Kilometer stockend. Und noch die A57 Krefeld Richtung Köln zwischen Köln-Worringen und Chorweiler. 10 Minuten plus, 3 Kilometer Stau.
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7: Oh, das ist wieder so ein Moment, wo ich merke, wie lächerlich ich bin. Seit einer Woche nämlich renne ich schon wieder überall rum und erzähle, wie gesund ich mich jetzt mittlerweile ernähre. Ja, so. Und kleiner Zwischenschneck.
8: Au, au, saure Dinger hier. Bleiben die Zungen? Hau ich mir jetzt in den Kopf. Mir egal.

0: Der
1: Sieger ist München.
0: Das war unser Bundespräsident eben, als er verkündet hat, wer sich im Namen Deutschlands für Olympia bewerben darf. Der Sektor also ist raus und ich persönlich finde das ja geht so bis gar nicht schade. Ich glaube, wir ersparen uns ganz viel Stress. Aber naja, was war sonst so los die Tage? Das gucken wir uns an jetzt hier in den Bildern der Woche.
2: Die CDU hat wohl die größte Demütigung ihrer Parteigeschichte kassiert.
3: Das Ergebnis in Mecklenburg-Vorpommern können wir nicht schönreden. Es ist ein Desaster.
4: In MacPom ist die CDU nicht im Landesparlament. Das gab es deutschlandweit noch nie nach einer Wahl.
5: Ist Kanzler Merz bald weg?
6: Er kriegt es nicht hin, nicht nur das Volk, sondern auch die eigene Partei zusammenzuhalten.
7: Es gibt viel Kritik an Kanzler Merz, aber er steht da und sagt, ich zieh durch.
3: Was jetzt zu tun ist, erfordert Rückgrat, Standhaftigkeit und Geduld. Ich werde das aufbringen.
8: Ich wollte am Wochenende tanken, hab dann aber gesehen, der Liter Diesel kostet 2,44 Euro.
9: Das ist ja schon Katastrophe.
10: Und ich bin der Meinung, dass wir handeln müssen.
11: Nach dem Bundestag hat jetzt auch der Bundesrat dem Tankrabatt zugestimmt. Der ist damit beschlossen.
12: Mit dem Tankrabatt sollen die Spritpreise um bis zu 17 Cent runtergehen. Zumindest, wenn die Mineralölkonzerne und Tankstellen die Steuersenkung weitergeben.
13: 17 Cent, ja.
14: Ich glaube, das wird dann eh wieder hochgehen.
15: Seine Energie ist Wahnsinn.
16: Er ist sehr klar in dem, was er möchte. Aber auf der anderen Seite gibt er uns auch sehr, sehr viel Vertrauen.
17: Die deutsche Fußballnationalmannschaft hatte gestern ihr erstes Spiel mit dem neuen Trainer Jürgen Klopp.
18: 1:1 in Amsterdam beim Spiel gegen die Holländer.
19: Für ein erstes Spiel war so viel dabei, womit wir super arbeiten können.
20: Heute ging es darum, Einsatzwille zu zeigen, diese Bereitschaft, in jeden Zweikampf reinzufliegen.
21: Was dazu führen wird, dass wir alles andere noch besser umsetzen werden.
22: Die Emotionen sind schon da. Der Fußball braucht noch Zeit. 1

0: vielleicht plant der ein oder andere schon wieder nächsten Skiurlaub. Ist ja nicht mehr lang bis Saison, ne? Startet jetzt bald. Aber Skibrille polieren könnt ihr trotzdem auch schon für jetzt direkt mal eben.
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1: Vielleicht würge ich dich ein bisschen, aber keine Sorge.
0: Ja, keine Sorge, weil wenn wäre das ja auch nur rein beruflich. Freddy Voss-Gröne, Kampfname der Neandertaler, steigt heute wieder in den Käfig in Frankfurt. Wir gucken auf den Typen kurz vorm Kampf. Gleich nach 4 hier.
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1: Um 16 Uhr, Tim Esselmann ist hier. Viele Olympia-Fans aus NRW werden ein bisschen enttäuscht sein. Köln-Rhein-Ruhr wird sich nicht um die Sommerspiele ab 2036 bewerben, sondern München. Der Kölner Oberbürgermeister Burmeister nimmt die Niederlage aber sportlich.
2: Aus der Niederlage gehen wir gestärkt hervor, weil wir viel für den Sport erreicht haben. Ein Dank an das großartige Team in Nordrhein-Westfalen, bei den vielen Städten, die zu einem Team geworden sind.
1: Auch die Dortmunder hätten zu den Gastgebern einer NRW-Bewerbung gehört und so haben einige von ihnen reagiert.
3: Auf gut Deutsch gesagt einfach Kacke.
4: Ja, ich finde schon sehr, sehr schade, weil Rhein-Ruhr eigentlich ideal ist. Das Ruhrgebiet allgemein ist super für sowas.
5: Boah, ich muss sagen, ein bisschen freue ich mich, weil erstens glaube ich, dass sich München dafür auch besser anbietet und irgendwie denke ich, dass es hier dann nicht so voll wird.
1: Ob München die Olympischen Spiele wirklich nach Deutschland holt, entscheidet sich wohl erst in 3 Jahren. Im Ruhrgebiet versucht die Bahn wieder in den Rhythmus zu kommen. Den ganzen Vormittag gab es Ausfälle und Verspätungen, weil Unbekannte in der Nähe vom Gelsenkirchener Hauptbahnhof Kabel geklaut hatten. Insgesamt waren 300 Züge von der Störung betroffen. Dann geht es um einen schweren Unfall letzte Nacht in Witten mit 2 Autos und einem Linienbus. 4 Leute zwischen 13 und 18 wurden verletzt. Der mutmaßliche Unfallverursacher und sein Beifahrer sind zu Fuß geflohen. Jetzt soll sich einer von den beiden bei der Polizei gemeldet haben, ein 21-Jähriger. Er wird vernommen und es wird geprüft, ob er wirklich in dem Auto saß. Mittagessen für 1 Euro hätten viele gerne, klingt aber eher unmöglich. In Frankreich gibt es das, in der Unimensa. Für den Preis sind eine Vorspeise, ein Hauptgericht und Nachtisch drin. Dieses super günstige Essen macht jetzt aber Probleme. Details von Johanna Schmidt.
6: Der Andrang in den französischen Unimensen wird zu groß. Seit Semesterbeginn haben Studis fast 50% mehr Mahlzeiten bestellt als vor einem Jahr. Insgesamt 1,3 Millionen Portionen. Das bringt die Studierendenwerke an ihre Grenzen. Die Lager sind voll. Und das Personal ist am Limit. Die Mitarbeitenden müssen gerade nämlich viel schneller arbeiten, weil so viele Leute essen wollen. Anfang der Woche hatten französische Gewerkschaften deshalb zu Streiks aufgerufen. Und auch für die Studis ist das Ganze etwas nervig, denn es gibt extrem lange Warteschlangen.
1: Die französische Regierung hält an dem Programm fest und will das Budget dafür noch erhöhen.
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1: Bis zum Abend ziehen weiter auf dichte Wolken durch, die auch mal Sonne durchlassen. Es bleibt meistens trocken bei 16 bis 21 Grad. Morgen startet der Tag noch neblig, dann wird es aber noch mal sommerlich. Viel Sonne und in Bielefeld und Bocholt bis 25 Grad, in Unna und Königswinter bis 27 und in Düren bis 28 Grad. So ist es dann auch am Montag, sonnig mit bis zu 28 Grad.
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1: Die A1 Osnabrück-Bremen ist in beiden Richtungen zwischen Bramsche und Rieste gesperrt. Bis Montagmorgen noch wegen Bauarbeiten 6 Kilometer Stau gerade in Richtung Bremen. A1 Dortmund Richtung Köln zwischen Vollmerstein und Kreuz Wuppertal Nord 20 Minuten länger, 6 Kilometer Stau, da ist nur eine Spur frei. A1 Köln Richtung Euskirchen zwischen Kreuz Köln West und Frechen, da hat es einen Unfall gegeben, eine Viertelstunde, deshalb obendrauf 3 Kilometer Stau. Und noch A57 Krefeld Richtung Köln zwischen Köln-Worringen und Chorweiler eine Viertelstunde extra, 3 Kilometer Stau.
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7: Hey, na, an eurem Samstagnachmittag, nehmt ihr vielleicht gerade mal ein bisschen durchwischt, wieder in der WG-Küche oder Fensterputz. Bei so viel Sonne im Sektor, ne, sieht man ja voll, wenn die schmonzig sind. Bei mir Wahnsinn. Und meine Mama ist jetzt gerade zu Besuch bei mir, deshalb habe ich die auch mal endlich wieder geputzt, meine Fenster. Und dann habe ich festgestellt, wie unverhältnismäßig doll mir der Spaß macht tatsächlich. Aber ich habe mir auch so ein Fenstersauger-Dings gegönnt und nur also zack, fertig. Ja, aber ich sage ja auch, ich habe ein bisschen Hau.

0: Das wird er seinem Gegner heute Abend vermutlich nicht sagen.
1: Ich soll ein bisschen zärtlich zu dir sein, also mach dir keine Sorgen.
0: Freddy Vosgröne, der Neandertaler, steigt in den Käfig und wir gucken uns den Riesenkerl nochmal an.

0: München 1 live am Samstag. Und ja, das ist ein Sport, den musst du schon echt wollen, denke ich immer. Im großen Stadion in Frankfurt steigt heute Abend Octagon MMA, also hier die größte Mixed Martial Arts Show Europas. Ne? Und da habt ihr bestimmt schon mal von gehört, da wird mit verschiedenen Kampftechniken im Käfig gekämpft. Ziemlich ja martialisch so. Ne? Und mit dabei ist heute nach langer Zeit mal wieder, muss man sagen, der beste und beliebteste MMA-Fighter aus dem Sektor. Freddy Vossgrönen nehme ich, Kampfname der Neandertaler. 1 Live-Sportmann Gerdi, Christian Gärtner. Erklär doch nochmal, wieso man sich so nennt, bitteschön, der Neandertaler.
1: Naja, also Freddy hat ja eine wilde blonde Mähne, markantes Gesicht und einen sehr kräftigen, kompakten Körperbau tatsächlich. Also Neandertaler typisch. Freddy hat mir erzählt,
2: den Namen hat mir ein Freund gegeben, weil er gemeint hat, ja, ich sehe halt einfach so aus wie ein richtiger Neandertaler. Genau, und dann bin ich zufällig ja, ins Neandertal so gezogen.
1: Jo, genauer gesagt, nach Erkrath bei Düsseldorf, also mehr Neandertaler geht halt auch nicht.
0: Ich glaube irgendwie letztes Jahr ist ja ein Kampf von Freddy viral gegangen. Seitdem ist er eben einer der so ganz großen MMA-Stars in Deutschland. Jetzt hat man aber echt lange nichts mehr von dem gehört. Warum ist das so?
1: Freddy war oft verletzt, also vor allem mit der Schulter hat er echt Probleme gehabt. Und okay. Deswegen hat er seit einem Jahr ungefähr keinen Kampf mehr gemacht. Das hat den Hype dann um ihn auch schon so ein bisschen gekillt, muss man sagen.
0: Aber der Hype war wirklich schon da. Also, ne, und was ihn ja berühmt gemacht hat, sein Aussehen, was wir jetzt schon besprochen haben. Außerdem ist er ein insgesamt auch ein ziemlich lustiger Typ.
1: Auf jeden Fall.
0: War ja auch schon bei uns in 1 Live, hat Quatsch gemacht. Und er hat wohl auch einen sehr ungewöhnlichen Kampfstil. Ne? Beschreib uns den mal, wie sieht denn der aus?
1: Also Freddy ist ein sogenannter Grappler, also ein Greifer auf Deutsch. Heißt, kurz gesagt, der packt sich ein Bein vom Gegner, zieht den dann auf den Ringboden und versucht ihn am besten so schnell wie möglich außer Gefecht zu setzen. Vor allem durch

0: Techniken. Also Freddy wird deswegen auch gerne mit einer Anaconda verglichen.
1: Weil man versucht halt, ne, dann halt immer enger, um den Gegner zu kommen, und je mehr er sich halt versucht rauszuwinden, desto enger wird es dann, bis der, ne, bis der dann halt keine Luft mehr hat. Deswegen Anaconda passt schon gut.
0: Ja, bisher mussten alle Gegner vorzeitig aufgeben. Heißt, 5 MMA-Kämpfe, 5 K.O.-Siege für Freddy.
2: Wie krass. Und heute kämpft er in diesem riesigen Stadion in Frankfurt. Heißt, da ist richtig was los, ne?
0: Jo, volles Stadion, 60.000 Kampfsportfans, das ist schon krass. Freddy kämpft gegen so einen Tschechen, Carlos Fimola, der wird auch Terminator genannt. Mhm. Also der Typ ist eine richtige Kampfmaschine. Bisschen in die Jahre gekommen, aber extrem erfahren und auf jeden Fall Freddys schwerster MMA-Gegner bisher, was Freddy natürlich nicht einschüchtert. Der ist nämlich wirklich extrem selbstbewusst.
1: Generell sehe ich da im MMA wenig Leute, die mir da das Wasser reichen können, deswegen mache ich mir keine Sorgen generell.
2: Allein die Lache, ey, ne?
0: Ja, sehr sympathisch. Also so eine richtige Kifferlache, oder?
2: Wer Bock hat, auf jeden Fall den Neandertaler heute Abend live zu sehen, RTL Plus zeigt den Kampf im Livestream.

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4: Um 16:30 und es geht los mit der A1 Osnabrück-Bremen. Die ist in beide Richtungen zwischen Bramsche und Rieste gesperrt. Das Ganze geht noch bis Montagmorgen. Da gibt es nämlich Bauarbeiten. Gerade gibt es auch 6 Kilometer Stau in Richtung Bremen. Dann A1 Dortmund Richtung Köln. Zwischen Gevelsberg und Kreuz Wuppertal Nord. Da kommen 20 Minuten obendrauf. 5 Kilometer Stau, da ist nur eine Spur frei. A57 Krefeld Richtung Köln. Zwischen Köln-Worringen und Köln-Chorweiler. Da braucht ihr eine halbe Stunde etwa mehr. 4 Kilometer Stau. Da laufen Reinigungsarbeiten nach einem Unfall. Und dann haben wir noch mehrere Sperrungen. Die A40 ist zwischen den Kreuzen Duisburg und Kaiserberg noch bis 5. Oktober dicht. Die A42 zwischen Herne-Baukau und Krange ist bis Dienstag früh gesperrt. Und die A52 Richtung Düsseldorf ist zwischen Kreuz Nersen und Kars noch bis Donnerstag früh gesperrt.

0: Samstag mit Liebe. Eklar. 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

0: der Mann mit der perfekten Kratzestimme. Casper in eurem 1 Live am Samstag.
1: Alles wird perfekt.
0: Und oberperfekt wäre jetzt natürlich noch ein Like.
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0: Wir haben doch schon wieder so viel schönes Zeug für euch zusammengegrabbelt, votbar in der 1Live-App und auf 1Live.de. Also, los geht's.
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0: Da werden wir direkt hoch weisheitlich. Ihr werdet hören, was ihr nicht ahnen konntet, was euer Leben auf den Kopf stellen wird. Also macht bloß laut jetzt für diesen heftigen Moment der Erleuchtung in der NDR-Nord-Reportage.
3: Noah Vogel arbeitet seit 8 Monaten als Head-Barista bei Benjamin auf dem Dorf.
4: Schau, ob wir noch 16 Gramm zusammenkriegen.
5: So.
4: Alles, was es für einen guten Kaffee braucht, ist in der Regel, das wird jetzt alle überraschen, keine 2000 Euro Kaffeemaschine. Sondern guter Kaffee. Guter Kaffee ist quasi die Essenz für guten Kaffee.
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0: Ja, krass, ne? Weg vom Kaffee, aber jetzt zu einem anderen lecker Heißgetränk. Bei, ich will ja nicht spoilern. Ihr wollt ja bestimmt miträtseln, wie die niedlichen Kandidaten hier im Sommerhaus der Stars auf RTL Plus.
6: Darjeeling, Rooibos und Ölgui. Ölgui. Kennst du das Wort? Ölgui?
7: Nein.
6: Sind bekannte Arten von...
7: Asterix und Obelix?
6: Was für Asterix und Obelix? Ein Tee.
7: Von was?
6: Das sind Teearten.
7: Woher sollen wir das wissen? Jetzt mal im Ernst, ne?
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0: Ja, und zu Kaffee und Tee gibt's jetzt so ein bisschen lecker Kekse und Gebäck. Sind wir drüber gestolpert auf dem Instagram-Account von Geres Backstube aus Dresden-Lockwitz, der nicht nur in seiner Backstube eben konsequent durchzieht, sondern auch in seiner Sprache.
8: Wir machen uns nämlich den großen Aufwand mit den Schweinsohren, so wie im Lehrbuch. Da wird schön der holländische Blätterteig gemacht und da werden die 144 Schichten gezogen. Also hier gibt's keine Abkürzung mit Blitzblätterteig bei uns. Alles oldschool. Kann ich mal noch einen schlauen Spruch bringen? Qualität kennt keine Abkürzung. Keine Abkürzung, Blitzblätterteig. Ein absolutes No-Go für mich, genauso wie Anglizismen.
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0: das die Chainsmokers waren? Natürlich waren das die Chainsmokers. 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

0: 17 Uhr, ich bin Celine Wegert. Wer beim Frühstück Bock auf Proteine hat, muss bald wohl mehr dafür zahlen, denn Quark könnte bald deutlich teurer werden, genauso wie Milch und Joghurt. Denn viele Leute wollen die Produkte kaufen, es gibt aber nicht so viel wie sonst. Johanna Schmidt erklärt, warum das so ist.
1: Das liegt daran, dass es im Sommer so heiß war. Bei extremen Temperaturen fressen Kühe weniger und geben dann auch weniger Milch. Der Milchverband sagt, deshalb müssen die Preise deutlich hochgehen. Das fänden auch viele Landwirte richtig. Sie fordern, dass mögliche höhere Preise an sie weitergegeben werden. Dazu kommt der Protein-Hype. Mehr Leute als früher kaufen Sachen mit viel Eiweiß. Bei Proteinpulver sind die Preise dieses Jahr schon stark gestiegen. Auch Käse ist zum Beispiel teurer. Wie stark die Preise für Quark, Milch und Joghurt jetzt im Laden hochgehen, ist aber noch offen.
0: Der Deutsche Olympische Sportbund hat sich entschieden. München geht ins Rennen für die Olympiabewerbung. Köln-Rhein-Ruhr ist mit deutlich Abstand ausgeschieden. Bayerns Ministerpräsident Söder sagt aber, dass es auch für München nicht einfach wird, die Spiele zu sich zu holen.
2: Sich in Deutschland durchzusetzen ist quasi der erste Schritt, aber der große und schwere ist natürlich international.
0: Es geht um die Olympischen Sommerspiele 2036, 2040 oder 2044. Zwischen Bonn und Köln heißt es für Schiffe im Rhein gerade abwarten. Bei Bornheim-Hersel wurde im Wasser eine Bombe aus dem Zweiten Weltkrieg gefunden. Die muss noch heute kontrolliert gesprengt werden. Deswegen müssen auch 500 Leute aus ihren Wohnungen raus. Und dann gucken wir nach Darmstadt. Da haben über 800 Leute gegen ein Reichsbürgertreffen und für die Demokratie demonstriert. Die Gegendemo war damit viermal größer als das Reichsbürgertreffen. Reichsbürger sind gegen das Grundgesetz und erkennen den deutschen Staat nicht an. Und zum Schluss noch Fußball. Bei den Frauen läuft gerade die erste Runde im DFB-Pokal. Der VfL Bochum hat Werder Bremen zu Gast und da steht es 0:1 für Werder Bremen.
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0: Den Rest des Tages gibt es Wolken und Sonne, dazu noch milde Temperaturen zwischen 16 und 21 Grad. Morgen wird es dann nochmal spätsommerlich, viel Sonne, dazu in Lemgo und Nettersheim bis 24 Grad, in Solingen und Münster bis 26 und in Arnsberg bis 27 Grad. Montag wird es dann sogar noch etwas wärmer.
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0: Hier braucht ihr gerade die meiste Geduld. Die A1 Osnabrück-Bremen ist in beide Richtungen zwischen Bramsche und Rieste wegen Bauarbeiten gesperrt. 6 Kilometer Stau in Richtung Bremen. A1 Dortmund Richtung Köln zwischen Gewelsberg und Kreuz-Wuppertal-Nord. Da braucht ihr 20 Minuten mehr, 5 Kilometer Stau, da ist nur eine Spur frei. Dann A52 Essen Richtung Düsseldorf zwischen Essen-Rüttenscheid und Essen-Kettwig. 10 Minuten plus, 5 Kilometer stockend. Die A57 Krefeld Richtung Köln ist zwischen Köln-Worringen und Köln-Chorweiler nach einem Unfall gesperrt. Und dann haben wir noch mehrere Sperrungen, die könnt ihr nachgucken bei uns in der 1 Live App.
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4: Hey, na? Passt mal auf, Lee aus Bochum nämlich sagt, mindestens dieses Wochenende bitte mal Handy weg, weil...
5: Ich merke selbst so, heutzutage vor allem meine Generation, wir haben immer weniger Hobbys und so. Wir sind immer mehr am Handy, am Doomscrollen, sonst was. Und deswegen finde ich das bei der Nachtfrequenz einfach schön, dass man da, man kommt dann nicht nur so zusammen als Gemeinschaft, sondern lernt auch aktiv neue Möglichkeiten und neue Dinge kennen.
4: Ihr merkt, Lee ist Fan von der Nachtfrequenz. Ein Festival, das über den halben Sektor verteilt ist und heute wieder startet. Wir gucken's

0: noch am Samstag. So ein bisschen skaten zum Beispiel, tanzen oder Graffiti sprühen. Ab heute Abend gibt es das wieder ganz viel im Sektor bei der Nachtfrequenz. Das ist das größte Jugendkulturfestival in Deutschland, das über ganz viele verschiedene Orte verteilt ist. Von Aalen bis Wuppertal gibt es dieses Wochenende lauter Events, auch ganz viele Konzerte. Lee aus Bochum zum Beispiel, die stand letztes Jahr selbst mit ihrer Rockband auf der Bühne. Die Band gibt es heute nicht mehr, aber Lee ist auf jeden Fall wieder bei der Nachtfrequenz am Start. Diesmal als Gast halt.
1: Hallo.
0: Aber dass ihr euch aufgelöst habt, die Band, das hatte nichts mit eurem Gig bei der Nachtfrequenz zu tun, ne?
1: Nein, das waren private Gründe. So.
0: Okay, ja, manchmal ist das so. Aber ja. Erzähl doch mal ein bisschen, was du so gerne magst auch an der Nachtfrequenz, weil wie gesagt, du standst ja schon auf der Bühne, du kennst das Ganze insgesamt ja sehr, sehr gut.
1: Ja, also ich würde sagen, was ich am allerschönsten an der Nachtfrequenz finde, ist, dass einfach ganz viele verschiedene Arten und Menschengruppen so zusammenkommen können, neue Interessen finden können und teilweise auch Angebote bekommen, Sachen auszuprobieren und sowas, zu denen die davor gar keinen Zugang hatten.
0: Ja, was waren da zum Beispiel schon so Sachen, die du zum Beispiel da kennengelernt hast, die du vorher gar nicht auf dem Schirm hattest und dann hast du, oh cool.
1: Also, das war in Marxloh. Die hatten dann einen Rap-Contest.
0: Aha.
1: Und das fand ich sehr, sehr cool. Damit habe ich gar nicht gerechnet. Es ist Musik, ich mache auch Musik, aber es ist halt eine ganz andere Art von Musik, mit der ich mich zum Beispiel befasse.
0: Mhm.
1: Und das fand ich sehr interessant, einfach auch mal zu sehen und mir Gedanken darüber zu machen, dass sich andere Leute auch wirklich auf eine ganz andere Art und Weise hinsetzen zu Hause, Texte schreiben, dann statt irgendwelchen Melodien oder sonst was Beats vorbereiten und das dann halt so performen und ihre eigene Art entwickeln, wie sie es performen.
0: Also hast du so ein bisschen die Liebe zum Rap dadurch schon auch entdeckt. Machst du jetzt nicht unbedingt selbst, aber fandst du halt cool. Was hast du noch vor jetzt am Wochenende? Weil es gibt ja noch so viel mehr. Also bist du noch irgendwie weiter unterwegs?
1: Ja, also ich hatte überlegt, dieses Jahr machen ja so viele Städte tatsächlich bei der Nachtfrequenz mit, wie glaube ich noch nie zuvor. Ich glaube, es sind 108 und dementsprechend, man kann sich eigentlich bis auf einzelne Dinge gar nicht alles merken. Das ist total viel.
0: Aber man kann das ja irgendwie nachgucken, ne? Ich glaube, auf nachtfrequenz.de, da gibt es so eine interaktive Karte, da kannst du irgendwie deine Stadt checken und deinen Ort irgendwie anklicken und dann kriegst du angezeigt, welche Events gibt's, ne?
1: Ja, und ich wollte mal gucken, weil ich bin ja Bochumerin, ich wollte mal gucken dieses Jahr, was so in Dortmund abgeht, weil ich habe gehört, Dortmund war auch die letzten Jahre immer relativ krass dabei.
0: Mhm.
1: Die haben immer coole Sachen gemacht und auch relativ große Sachen. Ich glaube, letztes Jahr war es am Dortmunder U auch.
0: Aber ja, was genau die da machen, weißt du noch nicht?
1: Nee, tatsächlich nicht.
0: Bisschen Graffiti würdest du aber auch mal mitmachen.
1: Da waren wir auch gestern, genau. Da waren wir gestern, wir waren in Düsseldorf im Skatepark Ella, das war sehr cool. Und da waren die nicht nur am Skaten und am BMX fahren und Roller fahren, sondern da haben die auch die Wände von diesem Skatepark mit Graffiti besprüht und so. Und
0: cool.
1: So. Also man hat wirklich, das war eine riesige Altersspanne zwischen, ich sag mal, 5-Jährigen und 40-Jährigen.
0: Okay,
1: und
0: das
1: alle
0: ist echt
1: Spaß zusammen.
0: Aber ja, das ist ja auch, was du so magst, ne?
1: Super.
0: Ja.
1: Total. Dass man ganz egal, wie alt man ist und was für sonstige Interessen man hat und wie unterschiedlich man ist, dass man einfach bei so einer Sache so zusammenfinden kann und so. Das ist das Schöne daran.
0: Ja, klingt auch so. Also checkt, was es bei euch ums Eck gibt bei der Nachtfrequenz, dem Festival an ganz vielen Orten im Sektor dieses Wochenende.

0: bunt, bringt uns wieder den Vibe von gestern.
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0: Weil, Entschuldigung, hör doch auf, aber was war denn das bitte für ein sensationell Next Level guter Partyabend? 12 Radiosender aus ganz Europa haben sich zusammengeschaltet, jede halbe Stunde ein anderer Sender. Und dann haben wir euch die geilsten elektronischen Tracks geliefert und den größten Radio-Rave der Welt abgerissen. Wir von 1 Live mittendrin. Jedes Land hat so einen musikalischen Special Guest an den Start gebracht. Wir hatten den Godfather of DJing, wenn man so will, dabei. David Guetta nämlich, höchstpersönlich, der zusammen mit Martin Horger, einem der hottesten deutschen DJs und 1 Live DJ Session Resident, neues Projekt am Start. Das heißt Man Machine.
2: Hallo und herzlich willkommen, I'm JC from 1 Live and I've brought you to Absolute Machines. And the mission is,
3: we want Electro to be back.
2: Exactly. Their project is called Man Machine. Martin Horger and David Guetta.
3: Thank you for having us.
4: So good to be here.
5: This station, in conjunction with other airwave announcements, will conduct this exact test without prejudice under the jurisprudence of the soul, the mind, the body.
0: Boah, haben wir direkt wieder Gänsehaut oder was? Und ihr habt auch gehört, hier JC Zeller, ne? Unser Host, wieder voll dabei gewesen. Mit den Jungs zusammen eben haben sie euch so die geilsten Tracks mitgebracht. Auch nebenbei gab es aber dann auch noch eine kleine Deutschstunde für David Guetta. Also eine spezielle.
2: David, just a little game. Did you know that Martin can speak his very own German dialect that even we Germans don't understand?
3: I have no idea, really?
4: People speak funny, like we speak a little bit like a funny dialect.
2: Yeah, let Martin say something in his very own Southwest German Schwäbisch dialect and you have to guess
3: what
2: he said.
4: Jetzt ist Chris Gottlesche, dass wir alle zusammen da sind.
3: I have no idea. You could speak Chinese to me, it would be the same.
0: Oh mein Gott. Ja, aber geil, oder? Die ganze Show. Alle Takeovers, also aller Sender von Europe's Biggest Dance Show, inklusive auch den 1 Live Takeover natürlich mit David Guetta und Martin Horger. Könnt ihr euch jetzt nochmal ballern und das ganze Ding nachhören in ARD Sounds.
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0: Um 17:30 und es geht los mit der A1 Osnabrück-Bremen. Die ist in beide Richtungen zwischen Bramsch und Rieste wegen Bauarbeiten gesperrt. Gerade gibt es 6 Kilometer Stau in Richtung Bremen. A1 Dortmund Richtung Köln zwischen Gewelsberg und Kreuz Wuppertal Nord. Da braucht ihr 20 Minuten mehr, 5 Kilometer Stau. Es ist nur eine Spur frei. A52 Essen Richtung Düsseldorf zwischen Essen-Rüttenscheid und Essen-Kettwig. 5 Kilometer stocken, da solltet ihr in 10 Minuten etwa durch sein. Die A57 Krefeld Richtung Köln ist zwischen Köln-Worringen und Köln-Chorweiler nach einem Unfall gesperrt. Und dann gibt es noch andere Sperrungen. Die A40 zwischen den Kreuzen Duisburg und Kaiserberg ist bis 5. Oktober gesperrt und zwischen Mülheim-Winkhausen und Heißen noch bis Montag früh. Die A2 zwischen Herne-Baukau und Krange ist noch bis Dienstag dicht und die A52 Richtung Düsseldorf ist auch gesperrt und zwar zwischen den Kreuzen Nersen und Karst.
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2: Hey, na? Ich würde sagen, Wetter heute, check, ne? Weil voll schöne Sonne und alles, was braucht für einen freien Tag, der gut ist. Und Playlist, auch check. Hier in 1 Live ja sowieso, aber Entschuldigung, aber was ist das jetzt für ein Banger hier für euch? Die Hymne fürs Außenseiter-Dasein. Ja, sei special und sei anders. Lieben wir.

0: echtes Survival-Training. Vergiss es! Aber vielleicht seid ihr ja voll im Game, ne? Und wenn nur vom Sofa aus, bald startet ja die neue Staffel 7 vs. Wild. Dieses Survival-Reality-Format, bei dem die Teilnehmer versuchen müssen, in der Wildnis zu überleben. Diesmal wird es wieder eine Solo-Staffel, heißt die Teilnehmerinnen, die müssen alleine überleben, also nicht im Team. Findet in der Sierra El Diablo statt, dem Gebirge des Teufels. In der Dominikanischen Republik ist das. Und mit dabei in dieser neuen Staffel ist Ex-Rennrad-Profi Rick Zabel. Wir haben hier in 1 Live mit ihm geredet. Und das konnten wir tun, weil...
1: Ja, das ist die gute News. Ich habe überlebt.
0: Ja, das ist in der Tat eine gute News. Die Challenge ist auf jeden Fall real. Da es geht wirklich ums Überleben. Da musst du wirklich zum Beispiel schauen, wie du überhaupt an Essen kommst.
1: Wir hatten eine Zinote, also so ein Wasserloch. Aber da gab es bei mir nur ganz kleine Krabben und Fische. Und da kam der Sportler wieder aus mir raus. Da habe ich mir gedacht, die Energie, die ich jetzt investieren muss, um das Tier zu töten, das bringt mir, also so viele Kalorien gibt mir das Tier nicht. Von daher habe ich es sein gelassen.
0: Na, gut fürs Tier, aber kein Wunder, dass Rick... ganz schön abgenommen hat. 8,5 Kilo in 7 Tagen. Der Hunger war allerdings nicht die größte Challenge für ihn.
1: Die Isolation hat mich fertig gemacht. Also ich bin ein geselliger Typ und so die ersten 2 Tage habe ich auf jeden Fall viel geweint. Ich bin jetzt eigentlich niemand, der nah am Wasser gebaut ist, aber das ist mir schon sehr schwer gefallen, so ganz allein mit mir zu sein.
0: Ja, kann ich aber irgendwie auch nachfühlen. Schon krass, ne? So ganz alleine 7 Tage mit niemandem quatschen zu können. Puh.
1: Ich glaube, ich habe, weil ich einfach vergessen habe, dass das irgendwann mal ausgestrahlt wird, ich habe eigentlich alles mitgenommen, weil die Kamera war mein bester Freund. Ich hatte ja sonst niemanden zum Quatschen.
0: Ja. Wird er es nochmal machen?
1: Oh, aktuell glaube ich nicht. Es war schon ziemlich hart. Ich glaube, einmal reicht.
0: Ja, glaube ich auch. 7 vs. Wild, die neue Staffel, gibt's ab Oktober bei Amazon Prime.

0: POV. Am Wochenende lebst du wieder dein Hobby aus.
1: Zieh dich aus und wandere.
2: Ja.
1: Also das ist aber auch schon erstmal eine Überwindung, als Nackter einem Angezogenen so in der freien Natur, also stelle ich mir so vor, zu begegnen, oder?
2: Also meiner Erfahrung nach sind die Bekleideten gehemmter als Nacktwanderer.
1: Ja?
2: Ja. Aha. Guten Morgen.
3: Morgen.
1: Ja, war nicht schlimm, ne?
2: Nein.

0: Guck mal, wer da ist. JC Zeller.
1: Hallo Linti.
0: Ey, dass du überhaupt noch mit mir redest.
1: Was ist los?
0: Ja, nachdem du gerade mit so krassen Menschen abgehangen hast, hier Martin sag ich schon.
1: Ja, Martin Hogger und
0: ja,
1: David Guetta, meinst du?
0: David Guetta.
1: Also ich muss dir sagen, Videocalls mache ich jetzt natürlich nur noch mit Leuten wie David Guetta, ja. Aber in echt freue ich mich sehr, dich zu sehen. Nein, das war wieder was gestern Abend, kann ich dir sagen.
0: Europe's biggest dance show.
1: Hast du gehört, wie der Martin Hogger live im europäischen Radio geschwäbelt hat?
0: Ja, und ich habe es doch so gefeiert. Und wie David Guetta war. Ich mitkam.
1: Ja, aber
0: das
1: ich habe selber nichts verstanden.
0: Chinesisch denken können. Ey, ah, du, für mich war das gar kein Problem. Ich habe das gehört, hätte ich gleich die
1: Simultan. Ach, du bist auch
0: hätte ich
1: so eine.
0: Okay. Ich kann das zumindest. Ich habe da mal Zeit verbracht. Und ich bin auch, ich halte mich ja für ein Sprachengenie.
1: Aber ich habe noch ein paar andere Highlights gehört. Ich habe auch Songs wieder entdeckt, die ich noch nicht kannte. Mhm. Und dann hat man selber die Situation mal, weil ich ja sonst sehr viele so irgendwie kenne und habe. Aber dann freut man sich, wenn man was entdeckt, was man noch nie gehört hat. Habe ich heute Abend direkt nochmal in meine Sendung eingebaut.
0: Ich wollte gerade sagen, wir wollen ja nicht nur zurück, wir gucken auch nach vorne, weil du bist ja gleich ab 18 Uhr hier wieder richtig volle Fette am Start.
1: Aber nur hier bei uns, nur für uns alleine.
0: Eins live, JC. Genau. Yeah, ich freue mich.

0: von mir zu euch jetzt nochmal. Ich bin Linda Reitinger. Wir hören uns Montagabend wieder ab 18 Uhr. Wir sind nicht da. Ich freue mich drauf und jetzt viel Spaß mit JC und 1 Live Moving hier.
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1: Um 18 Uhr, ich bin Celine Wegert. Viele Olympia-Fans aus NRW werden ein bisschen enttäuscht sein. Köln-Rhein-Ruhr wird sich nicht um die Sommerspiele ab 2036 bewerben, sondern München. Der Kölner Oberbürgermeister Burmester nimmt das aber sportlich.
2: Aus der Niederlage gehen wir gestärkt hervor, weil wir viel für den Sport erreicht haben. Ein Dank an das großartige Team in Nordrhein-Westfalen, bei den vielen Städten, die zu einem Team geworden sind.
1: Auch die Dortmunder hätten zu den Gastgebern einer NRW-Bewerbung gehört und so haben einige von ihnen reagiert.
3: Auf gut Deutsch gesagt einfach Kacke.
4: Ja, ich finde schon sehr, sehr schade, weil Rhein-Ruhr eigentlich ideal ist. Das Ruhrgebiet allgemein ist super für sowas.
5: Wollte ich nur sagen, ein bisschen freue ich mich, weil erstens glaube ich, dass sich München dafür auch besser anbietet und irgendwie denke ich, dass es hier dann nicht so voll wird.
1: Ob München Olympia wirklich nach Deutschland holt, das entscheidet sich wohl erst in 3 Jahren. Wenn Leute was bestellen, dann lassen sie sich immer öfter Pakete vor die Haustür legen. Die DHL sagt, dass die Zahlen um 10% hochgegangen sind, bei Hermes sogar um 30% seit dem letzten Jahr. Wenn man das Paket vor die Haustür legen lässt, dann ist aber Risiko dabei, weil wenn es geklaut wird, dann kann man nichts machen. Im Rhein steht es um den Pegelstand immer schlechter. In Düsseldorf wurde heute ein neuer Tieferekord gemessen. Das Wasser steht dann noch niedriger als im August. Die Bundesanstalt für Gewässerkunde glaubt, dass sich die Lage auch in nächster Zeit nicht großartig entspannen wird. Dann geht es um einen schweren Unfall letzte Nacht in Witten mit 2 Autos und einem Linienbus. 4 Leute zwischen 13 und 18 wurden verletzt. Der mutmaßliche Unfallverursacher und sein Beifahrer sind zu Fuß geflohen. Einer von den beiden hat sich dann aber offenbar bei der Polizei gemeldet, ein 21-Jähriger. Die Polizei hat ihn direkt ins Verhör genommen. Nach dem Gym noch eine Packung Quark, das könnte bald teurer werden. Ein Grund ist, dass Kühe durch die Hitze dieses Jahr nicht so viel Milch gegeben haben, weil sie bei solchen Temperaturen weniger fressen. Ein anderer Grund ist, dass gerade so viele Leute proteinreich einkaufen und Molkenkonzentrat deswegen knapper und auch teurer wird.
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1: Den Rest des Tages gibt es Wolken und Sonne, dazu noch milde Temperaturen zwischen 16 und 21 Grad. Morgen wird es dann nochmal richtig warm mit viel Sonne. In Bad Salzuflen und Attendorn bis 24 Grad, in Dorsten und Nümbrecht bis 25 und in Euskirchen sogar bis 27 Grad. Montag wird es dann sogar noch was wärmer.
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1: Geht los mit der A1 Osnabrück-Bremen. Die ist nämlich in beide Richtungen zwischen Bramsche und Rieste gesperrt wegen Bauarbeiten. Gerade gibt es 4 Kilometer Stau in Richtung Bremen. A1 Dortmund Richtung Köln zwischen Gewelsberg und Kreuz Wuppertal Nord. Da braucht ihr eine Viertelstunde mehr, 5 Kilometer Stau und es ist auch nur eine Spur frei. Dann A57 Krefeld Richtung Köln zwischen Köln-Worringen und Köln-Chorweiler. Da kommen 20 Minuten obendrauf, 4 Kilometer Stau. Nach der Sperrung ist eine Spur frei. Und wir haben noch mehrere Sperrungen, die könnt ihr nachgucken bei uns in der 1 Live App.
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6: Europe war sehr schön, aber ihr wisst, zu Hause ist immer am schönsten. Deshalb heute wieder nur für uns 1 Live Sektor Exclusive die neue Ausgabe von Moving mit JC Zeller zum Late Summer Revival. Ich hoffe, ihr habt noch ein bisschen Sonne oder hattet schon welche und freut euch auf den ersten Mix, der jetzt kommt. Die ersten 3 mit Katy Perry, Lady Gaga und Beyoncé und der erste Song kommen von Prosper und Clooney. Beide zusammen.

gleich Katy Perry in 1 Live Moving, wobei das ja ein top aktueller Hit ist, im Vergleich zum Beispiel zu den Hits der Backstreet Boys, die ja gerade für 10 Konzerte in Düsseldorf eingezogen sind. Vielleicht wart ihr gestern schon da, vielleicht geht ihr heute Abend hin. Viel Spaß bei der Show. Ich finde crazy, ich habe gerade gesehen, nicht nur die Backstreet Boys sind in Town in Düsseldorf, sondern auch die Pussycat Dolls sind heute Abend ja auch noch in Düsseldorf und spielen ein Konzert. Was geht ab? Welches Jahr haben wir hier überhaupt? Verrückt ist das. Viel Spaß bei den ganzen Shows und viel Spaß mit 1 Live Moving. Turn the lights off und Radio an.

and Me und der Song des Sommers von Ugel. Jetzt kommt gleich Move into the Sun. Ich finde aber, es gibt diese italienische Content-Creatorin Julia Arickel, vielleicht hattet ihr die auch im Feed. Ugel hat sie sogar repostet, weil sie hat Move into the Sun eigentlich viel besser gesungen, finde ich, als das Original. Oder? Die sollte das Ding, finde ich.

0: Und wenn ihr mal sehen wollt, wie dieses Lied wirklich entstanden ist, weil Ugel hat so viele Nachrichten bekommen, hier hast du AI gemacht oder so, er erklärt das, er nimmt das komplett auseinander, guckt mal auf seinem Insta- oder TikTok-Account.
1: How Moving to the Sun was made, and a lot of people in the message were like, it was made with AI, it's 100% AI, da-da-da-da-da. So today, I'm gonna take you through the song, we're gonna do a full breakdown of the song, and we're gonna see what is AI, what is not.
0: Und das ist echt interessant. Also Breakdown heißt am PC nochmal das Lied nachbauen, damit jeder sehen kann, dass Ugel da auch höchstpersönlich dran gearbeitet hat. Okay. 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Alles real. 01099 und Chiago mit Anders.

0: Das kam aus der Zeit, als Shiagu Hardtech noch nicht entdeckt hatte. Mann, war das entspannt.
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5: Um 6:30. Die A1 Osnabrück-Bremen ist in beide Richtungen zwischen Bramsche und Rieste bis Montagmorgen wegen Bauarbeiten gesperrt. Gerade gibt es 4 Kilometer Stau in Richtung Bremen. A1 Dortmund Richtung Köln zwischen Gewelsberg und Kreuz Wuppertal-Nord. Da braucht ihr 20 Minuten mehr, 5 Kilometer Stau. Da ist wegen Bauarbeit nur eine Spur frei. A52 Essen Richtung Düsseldorf zwischen Essen-Rüttenscheid und Breitscheid. Da braucht ihr 10 Minuten mehr, 4 Kilometer stockt es. Dann noch A57 Krefeld Richtung Köln zwischen Köln-Worringen und Köln-Chorweiler. 3 Kilometer Stau wegen Bergungsarbeiten. Da solltet ihr eine Viertelstunde ungefähr brauchen. Und dann gibt es noch einige Sperrungen. Die könnt ihr nachschauen bei uns in der 1Live-App.
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0: auch schon wieder 14 Jahre alt, der Song, Mann. Klangkarussell mit Sonnentanz und das ist der neue offizielle Sophia Remix mit Z-Z-O-F-I-A Remix in 1 Live Moving. Passt natürlich sehr schön zum Wetterchen gerade, aber mein Problem ist, DJ Snake hat diese Woche gepostet, Summer is over. Und wenn DJ Snake das sagt, dann wird's bestimmt oder nicht. Er war jedenfalls 3 Monate auf Tour und hat aufgelistet, was er jetzt alles gemacht hat. Er hat für 2 Wochen Insta von seinem Smartphone gelöscht, um wieder klarzukommen. Er hat alle Harry Potter Filme geguckt. Er hat mit seinen Freunden Fußball geguckt. Und er hat die Wäsche gemacht. Das sind alles Anzeichen dafür, dass es jetzt nicht mehr Sommer ist. Aber im Wetter steht, es wird nochmal voll gut die nächsten Tage. Voll extrem warm und so. Was tun? In- und auswendig hören vielleicht.
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0: Jetzt nur ein Spot und dann ein Bad Bunny.
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1: Um 19 Uhr, ich bin Celine Wegert. Der Zoll hat heute in ganz Deutschland Barbershops und Kosmetikstudios kontrolliert. Ziel war, sowas wie Steuerbetrug und zu niedrige Löhne aufzudecken. Oliver Köhler berichtet aus Köln.
2: In Barbershops hat der Zoll in der Vergangenheit eine starke Häufung von Verstößen festgestellt. Kontrolleure haben Beschäftigte angetroffen, die offiziell arbeitslos gemeldet waren. Andere waren nicht wie vorgeschrieben bei der Sozialversicherung angemeldet.
1: An der Aktion heute waren über 2000 Ermittlerinnen und Ermittler vom Zoll beteiligt. Der Deutsche Olympische Sportbund hat sich entschieden, München geht ins Rennen für die Olympiabewerbung. Köln-Rhein-Ruhr ist mit deutlichem Abstand ausgeschieden. Bayerns Ministerpräsident Söder sagt aber, dass es auch für München nicht einfach wird, die Spiele zu sich zu holen.
3: Sich in Deutschland durchzusetzen ist quasi der erste Schritt, aber der große und schwere ist natürlich international.
1: Es geht um die Olympischen Sommerspiele 2036, 2040 oder 2044. Zwischen Bonn und Köln wurde vorhin am Rheinufer eine Weltkriegsbombe gefunden. Und jetzt gibt es Entwarnung. Die kontrollierte Sprengung hat geklappt. Der Schiffsverkehr bei Bornheim-Hersel wurde extra gestoppt und 500 Leute mussten aus ihren Wohnungen raus. Der Papst hat heute in Paris eine riesige Messe unter freiem Himmel gefeiert. 800.000 Leute sind ins Zentrum zum Place de la Concorde gekommen, um ihm zuzuhören.
4: Ich denke an euch, liebe junge Menschen. Ihr seid die Kirche von heute. Wie schön ist es, eure Begeisterung, eure Tatkraft, euer Engagement und eure Freude in den christlichen Gemeinschaften zu sehen.
1: Papst Leo macht gerade eine Reise durch Frankreich, auch damit die Kirche dort wieder beliebter wird. Und zum Schluss noch Fußball. Die Spielerinnen vom VfL Bochum haben gegen Werder Bremen in der ersten Runde vom DFB-Pokal verloren. Die Bremerinnen sind kurz vor der Halbzeit in Führung gegangen und haben 1:0 gewonnen.
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1: Das bleibt heute Abend trocken und mild. Wir haben noch zwischen 16 und 21 Grad. Morgen wird es dann nochmal richtig warm mit viel Sonne. In Detmold und Mainz sagen bis 24 Grad, in Ippenbüren und Velbert bis 25. Und Erftstadt erreicht sogar 27 Grad. Montag wird es dann sogar noch was wärmer.
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1: Geht los mit der A1 Osnabrück-Bremen. Die ist in beide Richtungen zwischen Bramsche und Rieste gesperrt. 5 Kilometer Stau gerade in Richtung Bremen. A1 Dortmund Richtung Köln. Zwischen Gewelsberg und Kreuzwuppertal Nord. Da braucht ihr eine Viertelstunde länger. 5 Kilometer Stau, weil da wegen Bauarbeiten nur eine Spur frei ist. Und dann haben wir noch einige Sperrungen. Die könnt ihr nachsehen bei uns in der 1 Live App.
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5: Hi, ich bin JT Zeller und spiele gleich neue Musik von Bund, neue Musik von Mau P und wollte mich kurz bedanken bei Turboschnecke 67, dass du mir ein Einhorn als Emoji über den Messenger in der 1 Live App geschickt hast. Das freut mich sehr. Dann kann ich ja jetzt die nächsten Mix starten. Es geht los!
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Ihr habt gerade gehört Kryda mit dem Song Oh My. Brand new im 1Live Moving Mix. Und jetzt noch einer, auch neu. Mau P, Just a Little Bit More ist der letzte Track in diesem 1Live Moving Mix. Turn up.

0: ey, jetzt lasst mal alle Mau Pi in Ruhe. Er hatte diese Woche irgendwie das Gefühl, er müsste sich rechtfertigen, weil Leute gesagt haben, ey, das hat ein Ghost-Producer gemacht. Und er hat gesagt, ey, nein, ich kann cute aussehen und trotzdem meine eigene Musik produzieren. Und außerdem...
1: Y'all be talking about some shit like... Ooh, Mau Pi is a ghost producer. He didn't make this himself. Oh, it is that long. I've been doing this since I was 10. 10, alright? And I make my own music. That's what it is.
0: Mau Pi produziert himself, seit er 10 ist, Leute. Word. 1 Live Moving. Makina Time.

Ich feiere diesen Song, seit ich 10 bin. 10. Mindestens. Das war Martina-Time oder für Jonas war das E-Scooter-Time. Jonas hat mir gerade geschrieben, mach mal E-Scooter-Musik an zum Scooterfahren. Was soll das sein? Ein Song, den man bei 20 km/h hören kann oder was? Oder der hier?

im 1Live Moving Chillomatic Programm läuft Paschano mit Airwaves. Und ich hatte euch noch neue Musik vom Bund versprochen, fällt mir gerade ein. Die kommt jetzt auch. Neuer Song, der dieses Wochenende rausgekommen ist, vom Bund-Album, was bald kommt. Nothing Lasts Forever heißt der Track. Und ja, es gibt genug Anhaltspunkte, dass wir uns Sorgen machen können, ob wir Bund noch genug bei uns haben sozusagen. Er war jetzt gerade in Las Vegas im Encore Beach Club und hatte dann seiner Story geschrieben, er braucht unbedingt eine Las Vegas in the Round Show. Ich verstehe das ja. Aber wichtig ist ja immer Friends and Family, und auf dem Albumcover für sein Debütalbum sind 16 Friends and Family Members in einem schönen Schwarz-Weiß-Shot. Also er vergisst uns alle nicht. Hier ist der neue Song, okay? Bund.

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5: Um 7:30 und es geht los mit der A1 Osnabrück-Bremen. Die ist in beide Richtungen zwischen Bramsch und Rieste gesperrt wegen Bauarbeiten. Gerade gibt es 4 Kilometer Stau Richtung Bremen. Dann A1 Dortmund Richtung Köln zwischen Gewelsberg und Kreuz-Wuppertal Nord. Da kommt eine Viertelstunde obendrauf. 4 Kilometer Stau wegen Bauarbeiten ist da nur eine Spur frei. Die A40 ist zwischen dem Kreuz Duisburg und dem Kreuz Kaiserberg gesperrt. Und auch zwischen Mülheim-Winkhausen und Heißen. Beides geht bis Montag früh. Dann ist die A42 auch gesperrt, nämlich zwischen Herne-Baukau und Krange. Das Ganze geht bis Dienstag früh. Und noch eine Sperrung zum Schluss. Die A52 Richtung Düsseldorf ist zwischen den Kreuzen Nersen und Karst bis Donnerstag gesperrt.
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6: Moving International heute. Eigentlich war ja Europe's Biggest Dance Show gestern. Aber, ey, Mel und Phil, eigentlich aus Bielefeld, hören trotzdem heute Abend International zu in Zypern und schreiben: Hey JC, wir hören dich wie jeden Samstag heute aus Zypern. Wir genießen den schönen Abend bei einem guten Glas Wein auf unserem Hotelbalkon. Grüße in den Sektor und stay tuned. Sehr cool. Dann genießt mal und

Use That Girl rausgehört. Und ich musste direkt gucken, was das ist. Als ich gestern Euro's Biggest Dance Show gehört habe und diesen Track selber da entdeckt habe, hatte ich vorher noch nie gehört. Shoutout an die Holländer Trier FM, die ab Mitternacht gestern auf Sendung waren und diesen Song da gespielt haben. Sorry Babe, Full Send von Lala. Habe ich direkt hier eingebaut in den Moving Mix. Jetzt kommt

jedem Festival diesen Sommer gehört. Zu Recht. Und jetzt im einseitigen Mix. ASAP Work. Aber es geht immer noch ein bisschen mehr. 1,6 Millionen Menschen bei Calvin Harris Carnival Street Party. Das klang so. Und dafür hat er jetzt eine offizielle Weltrekord-Urkunde bekommen. Hier ist der Classic, Feel So Close.

Ich glaube, mehr von diesen Bangern könnt ihr heute Abend in Düsseldorf hören im Club Ruder Studios. Da ist die offizielle Aftershow-Party zum Pussycat Dolls Konzert. Heute Abend Pussycat Dolls Forever Tour in Düsseldorf. Nicht nur die Backstreet Boys sind in town, sondern auch die Pussycat Dolls. Und der offizielle Tour-DJ von den Girls, DJ Boogie, legt nachher noch auf in den Ruder Studios. Bisschen kleines Samstagabend. Abrissprogramm. Ich denke schön oldschool. 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

0: 20 Uhr, ich bin Celine Wegert. Es geht los mit einem sehr harten Thema. Bei Social Media gehen gerade Vorwürfe gegen eine psychiatrische Klinik in Köln-Merheim viral. Eine 26-jährige Patientin ist dort gestorben. Susanne Rittner berichtet, was passiert sein soll.
1: Die 26-jährige Priscille war Ende Mai während ihres Klinikaufenthalts gestorben, nachdem sie laut Medienberichten fixiert und medikamentös behandelt worden war. Obduktion und weitere Gutachten sollen nun die Todesursache klären. Die Staatsanwaltschaft Köln untersucht mögliche Versäumnisse in der Klinik.
0: Auf Social Media spricht eine andere ehemalige Patientin darüber, was sie in der Klinik mutmaßlich erlebt hat. Sie teilt Fotos von heruntergekommenen Räumen und spricht von traumatischen Erlebnissen. Heute Abend gab es in Köln eine Demo gegen die Zustände in der LVR-Klinik. Der Zoll hat heute in ganz Deutschland Barbershops und Kosmetikstudios durchsucht, um zu schauen, ob die sich an Regeln halten. Es kommt nämlich immer wieder vor, dass da Leute illegal arbeiten. Teilweise wird auch kein Mindestlohn gezahlt. Konkrete Ergebnisse von den Durchsuchungen heute gibt es noch nicht. Mensa-Essen für einen Euro. Mit diesem Angebot unterstützt die französische Regierung Studierende seit diesem Sommer. Doch das günstige Mensa-Essen sorgt zum Teil für Probleme. Weil der Andrang so groß ist, kommt das Personal an seine Grenzen. Gewerkschaften haben schon zu Streiks aufgerufen. Die Regierung will an der Aktion festhalten und das Budget noch erhöhen. Im Rhein steht es um den Pegelstand immer schlechter. In Düsseldorf wurde heute ein neuer Tieferekord gemessen. Das Wasser steht da noch niedriger als im August. Die Bundesanstalt für Gewässerkunde glaubt, dass sich die Lage auch in nächster Zeit nicht großartig entspannen wird. Nach dem Gym noch eine Packung Quark, das könnte bald teurer werden. Ein Grund ist, dass Kühe durch die Hitze dieses Jahr nicht so viel Milch gegeben haben, weil sie bei solchen Temperaturen weniger fressen. Ein anderer Grund ist, dass gerade so viele Leute proteinreich einkaufen und Molkenkonzentrat deswegen knapper und auch teurer wird.
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0: Das bleibt in der Nacht trocken und es kühlt ab auf 14 bis 6 Grad. Morgen wird es im Laufe des Tages immer sonniger und es wird nochmal so richtig warm. In Waldbröl und Fellbad bis 25 Grad, in Heinsberg und Bochum bis 26 und in Eschweiler sogar bis 27 Grad. Montag gehen die Temperaturen dann sogar noch etwas rauf.
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0: Geht los mit der A1 Osnabrück-Bremen. Die ist in beide Richtungen zwischen Bramsche und Rieste wegen Bauarbeiten gesperrt. 4 Kilometer Stau gibt es gerade Richtung Bremen. A1 Dortmund Richtung Köln zwischen Gevelsberg und Kreuz-Wuppertal-Nord. Da kommen 10 Minuten obendrauf, 4 Kilometer Stau. Da ist wegen Bauarbeiten nur eine Spur frei. Und wir haben noch mehrere Sperrungen, die könnt ihr nachgucken bei uns in der 1 Live App.
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3: Hört gleich nochmal in 1 Live Moving, wie Martin Horger in Europe's Biggest Dance Show Schwäbisch spricht und David Guetta denkt, es wäre Chinesisch. Das war funny. Hört ihr gleich nochmal. Und ich kann euch sagen, wir haben den besten Sound für die nächsten Tage hier in diesem nächsten Moving Mix mit JC Zeller.
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Childish Gambino ein James Hype-Edit. Und ich habe als Zugabe für euch noch die ganz neue Single von James Hype, die dieses Wochenende rausgekommen ist, Confession, auch in wenigen Minuten in der unnormal freshen 1Live Moving Playlist. Wir bleiben im Mix. 1.

0: War das vielleicht euer Highlight im September bisher? Jazik letzte Woche, heute vor einer Woche in der Arena in Köln. Und das sah sehr, sehr, sehr schön aus mit so vielen Handylampen an und Jazik vorne on stage. Forever Tour 2026. Immer so viel los überall, Mann.
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0: Das war hier gestern los in 1 Live im Radio. Und nicht nur hier, sondern insgesamt in 12 öffentlich-rechtlichen Radiosendern in ganz Europa lief das gleiche Programm, nämlich Europe's biggest dance show. Jeder Sender macht eine halbe Stunde, alle hören alles. Und wir waren auch mit dabei mit einem ganz besonderen DJ Dream Team, das sich erst dieses Jahr zusammengetan hat. Es heißt Man Machine und hinter Man Machine stecken Martin Horger aus Deutschland, ein Resident aus unserer DJ Session Family, und David Guetta, der echte David Guetta. Und ich dachte, wenn wir hier schon eine Sendung zusammen machen, dann könnte man David Guetta ja mal erklären, dass Martin Horger ein ganz bestimmtes Talent hat. Nämlich Martin Horger kann ja so schwäbisch sprechen, dass selbst wir das hier in Deutschland nicht verstehen. Und ich dachte, das könnte man doch mal als kleines Spielchen machen. Und David Guetta hatte keine Ahnung.
2: I had no idea, really?
3: People speak funny, like we speak a little bit like a funny dialect.
2: Wow.
3: As you can imagine, David and me very rarely speak German together. But we can try. Okay. Jetzt ist Chris Gott lesche, dass wir alle zusammen da sind.
2: I have no idea. You could speak Chinese to me, it would be the same. German, and I'm really not bad with languages. I speak fluently French, English, Spanish, I speak Italian, but German is impossible for me. It's just so hard.
0: Ich hab doch auch nichts verstanden.
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0: David Guetta und Artbat. Hört erstmal Somebody That I Used To Know.

Guetta haben dieses Remake gemacht und es gibt auch gerade in London, gestern Abend war das, glaube ich, eine spektakuläre Drohnenshow. Da war sozusagen das London Eye, das Riesenrad, war der Teller eines CDJ, eines überdimensional großen CDJ als Ankündigung für eine große David Guetta Show in 2027. Fett. Und ich habe noch eine Ankündigung für euch. Das Music-Only-Set von gestern Abend von Europe's Biggest Dance Show, Man Machine, Martin Hogger, David Guetta, läuft hier nochmal in einer Stunde. Jetzt läuft erstmal der Bieber. Beauty and the Beat in 1Live Moving.

0: Ich würde euch empfehlen, wenn ihr eine Hausparty plant, ladet die ein. The Bowser. Bring ihre eigenen Instrumente und ein Mikro mit und der Rest läuft von alleine.
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9: Um kurz nach 9:30 und wir starten mit der A1. Die ist nämlich zwischen Osnabrück und Bremen in beide Richtungen gesperrt. Nee, zwischen Bramsch und Rieste, so. Und es gibt 4 Kilometer Stau Richtung Bremen. A1 Dortmund Richtung Köln zwischen Gewelsberg und Kreuz Wuppertal Nord. Da braucht ihr 10 Minuten mehr, 4 Kilometer Stau. Da ist wegen Bauarbeit nur eine Spur frei. Und es gibt noch andere Sperrungen. Die A40 ist zwischen den Kreuzen Duisburg und Kaiserberg noch bis 5. Oktober gesperrt und auch zwischen Mülheim, Winkhausen und Heißen. Die A42 ist zwischen Herne-Baukau und Krange gesperrt und die A52 Richtung Düsseldorf ist zwischen Kreuz-Nersen und Karst auch gesperrt bis Donnerstag früh.
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0: Happy Saturday Night, ich bin JC Zeller und habe hier ein Highlight aus unserer 1Live DJ Session von der letzten Woche für euch. Nämlich Oliver Heldens, von dem man ja denken könnte, er hätte jetzt vielleicht sowas wie, keine Ahnung, nach dem Sommer ein bisschen eine ruhige Zeit oder sowas, aber er kommt ja aus Holland. Er ist ja quasi in Amsterdam sowas wie der Gastgeber fürs Amsterdam Dance Event. Nächsten Montag seine eigene Party, die Healthy Party, längst ausverkauft. Und dieser Sound läuft da so. DJs

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Oliver Heldens, die 1Live-DJ-Session, komplett eine ganze Stunde lang. Wenn es euch gefallen hat wie mir, dann geht in die App ARD Sounds und hört euch das komplette Set an. Da ist es nämlich schon drin. Genauso wie 1Live Moving ab morgen. Zurück in die Playlist.

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1: Um 21 Uhr, ich bin Celine Wegert. Wir hören noch mal rein, wie Bundespräsident Steinmeier vorhin den deutschen Olympiabewerber verkündet hat.
2: Sieger ist München.
1: Damit ist Köln-Rhein-Ruhr raus aus dem Rennen. Der Deutsche Olympische Sportbund hofft jetzt, mit München die Spiele 2036, 40 oder 44 nach Deutschland zu holen. Münchens Oberbürgermeister Krause will alles geben.
3: Die Freude ist jetzt unendlich und wir freuen uns, dass wir jetzt richtig loslegen können, dann Olympia nach Deutschland zu holen.
1: Auch Bayerns Ministerpräsident Söder freut sich, findet aber, dass NRW auch eine gute Bewerbung hatte.
4: Die Kölner haben es uns ganz schön spannend und schwer gemacht. Das muss ich wirklich sagen, die haben in diesem ganzen Wettbewerb eine tolle Leistung gebracht. Mal einfach mein Kompliment.
1: Ob München den Olympiazuschlag dann wirklich bekommt, entscheidet sich wohl erst 2029. In Köln gab es gerade eine Demo gegen die Zustände an einer psychiatrischen Klinik in Merheim. Eine 26-Jährige ist dort gestorben. Laut Medienberichten wurde sie fixiert und hat Medikamente verabreicht bekommen. Auf Social Media gehen gerade weitere schwere Vorwürfe gegen die Klinik in Köln viral. Wenn Leute was bestellen, dann lassen sie sich das immer öfter vor die Haustür legen. Die DHL sagt, dass die Zahlen um 10% hochgegangen sind, bei Hermes sogar um 30% seit dem letzten Jahr. Wenn man das Paket vor die Haustür legen lässt, dann ist aber Risiko mit dabei, weil wenn es geklaut wird, kann man nichts machen. Und dann gucken wir noch nach Darmstadt. Da haben über 800 Leute gegen ein Reichsbürgertreffen und für die Demokratie demonstriert. Die Gegendemo war damit viermal größer als das Reichsbürgertreffen. Reichsbürger sind gegen das Grundgesetz und erkennen den deutschen Staat nicht an.
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1: In der Nacht bleibt es trocken und es kühlt ab auf 14 bis 6 Grad. Morgen wird es im Laufe des Tages immer sonniger und es wird nochmal richtig sommerlich warm. In Menden und Warendorf bis 25 Grad, in Dortmund und Bedburg bis 26 und in Bonn sogar bis 27 Grad. Montag wird es dann noch ein Stück wärmer.
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1: Geht los mit der A1 Osnabrück-Bremen. Die ist in beide Richtungen zwischen Bramsche und Rieste gesperrt wegen Bauarbeiten. Gerade gibt's 4 Kilometer Stau Richtung Bremen. A1 Dortmund Richtung Köln zwischen Gewelsberg und Kreuz Wuppertal Nord. Da kommt 10 Minuten obendrauf 3 Kilometer Stau. Da ist wegen Bauarbeiten nur eine Spur frei. Und dann haben wir noch mehrere Sperrungen. Die könnt ihr nachgucken bei uns in der 1 Live App.
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5: Extra Goodie für euch, diese Stunde in 1 Live Moving mit JC Zeller. Ich habe nochmal das Set von David Guetta und Martin Horger als Man Machine für euch, das gestern in Europe's Biggest Dance Show lief, allerdings jetzt gleich in der Music-Only-Version. In 10 Minuten.
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1: Vielleicht haben wir gestern wieder ein bisschen dekadent übertrieben, aber wir haben uns gedacht, wir machen das Ding noch einmal. 12 europäische Radiosender waren mit dabei. 6 Stunden lang Nonstop-Show. Jeder macht eine halbe Stunde und alle hören alles. Und das war gestern Abend 19 bis 1 Uhr. Die komplette 6-Stunden-Show ist jetzt schon online in ARD Sounds. Könnt ihr da hören, wann immer ihr wollt. Inklusive dieses exklusiven Stückchens hier, 30 Minuten DJ-Set von Man Machine. Das ist das gemeinsame Projekt von Martin Horger aus unserem 1Live-DJ-Session-Resident-Team und David Guetta. Der David Guetta. Beide waren Teil der Show und ihr habt jetzt nochmal die nächsten 30 Minuten lang die Chance, hier komplett einzusteigen, denn ich spiele jetzt exklusiv zum ersten Mal First Play die Music-Only-Version von diesem DJ-Set, was wir gestern Abend europaweit on air hatten. Europe's Biggest Dance Show. Sounds like this.
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Dieser Song ist eine exklusive Premiere von Martin Horger. Unfuck Your Mind. Durfte aber gestern nicht sagen. Andere Spielregeln, wenn wir intern auf Sendung sind. Aber jetzt geht's ja.

0: Dieser Song kommt gleich als nächstes. Power von David Guetta, Martin Horger, also Man Machine und Snap. Bevor es losgeht, gibt euch Celine ganz kurz den Überblick, was auf den Straßen im Sektor los ist oder auch nicht. Kurzer Stauschau-Check.
1: Genau, es ist kurz nach 9:30 und wir gehen rein mit der A1 Osnabrück-Bremen. Die ist in beide Richtungen zwischen Bramsche und Rieste gesperrt wegen Bauarbeiten. Gerade gibt es 4 Kilometer Stau Richtung Bremen. Dann A1 Dortmund Richtung Köln zwischen Gewelsberg und Kreuz Wuppertal Nord. Da kommen 10 Minuten obendrauf, 4 Kilometer Stau. Da ist wegen Bauarbeiten nur eine Spur frei. Weiter geht's mit der A3 Arnheim Richtung Oberhausen zwischen Wesel und Dienstlaken Nord. Auch da braucht ihr 10 Minuten etwa mehr, 2 Kilometer Stau, weil es da einen Unfall gegeben hat. Und dann haben wir echt noch einige Sperrungen. Die könnt ihr bei uns nachgucken in der 1 Live App.
0: Dann kommen jetzt hier diese Herren für euch.
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0: Replay in 1 Live Moving und das Finale mit dem Song Engage zusammen mit Vitalik.

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4: Danke, dass ihr Europas größten Radio-Rave mitmacht. Und gebt euch nochmal die komplette Show, insgesamt 6 Stunden lang, ab jetzt online in ARD Sounds. Wenn ihr 90 Minuten vom Anfang nach vorne spult, dann bekommt ihr direkt die Show aus Deutschland mit Martin Horger und David Guetta als Co-Hosts der Sendung. Ich empfehle euch aber auch, checkt doch mal die anderen Länder aus, ist sehr interessant. Es fehlt leider Norwegen, da gab es ein kleines technisches Problem zwischen Oslo und London. Das ist halt immer so bei so einer Live-Sendung, aber ansonsten alle Shows sind on und entdeckt einfach neue Musik aus ganz Europa. Macht großen Spaß. Hier läuft 1,

0: Jetzt mal angenommen, ihr hättet im Auftrag von Taylor Swift einen ihrer Songs geremixed, Opalite zum Beispiel. Dann wärt ihr doch auch davon ausgegangen, dass Taylor Swift euch zu ihrer Hochzeit im Madison Square Garden einlädt, oder nicht? Aber Eli Oaks, der Opalite geremixed hat, offiziell, hat mir dann bei Perucaville erklärt, leider nein.
1: Ey, schön wär's. Nee, leider nicht.
0: Keine Einladung bekommen.
1: Nee, leider.
0: Das ist eine Unverschämtheit.
1: Ja, crazy. Also schon echt. Naja.
0: Aber ich kann euch versichern, Eli Oaks ist gar nicht so sauer, wie es im nächsten Song klingt. Das ist sein neuer Song. Ein sehr, sehr böser Song aus dem Jahr 2004, Reloaded.

0: 22 Uhr, ich bin Celine Wegert. Der Zoll hat heute in ganz Deutschland Barbershops und Kosmetikstudios kontrolliert. Ziel war, sowas wie Steuerbetrug und zu niedrige Löhne aufzudecken. Oliver Köhler berichtet aus Köln.
1: In Barbershops hat der Zoll in der Vergangenheit eine starke Häufung von Verstößen festgestellt. Kontrolleure haben Beschäftigte angetroffen, die offiziell arbeitslos gemeldet waren. Andere waren nicht wie vorgeschrieben bei der Sozialversicherung angemeldet.
0: An der Aktion heute waren über 2000 Ermittlerinnen und Ermittler vom Zoll beteiligt. An verschiedenen Orten in Deutschland sind heute über 100.000 Menschen auf die Straße gegangen. Dagegen, was die Bundesregierung im Sozialbereich vorhat. Zum Beispiel längere Arbeitszeiten, die Krankschreibung ab Tag 1 und höhere Zuzahlungen für Versicherte. Die Chefin des Deutschen Gewerkschaftsbundes kritisiert die Pläne.
2: Wenn der 8-Stunden-Tag in Frage gestellt wird, wenn Menschen nach 45 Jahren Arbeit noch länger arbeiten sollen, dann geht uns das alle an, liebe Kolleginnen und Kollegen.
0: Die Arbeitgeberverbände finden die Haltung der Gewerkschaften übertrieben. Viele Olympia-Fans aus NRW werden ein bisschen enttäuscht sein. Köln-Rhein-Ruhr wird sich nicht um die Sommerspiele ab 2036 bewerben, sondern München. Der Kölner Oberbürgermeister Burmester nimmt das aber sportlich.
3: Aus der Niederlage gehen wir gestärkt hervor, weil wir viel für den Sport erreicht haben. Ein Dank an das großartige Team in Nordrhein-Westfalen, bei den vielen Städten, die zu einem Team geworden sind.
0: Auch die Dortmunder hätten zu den Gastgebern einer NRW-Bewerbung gehört und so haben einige von ihnen reagiert.
4: Auf gut Deutsch gesagt einfach Kacke.
5: Ja, ich finde schon sehr, sehr schade, weil Rhein-Ruhr eigentlich ideal ist. Das Ruhrgebiet allgemein ist super für sowas.
6: Boah, ich muss sagen, ein bisschen freue ich mich, weil erstens glaube ich, dass sich München dafür auch besser anbietet und irgendwie denke ich, dass es hier dann nicht so voll wird.
0: Ob München Olympia wirklich nach Deutschland holt, das entscheidet sich wohl erst in 3 Jahren. Zwischen Bonn und Köln wurde vorhin am Rheinufer eine Weltkriegsbombe gefunden. Aber es gibt Entwarnung, die kontrollierte Sprengung hat geklappt. Der Schiffsverkehr bei Bornheim-Hersel wurde extra gestoppt und 500 Leute mussten aus ihren Wohnungen raus.
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0: Das bleibt in der Nacht trocken. Es kühlt ab auf 14 bis 6 Grad. Morgen wird es im Laufe des Tages immer sonniger und es wird nochmal richtig warm. In Menden und Halle bis 25 Grad, in Wuppertal bis 26 und in Köln und Arnsberg bis 27 Grad. Montag wird es dann sogar noch was wärmer.
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0: Geht los mit der A1 Osnabrück-Bremen. Die ist zwischen Bramsch und Neunkirchenförden wegen Bauarbeiten in beide Richtungen gesperrt noch bis Montag. Dadurch in Richtung Norden Stau ab Osnabrück-Hafen. Dann geht's weiter mit der A1 Dortmund Richtung Köln. Zwischen Gevelsberg und Wuppertal-Nord 2 Kilometer Stau. Die A30 Bad Oeynhausen-Osnabrück ist zwischen Bad Oeynhausen-Ost und Dehme wegen Wartungsarbeiten in beide Richtungen gesperrt. Die A40 Duisburg-Essen ist zwischen Kreuz Duisburg und Kreuz Kaiserberg wegen Bauarbeiten in beide Richtungen gesperrt. Und noch eine Sperrung, die A40 Duisburg-Essen ist zwischen Mülheim an der Ruhr, Winkhausen und Heißen wegen Bauarbeiten in beide Richtungen auch bis Montag früh gesperrt.
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8: Hallo und herzlich willkommen, Sektor. Hier ist 1 Live und das mit der 1 Live DJ Session und das wie jeden Samstagabend von 22 Uhr bis 1 Uhr sind wir für euch am Start und das natürlich mit aktuellster Clubmusik im Gepäck. In der ersten Stunde von 22 Uhr bis 23 Uhr sind wir mit mir, Mogwai, und den heißesten Neuerscheinungen der Woche. Danach geht's weiter heute mit Claudi live vom Nibiri Festival 2026 und danach habe ich für euch noch von 0 bis 1 Uhr Nora and Pure aus unserem 1 Live DJ Session Residency. Bei mir geht's hier direkt los wie immer und das mit dem ersten Track, der kommt diesmal von Chaney und Sian Lee und der heißt Since You've Been Gone und damit wünsche ich euch erstmal viel Spaß mit 3 Stunden 1 Live DJ Set.

Ihr hört die 1Live-DJ-Session, das gerade mit mir, Mog Y. Und was ich hier gerade spiele, kommt von Armemi und heißt Shulu. Ja, und wenn ihr euch mehr für die Tracks von heute Abend interessieren solltet, dann geht doch einfach mal auf 1Live.de und checkt dort die Playlists oder besucht auch gerne mal die ARD Sounds App. Dort gibt es nochmal alles von der DJ-Session zum Nachhören. Hier geht es weiter mit dem Cover Fade

Ihr hört die 1 Live DJ Session und das gerade mit mir, Mogwai. Und was ich hier gerade spiele, kommt von Lucas und Steve und heißt This Ain't Just Music. Und danach geht's weiter mit der neuen Own Boss, die heißt Pop This und kommt heraus auf Catch and Release. Das ist das Label von Fischer.

Hier ist 1 Live und das mit der 1 Live DJ Session und das gerade mit mir Mogwai in the Mix. Und was ich hier gerade spiele, kommt von Fennec und heißt In My Mind featuring Lexi Scatenai. Und wenn ihr die 1 Live DJ Session gerne nochmal hören möchtet, dann geht doch einfach mal auf 1live.de oder besucht auch gerne mal die ARD Sounds App. Dort gibt es nochmal alles von der DJ Session zum Nachhören. Hier geht es weiter mit einem Classic Age of Love in einem neuen Remix von einem DJ-Team aus dem Sektor. Kum und Chief heißen die beiden. Und der Remix kommt jetzt. Age of Love im Kum und Chief.

In Echoes from the 90s von Atlantic Ocean und Desmond und Summer. Ihr hört 1 Live und das mit der 1 Live DJ Session. Das gerade mit mir, Mogwai in the Mix. Jeden Samstagabend von 22 Uhr bis 1 Uhr versorgen wir euch mit aktuellstem Club Sound. Und hier geht's jetzt weiter mit dem nächsten House Banger Beef mit dem Track 1997.

Sektor. Ihr hört immer noch 1 live und das mit der 1 live DJ Session. Das ist immer noch mit mir, Mogwai in the Mix. Gleich um 23 Uhr geht's hier weiter mit Claudi live from Nibiri Festival 2026. Und danach habe ich für euch noch von 0 bis 1 Uhr Nora and Pure aus unserem 1 live DJ Session Residence Team. Also bleibt dran, es geht hier wie immer schwer nach vorne.

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1: Ihr hört 1 Live und das ist die zweite Stunde der 1 Live DJ Session. Zum Abschluss der Festivalsaison holen wir euch das Feeling ein letztes Mal für dieses Jahr zurück. Wir haben für euch Claudi aus dem Sektor aus Köln live vom Nibiri Festival 2026 am Start. Also dreht auf und viel Spaß wünsche ich euch mit ihrem Set.

Sand unter den Füßen, eine krasse Crowd und dann dieses coole Set. Wir bringen euch mit Claudis Live-Set vom Nibiri Festival 2026 den Sommer ein letztes Mal zurück. Also lehnt euch zurück und genießt ihr Set.

Claudi hier in unserer 1 Live DJ Session mit ihrem Live-Set vom Nibiri 2026 zum vierten Mal, weil sie dieses Jahr dort und hat zum dritten Mal mit ihren Label-Friends Kuku und Adrian Mills die Unreal Stage abgerissen. Hier geht es jetzt weiter mit ihrem Solo-Set.

Live-Set von unserer heutigen Gast DJ Claudi. Sie war dieses Jahr wieder beim Nibiri am Start und hat für krasse Temperaturen auf dem Dancefloor gesorgt. Also dreht nochmal ordentlich auf und genießt ihr Set.

Bevor der Herbst so richtig startet, bringen wir das Festival-Feeling nochmal direkt zu euch. Ihr hört die 1Live-DJ-Session mit Claudis Live-Set vom Nibiri-Festival 2026. Ganz viel Spaß, ich wünsche euch weiterhin

Sektor. Wie hat euch das Live-Set von Claudi vom Nibiri 2026 bisher gefallen? Schreibt uns gerne über den Messenger in der 1Live-App. Wir freuen uns über euer Feedback.

Wir sind fast am Ende der 1Live-DJ-Session mit Claudi live vom Nibiri 2026. Aber keine Sorge, in der dritten Stunde geht es natürlich weiter. Diese Woche mit einem Mix von unserer Resident-DJ Nora & Pure. Wenn ihr mehr über die DJs wissen wollt, dann checkt doch mal die ARD Sound App. Da findet ihr nochmal alle Infos, Playlists und auch DJ-Sets zum Nachhören.

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1: Hey, hey, Sektor, ihr hört 1 live und das mit der 1 live DJ-Session. Und in der letzten Stunde habt ihr das Set gehört von Claudi live vom Nibiri Festival 2026. Und hier geht es weiter mit Nora and Pure aus unserem 1 live DJ-Session Residency. Viel Spaß jetzt mit 60 Minuten in the Mix von mit Nora and Pure.

Hier ist 1 Live und das ist die dritte Stunde der 1 Live DJ Session. Wir haben heute Nora and Pure aus unserem Resident Team für euch zu Gast. Sie bringt euch jetzt den perfekten melodischen Deep House Sound. Weiter geht's mit Away von Paradox.

0: Dance Live DJ Session für diese Woche mit mir, Mogwai, unserer Gast-DJ Claudi, live vom Niviri Festival 2026. Und gerade läuft noch der Mix von unserer Resident-DJ Nora and Pure. Welches Set der 1Live DJ Session war euer Highlight diese Woche? Schreibt uns gerne über den Messenger in der 1Live App. Wir hören uns auf jeden Fall nächste Woche hier wieder in 1Live mit der 1Live DJ Session. Bis dahin, macht's gut.
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2: Die Nachrichten mit Lukas Haack. Guten Morgen.
3: Ja, das war natürlich eine Atmosphäre, wo auch harte Sachen gesagt wurden. Wir haben natürlich auch fundamentale Unterschiede in der Beurteilung der Situation. Es gibt keine Rechtfertigung für diesen Krieg.
2: Außenminister Wadephul hat sich am Rande der UNO-Generaldebatte überraschend mit seinem russischen Amtskollegen Lavrov getroffen. In dem Gespräch ging es um den Ukraine-Krieg und die mutmaßlich russischen Drohnenattacken auf Ziele auch in Deutschland. Was an der Begegnung das Besondere war, erklärt Ute Schinz, WDR New York.
4: Es war das erste bilaterale Treffen der Außenminister beider Länder seit Jahren und endete mit einem Handschlag. Wadephul sprach von einem intensiven Gespräch, räumte aber ein, dass man sich in wesentlichen Punkten nicht einig gewesen wäre. Ihm sei wichtig gewesen, klarzumachen, dass Deutschland Dinge wie den Drohnenangriff am Leipziger Flughafen nicht akzeptiere. Die Bundesregierung macht Moskau dafür verantwortlich. Lavrov erklärte anschließend, das Treffen habe nichts Neues gebracht. Sinngemäß sagte er, das Gespräch sei überflüssig gewesen.
2: Kölns Oberbürgermeister Burmester hat nach der Niederlage zur Olympia-Bewerbung dem Konkurrenten München gratuliert.
5: Glückwunsch an München, Glückwunsch an Bayern. Wir haben uns ein faires Rennen geliefert.
2: München hatte das Rennen gegen die Metropolregion Köln-Rhein-Ruhr gemacht und wird sich als Deutschlands Gastgeberstadt für die Spiele ab 2036 bewerben. Und das hier ist auch noch Thema. Papst Leo hat gestern im Stadtzentrum von Paris eine große Messe mit 800.000 Teilnehmern gefeiert. Am dritten Tag seiner Frankreich-Reise besucht der Papst heute den Pilgerort Lourdes. In der spanischen Hauptstadt Madrid haben rund 25.000 Menschen auf das Recht auf Wohnen und gegen Zwangsräumungen demonstriert. Hintergrund ist der Fall einer Spanierin, die aus ihrer Wohnung geworfen wurde, in der sie 70 Jahre lang gelebt hat. Ein heftiger Sturm ist auf die Ostküste der USA getroffen. Es gibt Überschwemmungen, Flug- und Stromausfälle in mehreren US-Bundesstaaten. Die Menschen vor Ort sind angewiesen, die Küstenbereiche zu meiden. Fußball-Bundestrainer Jürgen Klopp steht vor seinem zweiten Spiel mit der Nationalmannschaft in der Nations League, seiner ersten Partie vor heimischem Publikum.
6: Und jetzt spielen wir gegen Griechenland, die möglicherweise im Moment mit ihrer goldenen Generation unterwegs sind. Wichtig ist für uns, dass wir lernen, eine Spielweise für uns zu entwickeln, die es jedem Gegner einfach wahnsinnig schwer macht.
2: Anpfiff gegen Griechenland im Stadion in Augsburg ist um 20.45 Uhr. Das war WDR aktuell. Das Wetter für Nordrhein-Westfalen. Bis zum Morgen bleibt es meistens trocken. Die Temperaturen liegen zwischen 14 und 6 Grad. Der Tag startet teilweise mit Nebel oder Wolken. Danach wird es verbreitet freundlicher mit viel Sonne und diesen Temperaturen. In Velbert bis 25 Grad, in Dortmund 26, Bergheim kommt auf bis 27 Grad. Morgen dann Sonne und Wolken und bis 28 Grad. Die Zeit, es ist 1.03 Uhr.
7: Die junge Nacht, wir schauen auf die Straßen. Die A61 Koblenz Richtung Ludwigshafen ist zwischen Stromberg und Waldlaubersheim nach einem Unfall gerade gesperrt. A1 Osnabrück Richtung Bremen ist zwischen Bramsche und Neunkirchenförden wegen Bauarbeiten in beiden Richtungen noch bis morgen 5 Uhr gesperrt. Die A3 Nürnberg Richtung Frankfurt ist zwischen Würzburg, Randersacker und Heidingsfeld wegen einer Sicherheitsübung bis 5 Uhr in beiden Richtungen gesperrt. Eine Umleitung ist aber eingerichtet. Die A7 Flensburg Richtung Hannover ist zwischen Hamburg-Stellingen und Heimfeld wegen Bauarbeiten bis Montag 5 Uhr in beiden Richtungen gesperrt. Die Umleitung führt in beiden Richtungen über die B205, die A21 und dann die A1. A8 Luxemburg Richtung Saarlouis ist zwischen Perl-Borg und Merzig-Wellingen wegen Wartungsarbeiten noch bis 6 in beiden Richtungen gesperrt. Die A30 Bad Oeynhausen Richtung Osnabrück ist zwischen Bad Oeynhausen Ost und Dehme wegen Wartungsarbeiten bis 6 Uhr in beiden Richtungen gesperrt. Die A40 Duisburg Richtung Essen ist zwischen Kreuz Duisburg und Kreuz Kaiserberg wegen Bauarbeiten in beiden Richtungen noch bis zum 5. Oktober gesperrt. Die A40 Duisburg Richtung Essen ist zwischen Mülheim an der Ruhr, Winkhausen und Heißen wegen Bauarbeiten in beiden Richtungen noch bis Montag früh gesperrt. Die A42 Dortmund Richtung Kamp-Lindfort ist zwischen Herne-Baukau und Herne-Krange wegen Bauarbeiten in beiden Richtungen bis Dienstag früh gesperrt. Die A48 Dernbach Richtung Koblenz ist zwischen Dreieck Dernbach und Hörgrenzhausen wegen Brückenarbeiten in beiden Richtungen noch bis Montag früh gesperrt. Umleitung auch hier eingerichtet. Die A52 Mönchengladbach Richtung Düsseldorf ist zwischen Kreuz Nersen und Kreuz Karst bis Donnerstag wegen Bauarbeiten noch dicht. Die A 79 Schweinfurt Richtung Suhl ist zwischen Rennfelshausen und Meiningen Süd nach einem Unfall auch gerade noch gesperrt. Die A215 Neumünster Richtung Kiel ist zwischen Kreuz Kiel West und Kiel Mitte wegen Bauarbeiten bis Montag 5 Uhr gesperrt. Und die A671 Mainz Richtung Wiesbaden ist zwischen Gustavburg und Hochheim Süd wegen einer Baustelle in beiden Richtungen noch bis morgen ca. 4 Uhr gesperrt. Auch hier ist eine Umleitung eingerichtet. That's it!
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7: Oh, mit Sebastian Röpke, hello. So viel Verkehrsmeldung, wir hatten gestern schon so viele. Es ist immer so. Jetzt habe ich mich auf jeden Fall damit warm gelabert. Hey Leute, schön, dass ihr dabei seid. Wie geht es euch? Nummer hier im Studio ist die 0221 567 89111. Freue mich über eure Sprachnachrichten und vor allen Dingen auch die Frage wie immer an euch. Seid ihr noch oder schon wach? Bei einer Freundin, mit der ich gerade noch geschrieben habe, Marie, hi, grüß dich. Da weiß ich, sie ist noch wach. Und eigentlich wäre sie schon längst im Bett. Aber weil ich im Radio bin, ist sie noch davor. Ja, sorry, not sorry. Aber danke, du Süßkeks. Das Teddy Swims.

0: 1:14 Uhr, ihr hört die junge Nacht der ARD und das am Sonntag schon. Wann ist dieses Wochenende uns vorbeigeflogen, Leute? Nummer hier im Studio ist die 0221 567 89 111. Folgende Nachricht bekommen. Schönen guten Morgen, Jeremia aus Krefeld hier. Hallo, grüß dich. Ich bin mit Kollegen an der Konsole und wir zocken zusammen Landwirtschaftssimulator. Ja, und dabei hören wir die junge Nacht. Ja, Grüße an euch, Landwirtschaftssimulator. Ne? Eine Freundin von mir hasst dieses Spiel so sehr. Sie sagt, ich verstehe nicht, dass es das überhaupt gibt. Was wir auch nicht verstehen, die Tankpreise gerade. Also, hallo, was ist da los? 2 Liter Tankfüllung für 5 Euro. Ähnlich crazy wie Landwirtschaftssimulator zu spielen. Ja, aber ist good news, es soll dafür ja demnächst eine Lösung geben. Das war auf jeden Fall Thema diese Woche.
1: Ich wollte am Wochenende tanken, hab dann aber gesehen, der Liter Diesel kostet 2,44 Euro.
2: Das ist ja schon Katastrophe.
3: Und ich bin der Meinung, dass wir handeln müssen.
4: Nach dem Bundestag hat jetzt auch der Bundesrat dem Tankrabatt zugestimmt. Der ist damit beschlossen.
5: Mit dem Tankrabatt sollen die Spritpreise um bis zu 17 Cent runtergehen. Zumindest, wenn die Mineralölkonzerne und Tankstellen die Steuersenkung weitergeben.
6: 17 Cent, ja.
7: Ich glaube, das wird dann eh wieder hochgehen.
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Peggy Gou und Ira Star mit Woman. 1.23 Uhr hört die junge Nacht der ARD. Ich hoffe, euch geht's gut. Nummer hier im Studio. Seid ihr noch wach? Seid ihr schon wach? 0221 567 89 111. Desiree, hi.

0: Halb zwei, hier ist die junge Nacht. Wir schauen schnell auf die Straßen. Die A1 Osnabrück Richtung Bremen ist zwischen Bramsche und Neunkirchen-Vörden wegen Bauarbeiten in beiden Richtungen noch bis morgen 5 Uhr gesperrt. Die A3 Nürnberg Richtung Frankfurt ist zwischen Würzburg, Randersacker und Heidingsfeld wegen einer Sicherheitsübung bis 5 Uhr in beiden Richtungen gesperrt. Die A7 Flensburg Richtung Hannover ist zwischen Hamburg-Stellingen und Heimfeld wegen Bauarbeiten bis Montag 5 Uhr in beiden Richtungen gesperrt. Die A8 Luxemburg Richtung Saarlouis ist zwischen Perlborg und Merzig-Wellingen wegen Wartungsarbeiten bis 6 Uhr in beiden Richtungen noch dicht. Die A30 Bad Oeynhausen Richtung Osnabrück ist zwischen Oeynhausen-Ost und Dehme wegen Wartungsarbeiten bis 6 Uhr in beiden Richtungen noch gesperrt. Die A40 Duisburg Richtung Essen ist zwischen Kreuz Duisburg und Kreuz Kaiserberg wegen Bauarbeiten in beiden Richtungen bis zum 5. Oktober gesperrt. Die A40 Duisburg Richtung Essen ist zwischen Mülheim an der Ruhr Winkhausen und Heißen wegen Bauarbeiten in beiden Richtungen auch noch bis Montag früh gesperrt. Die A42 Dortmund Richtung Kamp-Lindfort ist zwischen Herne-Baukau und Herne-Krange wegen Bauarbeiten in beiden Richtungen bis Dienstag früh gesperrt. Die A45 Gießen Richtung Aschaffenburg ist zwischen Karlstein und Klein-Ostheim nach einem Unfall auch gerade dicht. Die A48 Dernbach Richtung Koblenz ist zwischen Dreieck Dernbach und Hörgrenzhausen wegen Brückenarbeiten in beiden Richtungen bis Montag früh noch gesperrt. Die A52 Mönchengladbach Richtung Düsseldorf ist zwischen Kreuz Nersen und Kreuz Karst bis Donnerstag früh wegen Bauarbeiten noch gesperrt. Die A71 Schweinfurt Richtung Suhl ist zwischen Rentwertshausen und Meiningen Süd wegen Bergungsarbeiten in beiden Richtungen gesperrt. Die A215 Neumünster Richtung Kiel ist zwischen Kreuz Kiel West und Kiel Mitte wegen Bauarbeiten bis Montag 5 Uhr gesperrt. Und die A671 Mainz Richtung Wiesbaden ist zwischen Gustavsburg und Hochheim Süd wegen der Baustelle noch in beiden Richtungen bis morgen ca. 4 Uhr gesperrt. Umleitung überall aber auch eingerichtet. That's it!
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0: Mit Sebastian Röpke, ey, schnell weitermachen, ne? Schnell Musik spielen nach so viel Verkehrsmeldung, ey. Ja, ja, ich weiß doch, ihr wollt jetzt Musik hören. Aber ich muss euch leider enttäuschen, was ihr wollt, ist richtig egal. Wir achten hier in erster Linie darauf, ja, was Nina Tschuber möchte, oder?
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0: Stella Lefty mit Boston. Die Frau ist so entspannt, die klingt so entspannt. Ich glaube, wenn ich eine Krise habe, möchte ich, dass die neben mir sitzt, oder? Leute, 1.38 Uhr, hier ist die junge Nacht der ARD. Ich habe gerade, ohne drauf zu gucken, was ich für eine Sorte Energy Drink habe, gerade dran genippt und war so, was ist das? Aprikose, Erdbeere, was ist mit euch? Euch fällt auch nichts mehr ein. Leute, du kannst sagen, was du willst, ne? Aber Josefa, ne? Die ist einfach wirklich ein lustiger Mensch.
1: Josefa Walter war wirklich ziemlich witzig. Die hat schon wirklich abgeräumt, auf jeden Fall.
2: Ja, fand ich auch super sympathisch, habe ich mich auch sehr drauf gefreut.
3: Fand ich sehr gut, hat mir gefallen. Guter Humor auf jeden Fall.
0: Josefa Walter, Comedian, ja, die ist mit ihrem Solo-Programm jetzt am Start, heißt Crash Out. Ihr wisst, was ihr da erwarten könnt. Crazy, dass sie so weit gekommen ist. Haben wir mit ihr auch im Interview drüber gequatscht.
4: Ja, das Ding war, ich wollte das schon ganz, ganz lange vorher machen. Also ich glaube, ich habe so 3 oder 4 Jahre drüber nachgedacht, mal Stand-Up zu probieren. Und habe mich nie getraut, weil ich dachte, boah, wenn ich dann da stehe und dann sage ich was und dann finden die das gar nicht lustig, das ist ja mega peinlich. Das ist ja super unangenehm. Imagine,
0: ja, ey, boah, ich kann es so nachvollziehen. Ich fühle es so sehr, oder diesen Gedanken. Och Mann, ey. Immer wenn man neue Sachen ausprobieren will, steht man da erst und denkt, ich trau mich vielleicht nicht. Ja, aber dass sich Josefa irgendwann auf die Bühne getraut hat, ja, das ist doch schon sehr, sehr, sehr, sehr, sehr, sehr gut. Checkt mal ihr Insta aus, da stehen auch die Termine zu ihrer Tour, Crash Out. Ja, und keine Sorge, ne, falls ihr da hingeht und da in der ersten Reihe sitzt.
4: Bei mir kann man super in die erste Reihe, wirklich absolut super, weil ich gar kein sogenannter Crowdworker bin. Also bei mir muss man gar keine Angst haben, dass man irgendwie angelabert wird oder so. Es sei denn, man hat jetzt wirklich, also man, es sei denn, man versucht es richtig doll. Also wenn man jetzt einen Propeller auf dem Kopf hat, dann kann ich das nicht stehen lassen oder so. Aber wenn ihr jetzt einfach ganz normal kommt, so wie ihr halt kommt, dann könnt ihr so gechillt wirklich überall sitzen, weil ich bin auch socially awkward. So, ne? Also ich bin genauso socially awkward wie ihr und ich lasse euch total in Ruhe.
0: Ey Leute, bitte enttäuscht mich nicht. Wenn ihr da hingeht, habt ihr bitte sofort einen Propeller auf dem Kopf, oder? Sehr schön. Ja, checkt Josefa bitte mal aus. Ja, und hier kommt jetzt auf jeden Fall der Track, der als allererstes auf der Playlist ist, wenn ihr von Beruf Stripper seid.

Also ich will ja nicht angeben, ne? Aber wir haben euch Anfang des Jahres schon Tiffany Harris ans Herz gelegt. Vertigo ist durch die Decke gegangen. Jetzt kommt der nächste Track, Find Me. Also trustet dieser Sendung. Hier ist die junge Nacht der ARD am Sonntag.

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1: Die Nachrichten mit Lukas Haag. Guten Morgen. Außenminister Wadephul hat in New York überraschend seinen russischen Amtskollegen Lavrov getroffen. Es war das erste Treffen der Außenminister beider Länder seit Ausbruch des russischen Angriffskriegs in der Ukraine. Nennenswerte Fortschritte gab es laut Wadephul nicht. Weitere Gespräche schloss er aber nicht aus.
2: Wir sind immer bereit, zu einem konstruktiven Verhältnis zurückzukehren, aber das setzt voraus, dass Russland wirklich ernsthaft bereit ist, diesen schrecklichen Krieg endlich zu einem Ende zu bringen.
1: Neben der Ukraine waren auch mutmaßlich russische Drohnenattacken in Deutschland Thema. Ab heute gelten in der EU neue Regeln zum Thema Greenwashing. Wenn Unternehmen ihre Produkte als besonders nachhaltig bewerben, müssen sie dafür bestimmte Auflagen erfüllen. Welche, erklärt Sarah Lopez, WDR Brüssel.
3: Aussagen wie umweltfreundlich und grün sind auf der Verpackung und in der Werbung nur noch erlaubt, wenn sie klar begründet und nachgewiesen werden können. Unternehmen dürfen ihre Produkte auch nicht mehr als klimaneutral bewerben, wenn sie sich dabei auf eine CO2-Kompensation außerhalb der eigentlichen Wertschöpfungskette beziehen, also zum Beispiel für das Pflanzen von Bäumen bezahlt haben. Außerdem gibt es strengere Regeln für Nachhaltigkeitssiegel. Die neue Richtlinie erlaubt nur noch Siegel, die auf einem unabhängigen Zertifizierungssystem beruhen oder von staatlichen Stellen kommen.
1: Und das hier ist auch noch Thema. Die Region Köln-Rhein-Ruhr darf sich nicht als deutscher Kandidat für Olympische Spiele ab 2036 bewerben. Der Deutsche Olympische Sportbund hat sich mit großer Mehrheit für den Gegenkandidaten München entschieden. Eine Lufthansa-Maschine mit über 370 Passagieren an Bord ist auf dem Weg von Frankfurt nach Kanada aus Sicherheitsgründen ungeplant in Manchester gelandet. Grund war ein ungewöhnlicher Geruch in der Kabine. Das Flugzeug wird jetzt untersucht. Die Berliner SPD will mit der Linken über eine mögliche Regierung